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0: es manifestiert sich die Regel. 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

0: Sicherheitsvorschriften Karosserie 10.1 allgemein. Die Arbeitsvorgänge sind überwiegend bildlich dargestellt. Es ist nur an den Stellen erklärender Text eingefügt, an denen es im Sinne einer speziellen, fach- und konstruktionsgerechten Instandsetzung wichtig ist. Die Bilder mit den eingeschobenen Hinweisen für den Arbeitsablauf ergeben in ihrer Reihenfolge den Ablauf der Arbeitsvorgänge. Auf sich wiederholende Standardarbeiten wie Trennarbeiten oder das Blankschleifen von Anschlussflächen wird nicht besonders hingewiesen, da diese Arbeiten in den Servicebetrieben bekannt sind. In den Bereichen, in denen sowohl das Trennen als auch die Verbindung Einfluss auf die Festigkeit und Verkehrssicherheit der Karosserie haben, sind in der Baugruppe A angegebenen Instandsetzungsmethoden einzuhalten.
1: Jenny, wie geht denn das Ding aus?
2: Und essen Äpfel mit Träumen.
0: Gut, dann mache ich mit den Vorbereitungen weiter. Also, 10.2 Instandsetzungsweise Vorbereitung.
2: Er hat sich umgebracht, er fiel vom Boden.
0: Ich will jetzt gerade schon mit der Vorbereitung weiter. Oh mein Gott, was war das? Das war ein fürchterliches Rauschen.
2: Nasse Steine.
0: Ja, ich quatsch, das ist bestimmt schon.
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0: Ja, klar. Ob es das vorbei ist? Okay, dann mache ich weiter. Okay, 10.2 Instandsetzungshinweise Vorbereitungen. Zur Verhütung von Brand- und Explosionsgefahren im Zusammenhang mit Bohr-, Trenn- und Schleif-, Schweißarbeiten und der Verarbeitung der Materialien sind die gültigen Richtlinien und Vorschriften, speziell die Unfallverhütungsvorschriften der jeweils länderspezifischen Gesetzgebungen zu beachten. Dies gilt im Besonderen für erdgasbetriebene Fahrzeuge. Im Bereich Unterboden dürfen bei Fahrzeugen mit Erdgasantrieben keine Löcher vom Innenraum her gebohrt werden. Als Hinweis befinden sich Aufkleber, das ist falsch geschrieben, Achtung, Tankanlage, Bohrschleifverbot, im Fahrzeuginnenraum und an den Abdeckungen der Druckgasbehälter befinden sich keine Aufkleber, an den entsprechenden Stellen sind diese anzubringen. Nee, ich glaube, es ist vorbei. Jenny, ist es vorbei oder?
3: Ja, das ist vorbei.
0: Cool.

0: Da verklingen sie die letzten Töne von Stereo Underground. Mit Sad Song würde ich mal annehmen, dass das Stück gerade so hieß, wurde ja mehrere Male wiederholt. Wir haben es 7 Uhr. Ich begrüße euch ganz herzlich zum Morgenmagazin.
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0: 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Ihr könnt aber auch zuhören bei Radio Blau in Leipzig. Ihr könnt einschalten beim Coloradio in Dresden. In ganz Sachsen könnt ihr zuhören online beim Rundfunkkombinat. Ihr könnt aber auch einschalten bei Radio Swupfurt in Frankfurt oder auf DAB+. Und ihr könnt auch zuhören bei Radio Unerhört Marburg auf der 90,1 und auch auf DAB+ oder auch im Livestream. Und außerdem könnt ihr am heutigen Mittwoch auch zuhören beim Freien Radio Stuttgart auf der 99,2. Heute ist der 9. September 2026. Am Mikrofon begrüßt euch Katha. Und wir wollen gemeinsam einmal schauen, was uns heute in der ersten gemeinsamen Stunde erwartet. Wie immer gibt's an dieser Stelle die Nachrichten und das Wetter. Und anlässlich des heutigen Datums, also dem 9. September, wollen wir uns mit einem Drumcomputer beschäftigen, dem Roland TR 909. Rhythm Composer. Und außerdem wollen wir ins Gespräch kommen. Nach dem Ergebnis der Landtagswahlen im vergangenen Sonntag organisieren sich ArbeiterInnen gegen Faschismus und laden ein zu einem Mega-Zoom. Wir sprechen dazu mit einer der Initiatorinnen des Gesprächs. Soweit zu unserem Programm vor 8. Wie gesagt, an dieser Stelle gleich Nachrichten und Wetter. Und wir beginnen mit einem Stück. Das lief bei mir gestern im Radio am Frühstückstisch und ich fand's gut. Wir hören Cruisen von Melissa Laveau.

Aus dem Jahr 2018. Melissa Laveau haben wir dort gehört mit dem Stück Cousin. Ah ja, der Autoplay, den hatte ich eigentlich gerade ausgestellt. Naja, ja, das Morgenmagazin, wir haben es 5 Minuten nach 7. Zeit für einen Blick auf die Nachrichten.

Die umstrittene US-Einwanderungsbehörde ICE darf keinen Zugriff mehr auf vertrauliche Steuerzahlerdaten von Migranten ohne Aufenthaltstitel erhalten. Dies berichtet der Deutschlandfunk. Das entschied ein Berufungsgericht im Hauptstadtbezirk Washington. Es erklärte eine Vereinbarung von ICE mit der Steuerbehörde IRS aus dem vergangenen Jahr für rechtswidrig. Das Gericht bestätigte damit ein erstinstanzliches Urteil, das die Weitergabe der Angaben von 1,28 Millionen Menschen gestoppt hatte. Geklagt hatten Organisationen zur Unterstützung von MigrantInnen. In den USA geht ein Großteil der Menschen ohne legalen Aufenthaltsstatus einer regelmäßigen Arbeit nach und zahlt Steuern. Die IRS verfügt somit über die persönlichen Daten dieser Personen wie etwa Adresse, Lohn und Familienstand. Der Zugang dazu sollte ICE helfen, irregulär im Land lebende Menschen aufzuspüren, um von Präsident Trump angeordnete Massenabschiebung umzusetzen. Allerdings sind die meisten Steuerzahlerdaten durch US-Bundesrecht geschützt. Nach dem AfD-Wahlsieg versichern VertreterInnen von CDU, SPD, Grünen und Linken queeren Menschen ihren Schutz und ihre Solidarität. Diese Meldung ist auf queer.de zu lesen. Nordrhein-Westfalens Ministerpräsident Hendrik Wüst von der CDU betonte in Berlin, dass der Bund und die Länder betroffene Gruppen nicht aus dem Auge verlieren würden. Auch in Sachsen-Anhalt gelte weiterhin das Grundgesetz und nicht das völkische Programm der AfD, so Wüst. Während Bundeskanzler Friedrich Merz die Verunsicherung queerer Menschen bei seiner Pressekonferenz nicht thematisierte, zeigten sich Politiker von Grünen und Linken alarmiert. Sie forderten einen Schutzraum für die Zivilgesellschaft und den entschiedenen Widerstand gegen Rechtsextremismus. Der Bundesverband Trans warnte unterdessen eindringlich vor den Folgen des Wahlergebnisses. Die Pläne der AfD, wie der angedrohte Stopp von Aufklärungsprogrammen oder Einschnitte bei der Gesundheitsversorgung für Transjugendliche, böten einen gefährlichen Nährboden für Hasskriminalität. Die AfD hatte im Wahlprogramm angekündigt, staatliche Mittel für die sogenannte quote-unquote Regenbogen-Agenda zu streichen und die Regenbogenfahne an Schulen zu verbieten. Beim Wehrbeauftragten des Bundestages geht eine wachsende Zahl von Meldungen über Verstöße gegen die sexuelle Selbstbestimmung in der Bundeswehr ein. Der Wehrbeauftragte Henning Otte von der CDU beklagte gegenüber dem Redaktionsnetzwerk Deutschland einen zunehmenden Sexismus in der Truppe. Das Verteidigungsministerium müsse dem konsequent begegnen. Auch Generalinspekteur Carsten Breuer zeigte sich in einem Tagesbefehl besorgt. Er stellte klar, dass auch ein bewusstes Wegschauen oder stillschweigendes Tolerieren von sexualisiertem Verhalten Folgen haben müsse. Die Zahl der offiziell gemeldeten Fälle steigt seit Jahren. Im vergangenen Jahr 2025 wurden 430 Vorfälle registriert. Für das laufende Jahr wird mit einem weiteren Anstieg gerechnet. Erste Ergebnisse einer groß angelegten Dunkelfeldstudie zur realen Zahl der Übergriffe werden noch für Ende dieses Jahres erwartet. Israels Regierung hat Berichte zurückgewiesen, wonach sie kurz vor dem Terrorüberfall am 7. Oktober 2023 gewarnt worden sein soll. Dies berichtet der MDR. Das Büro von Ministerpräsident Benjamin Netanyahu teilte mit, es habe keine Warnung aus den Vereinigten Arabischen Emiraten gegeben. Zwei israelische Zeitungen hatten zuvor von einem Telefonat zwischen Netanyahu und dem Präsidenten der Emirate, Mohammed bin Said, berichtet. Das 45-minütige Gespräch soll anderthalb Wochen vor dem Großangriff aus dem Gazastreifen stattgefunden haben. So viel zu den Nachrichten heute am 9. September 2026.

Und wir blicken aufs Wetter. In Halle war es heute Morgen richtig windig, ganz stürmisch. Und wir starten mit 17 bis 19 Grad in den Tag. Es ist wechselnd bewölkt und es gibt wenig Sonne. Mittags steigen die Temperaturen dann auf 20 bis 21 Grad. Es ist überwiegend stark bewölkt, bleibt aber trocken. Am Abend lockert sich dann wieder auf. Es wird teils sonnig bei 16 bis 20 Grad. Und nachts ist es dann wechselnd bewölkt bei 12 bis 16 Grad. Schauen wir einmal nach Berlin. In Berlin sieht es ganz nicht ganz so gut aus wie in Halle. Wir starten mit 17 bis 20 Grad in den Tag. Es ist stark bewölkt und windig. Wird ein bisschen wärmer gegen Mittag, 20 bis 21 Grad, stark bewölkt und vereinzelt leichter Regen und windig. Am Abend wird es dann aber ein bisschen netter, bei 17 bis 20 Grad. Es ist wechselnd bewölkt und es gibt auch ein wenig Sonne. Und in der Nacht sinken die Temperaturen dann auf 13 bis 16 Grad und es ist überwiegend wolkig. Und abschließend noch ein Blick nach Dresden. Hier ist es heute Morgen ein bisschen wärmer, 19 bis 22 Grad und stark bewölkt. Mittags dasselbe, 19 bis 21 Grad, stark bewölkt. Und dann kühlt sich's ab ein bisschen am Abend bei 16 bis 19 Grad, wechselnde Bewölkung, wenig Sonne. Das gleiche in der Nacht, 14 bis 16 Grad, wechselnd bewölkt. Soweit dann auch zu dem Wetter am heutigen Tag. Wir haben es 7:10 und wir wollen uns anlässlich des heutigen Datums an dieser Stelle gleich mit einem japanischen Exporthit der 80er beschäftigen, dem Roland TR 909 Rhythm Composer. Viele Synthesizer-Nerds, die feiern heute den inoffiziellen Geburtstag dieses legendären Drumcomputers, der elektronische Musik geprägt hat wie kaum ein anderes Instrument. Bevor wir den Beitrag hören, gibt es jedoch noch ein bisschen Musik, auch Musik vom Küchentisch aus dem Radio. Ich weiß gar nicht, was da für ein Sender bei mir läuft, müsste ich mich vielleicht mal informieren. Den hat meine Mitbewohnerin eingestellt, aber da läuft manchmal auch ein bisschen Cumbia und wir hören jetzt Cumbia del Borras.

Cumbia del Borras haben wir dort gehört von Sonido Gallo Negro. Ihr hört das Morgenmagazin und wir wollen uns an dieser Stelle gleich mit dem Roland TR-909 Rhythm Composer beschäftigen. Das ist ein kleiner Drumcomputer und heute am 9. September feiern Musiknerds den inoffiziellen Geburtstag des Roland TR-909. Und zur Einstellung, zur Einstimmung vielleicht ein Stück, das auch darauf komponiert wurde. Es ist erst 7:15, vielleicht ist ein bisschen früh, aber vielleicht seid ihr auch einfach gleich richtig wach. Wir hören jetzt ein bisschen Technotronic, wir hören Pump Up the Jam.

0: Technotronic mit Pump Up the Jam haben wir dort gehört. Es ist ein bisschen lustig, ich habe es gerade von YouTube abgespielt und dieses YouTube-Video zeigt so eine Fernsehsendung und die Künstlerin performt dort und das Publikum sitzt einfach so komplett regungslos daneben. Es ist wirklich, wirklich keine nette Audience. Das war gerade ein bisschen schade, sich das anzuschauen, aber den Klassiker haben wir trotzdem gehört. Pump Up the Jam aus dem Jahre 1989. Hört das Morgenmagazin, wir haben es 19 Minuten nach 7 und vielleicht eine Frage an dieser Stelle. Was haben Pump Up the Jam, aber auch Madonna, Jeff Mills und Frankie Knuckles vielleicht gemeinsam? Sie kommen alle aus den USA, aber ihre Musik, die lebt von einem japanischen Exporthit der 80er, nämlich dem Roland TR-909 Rhythm Composer. Am 9.9., also dem heutigen Datum, feiern viele Synthesizer-Nerds den inoffiziellen Geburtstag dieses legendären Drumcomputers, der elektronische Musik geprägt hat wie kaum ein anderes Instrument. Also von House bis Techno, von Pop bis Rave, liefert die 909 bis heute den treibenden Puls für viele Clubs. Den 808, den gibt's auch, aber der wiederum hat am 8.8. seinen Ehrentag. Hier jetzt also eine kleine Hommage an die legendäre Schwester, die die Grundlage für Tausende und Abertausende von Hits war.
1: Was benötigt ein Hit? Sind es die richtigen Akkorde? Die richtige Stimme? Die richtigen Instrumente? Die richtige Kick oder Snare Drum? Diese Frage lässt sich pauschal nur schwer beantworten. Musik auseinander zu filetieren, um nach dem einen kleinen Element zu suchen, das sie einzigartig macht, klingt doch eher mühselig. Ganz ehrlich, eigentlich ist es doch das Zusammenspiel vieler einzelner Sounds, die das finale Ergebnis einzigartig machen, oder?

Obwohl es schwerfällt, einzelne Schlüsselsounds auszumachen, die dem Song den richtigen Pep geben, gibt es doch immer wieder Klänge, die uns im Kopf bleiben. Beispielsweise diese. Warum genau die Sounds uns im Kopf bleiben, ist eine ganz andere Geschichte. Interessant ist aber, dass wir viele Sounds in Form eines fertigen Liedes durchaus wiedererkennen, während sie alleinstehend keinen wirklichen Sinn ergeben. Hören wir doch einfach mal rein.

0: Einer dieser Klänge, beziehungsweise wohl viel eher eine ganze Palette an Sounds, entspringen keinem herkömmlichen Instrument, sondern einer Maschine. Einer Drum Machine. Einer ganz bestimmten Drum Machine, der Roland TR-909.
1: Really didn't get my hands on a 909 until maybe 1986. It was actually an industrial band. So I needed to have a machine that had a very robust sound. That was really my first contact with 909. The sounds in the TR-909 are very pure, almost to the point that when you're making and recording music, you don't need to put so much on the sounds to make them sound great. The way that the machine was made, it's possible to be able to actually play the machine, not just program it. And if you're really good, to play it as almost as if you're a live drummer playing a drum kit. There's still no boundaries to electronic music. It's still undefinable exactly what it should be. The future of electronic music will be shaped by how we'll use technology.
0: Nach der Roland CR78 und der TR808 erblickt die Roland TR909 1983 das Licht der Welt. Sie ist die dritte programmierbare Drum Machine der Roland-Familie und zeichnet sich vor allem durch ihr Design, einen einzigartigen Step-Sequencer, MIDI-Kompatibilität, analoge und digitale Klangerzeugung, 16 individuelle Outs und... Mal ehrlich, das ist für euch doch vollkommen irrelevant. Wichtig ist nur, dass die TR-909 eine bis dato einzigartige Klangcharakteristik mit sich brachte, sowohl aufgenommene als auch durch analoge Schaltkreise erzeugte Sounds abspielen konnte und verdammt fesch aussah.
2: It had a kick drum that sounded like this. Boom, boom, boom, boom. Which sounded really good on early house records. And then a snare was totally unrealistic sounding. It was... And then you have the hi-hats, which were like...
0: Genau wie der Vorgänger, die TR-808, war die TR-909 ein kommerzieller Misserfolg. Nach einem Jahr wird die Produktion mit 10.000 gebauten Geräten eingestellt. Da die Dinger aber deswegen auf dem Second-Hand-Markt für relativ wenig Geld gingen, wurden sie vor allem bei Home-ProduzentInnen beliebt. In den späten 80er Jahren greifen KünstlerInnen wie Jeff Mills oder Frankie Knuckles auf die Maschine zurück. Ansässig in Chicago oder Detroit entwickeln sie damit den Sound der 90er Jahre, House Music.

Wenn ihr also das nächste Mal auf dem Dancefloor steht, achtet mal drauf. Ihr werdet mit hundertprozentiger Wahrscheinlichkeit die Tanzfläche nicht verlassen können, ohne dass ein Sound der 909 eure Ohren massiert hat. Auch heute findet sie sich noch in etlichen Produktionen elektronischer und nicht elektronischer. Also nicht elektronisch im klassischen Sinne Musik wieder. Die Maschine ist mittlerweile so fame, dass Fans aus der ganzen Welt jedes Jahr am 9.9. den 909 Day feiern. Ein Tag zu Ehren des legendären Gerätes.

Ein kleiner Beitrag zu Ehren der TR-909, der Drumcomputer, der maßgeblich House und Techno beeinflusste. Ich habe gerade mal spaßeshalber auf Kleinanzeigen geguckt, weil ich mir dachte, naja, ist ja schon voll alt. Vielleicht kann man sich sowas günstig kaufen. Aber so Originalgeräte, die werden auf eBay Kleinanzeigen für so über 4.000 Euro gehandelt. Interessant. Naja, das vielleicht als kleine Info, muss man noch ein bisschen sparen. Aber die TR-909, die feierte heute seinen inoffiziellen Feiertag und das wurde hiermit honoriert. Ihr hört das Morgenmagazin, wir haben es 7.26 Uhr und vielleicht zum Abschluss des Ganzen oder zur Weiterführung ein weiteres Stück, wo die TR-909 zur Komposition eingesetzt wurde. Die Chemical Brothers mit Galvanize und dazu vielleicht eine kleine Anekdote. 2017 war ich auf meinem ersten Festival, damals im Hurricane, und da sollten die Chemical Brothers auftreten. Bin ich auch hingegangen, stand aber relativ weit hinten und mir war so das Konzept von so DJs, also es war mir schon irgendwie bekannt, aber irgendwie dachte ich immer, die Chemical Brothers, das wäre so eine Gruppe und da kommt jetzt gleich eine Band auf die Bühne oder zumindest irgendwie ein paar Leute, die was performen, aber da stand irgendwie nur ein Typ mit Laptop oder irgendwie zwei Leute mit Laptops. Und dann habe ich die Person, mit der ich da war, gefragt, wann geht's denn endlich los? Und dann meinte der Freund, naja, das ist das Intro gerade. Und ich dachte so, okay, alles klar. Und dann lief da halt Musik. Und also, aber es war halt alles so elektronische Musik und es gab gar keine Performance. Und es war schon auch irgendwie gut. Aber trotzdem dachte ich, okay, da müssen doch jetzt mal Leute auf die Bühne kommen und irgendwie was machen. Und dann standen wir da eine halbe Stunde und dann fragte ich den Freund irgendwann, naja, also wie lange geht das Intro denn noch? Wann geht's denn jetzt mal los? Und dann meinte Herr Cutter, das ist schon das Outro, das Konzert ist fast vorbei. Genau, also ich habe mir die Chemical Brothers angeguckt und habe es gar nicht so richtig mitbekommen, weil mir das ganze Konzept von so Leute machen Musik an Laptops oder spielen Musik an Laptops ab, das war mir nicht so ganz klar. Naja, so viel dazu, dass man Dinge manchmal sieht und man sieht sie eigentlich doch nicht. Wir hören die Chemical Brothers mit Galvanize.

Die Chemical Brothers mit Galvanize faden da aus im Hintergrund. Wir haben es 7.32 Uhr, ihr hört das Morgenmagazin und wir wollen an dieser Stelle gleich ins Gespräch kommen. Die AfD hat die Landtagswahl in Sachsen-Anhalt klar gewonnen und wurde gerade auch von ArbeiterInnen verstärkt gewählt. Es kommen Ängste auf, dass Faschismus wieder salonfähig werden könnte. Doch wie mit dieser Sorge umgehen? Die ArbeiterInnen gegen Faschismus-Konferenz, die organisiert am morgigen Donnerstag, den 10. September, einen Megasum für ArbeiterInnen und Arbeiter, die sich über die Ergebnisse der Landtagswahl austauschen wollen, um der kollektiven Ohnmacht entgegenzutreten. Ich komme mit einer der Mitorganisatorinnen ins Gespräch. Die rufe ich jetzt an und wir hören in der Zeit noch passend zum Thema ein bisschen Musik. Wir hören Rio Reiser mit Menschenfresser.

0: aus dem Jahre 1986, aber an Aktualität hat dieser Song leider nichts verloren. Wir haben gerade gehört Menschenfresser von Rio Reiser. Wir haben 7.37 Uhr, ihr hört das Morgenmagazin. Vergangenen Sonntag hat die AfD mit mehr als 40% der Stimmen klar die Landtagswahl in Sachsen-Anhalt gewonnen. Unter ArbeiterInnen erreichte die AfD sogar um die 60% der Stimmen. Es kommen Ängste auf, dass Faschismus wieder salonfähig werden könnte. Doch wie mit dieser Sorge umgehen? Die ArbeiterInnen gegen Faschismus-Konferenz, die organisiert am morgigen Donnerstag, den 10. September, einen Megasum für ArbeiterInnen und Arbeiter, die sich über die Ergebnisse der Landtagswahl austauschen wollen, um der kollektiven Ohnmacht entgegenzutreten. Darüber spreche ich nun mit Anja Vogt. Anja arbeitet im Bereich der Pflege und ist in dem Zusammenhang auch gewerkschaftlich organisiert. Guten Morgen, Anja.
1: Schönen guten Morgen.
0: An der Stelle nochmal danke dir für deine Zeit und dann können wir auch direkt einsteigen. Kannst du uns vielleicht kurz ein paar Worte zur ArbeiterInnen gegen Faschismus-Konferenz sagen?
1: Ja, genau. Wir sind verschiedene ArbeiterInnen aus verschiedenen Betrieben, aus verschiedenen Bundesländern, also sehr bunt gemischt. Und haben uns vor ein paar Monaten zusammengesetzt und haben gesagt, wir müssen dem irgendwie was entgegensetzen. Also dieser Trend, den man ja wahrnimmt, dass auch ArbeiterInnen sehr viel die AfD wählen. Woran liegt es eigentlich? Was sind die Ursachen? Was ist überhaupt Faschismus? Genau, also so viele Dinge und wir organisieren jetzt diese Konferenz, um uns zu vernetzen, um zu verstehen, aber auch um Verabredungen zu treffen, wie kann es weitergehen.
0: Wie genau kam es denn zur Idee des Megasums?
1: Also die kam eigentlich ganz konkret bei mir auf. Nach einer der letzten Wahlen gab es halt wieder diese berühmten Trends, wer wählt eigentlich die AfD und da war irgendwie damals 40% der ArbeiterInnen haben AfD gewählt. Und ich in meinem Betrieb nehme das gar nicht wahr. Ich glaube, dass es viele auch gibt, die eben nicht wählen. Und vor allen Dingen aber auch diese Frage, warum werden die gewählt, warum auch von ArbeiterInnen? Das ist ja eigentlich keine Partei für Arbeitnehmer und Arbeitnehmerinnen. Und genau, um das zu verstehen und um uns zusammenzutun und auch so eine gemeinsame Stärke zu entwickeln, deshalb gibt es diese Konferenz jetzt.
0: Was meinst du, oder hast du vielleicht eine Einschätzung dazu, wie das kommt, dass ja ArbeiterInnen vermehrt eine Partei wählen, die eigentlich gar keine Politik für sie macht?
1: Ich glaube, das ist meist Verunsicherung. Ne? Also sie sind sehr unzufrieden mit der Politik. Aktuell in diesem Land ist ja auch zu verstehen, die ist ja auch nicht für ArbeitnehmerInnen gemacht, ehrlich gesagt. Und ich glaube, dann haben Rechte auch einfache Antworten, ne? Die sagen, hey, wenn wir das so und so machen, dann wird alles besser. Dass das natürlich ein Trugschluss ist, ist uns allen klar. Aber ich glaube, es ist oft Verblendung, oft vielleicht auch Hilflosigkeit, es ist oft Ohnmacht. Und wie gesagt, ich glaube, man muss jetzt einfach sehr deutlich was dagegen setzen, man muss sehr deutlich aufklären. Und das wollen wir mit dieser Konferenz unter anderem erreichen.
0: Ja, der Megasum, ich sag's nochmal, der findet morgen Abend von 18 bis 19 Uhr statt. Und Frage, was wird dort passieren? Was habt ihr euch gedacht?
1: Genau, wir wollen erstmal diese Konferenz vorstellen, die Idee der Konferenz sagen, warum wir die machen, inhaltlich die Leute abholen, welche Themen wollen wir da eigentlich ansprechen, welche Formate wollen wir da anbieten, welche Menschen sind da vielleicht vor Ort. Genau, und natürlich auch ganz organisatorische Dinge, wie kann man jetzt dafür werben, wo findet die statt, wann findet die statt und so weiter und so fort. Aber vor allen Dingen auch nochmal so einen Moment der Gemeinsamkeit schaffen und dieses Gefühl, man ist dem Ganzen nicht hilflos ausgeliefert. Ich glaube, das ist auch ganz wichtig in dieser Zeit.
0: Und wie wurde jetzt mobilisiert oder geworben für den Megasum? Wen wollt ihr primär erreichen?
1: Wir wollen Arbeiterinnen und Arbeiter natürlich erreichen. Das ist auch Ziel der Konferenz. Wichtig ist an dem Punkt vielleicht auch, es wird auch vorbereitet von Arbeiterinnen und Arbeiterinnen. Weil das war uns zum Beispiel auch wichtig, dass es nicht eine Konferenz für uns von irgendwem organisiert ist, sondern dass wir das selber machen. Wir selber bereiten unsere eigene Konferenz vor und führen die auch durch. Das, glaube ich, ist entscheidend. Deswegen alle Arbeiterinnen und Arbeitnehmerinnen in Deutschland sind aufgerufen, morgen dabei zu sein, aber natürlich auch bei der Konferenz dabei zu sein.
0: Okay, dann jetzt nochmal zum Verständnis. Also der Megasum ist jetzt quasi die Vorbereitungszusammenkunft für diese Konferenz. Dann gibt es für die Konferenz schon ein Datum oder wird das auch alles morgen besprochen?
1: Final morgen, aber es wird Ende Januar nächsten Jahres stattfinden. Das kann ich schon mal soweit sagen. Genau. Wir sind jetzt in den letzten Vorbereitungen auch mit dem Ort, an dem die Konferenz stattfinden soll. Deswegen final morgen.
0: Wie können Leute denn mit euch in Verbindung treten, wenn sie morgen Abend keine Zeit haben?
1: Genau, also wir haben einen Instagram-Account, der heißt richtig Arbeiterinnen gegen Faschismus, also einfach eingeben, dann findet man. Und dort gibt es auch Links zu unserem Infokanal. Wir haben Infokanale, in die jeder beitreten kann, wo wir alle Informationen, aber auch sonst aktuelle Geschehnisse immer bearbeiten. Und dort, glaube ich, der Infokanal ist der Punkt, an dem sich alle abgeholt fühlen können, die da Interesse haben, die vielleicht auch an der Konferenz nicht teilnehmen können, aber informiert bleiben wollen. Genau.
0: Ja, und der Megazoom, der reiht sich ja glücklicherweise ein in eine ganze Reihe von Veranstaltungen, die jetzt ja quasi als Nachklang der Landtagswahlen stattfinden. Solidaritätsveranstaltungen oder Veranstaltungen, wo Leute zusammenkommen und sich austauschen können. Was würdest du Leuten denn allgemein in der heutigen Zeit oder in diesen Tagen raten, wenn sie sich ohnmächtig und hilflos fühlen? Beziehungsweise, wie hast du dich vielleicht auch selbst gefühlt und wie schaffst du es vielleicht auch aus so einer Ohnmacht ein Stück weit herauszutreten?
1: Also ich glaube, am Wahlabend war ich auch erstmal einen kleinen Moment ohnmächtig, weil die Zahlen ja schon erschreckend waren. Aber ich glaube, wichtig ist jetzt, und das würde ich auch allen raten, eben nicht alleine zu bleiben, nicht, keine Ahnung, zu Hause zu sitzen und in Depressionen zu verfallen, sondern wirklich rauszugehen, sich mit Menschen zu treffen, sich mit Gleichgesinnten zu treffen. Und es ist, sind so Demos, Kundgebungen auch immer ein Moment, wo man die eigene Stärke fühlt und wo man merkt, man ist gar nicht alleine. Ich glaube, das ist wichtig, dass wir wirklich auch alle aufrufen, rauszugehen, mitzumachen, sich zu beteiligen. Und umso stärker wir werden, umso mehr wir werden, können wir dem Ganzen natürlich auch was entgegensetzen. Deswegen, ich glaube, man muss jetzt aktiv werden. Es hilft jetzt nichts, irgendwie in Lethargie zu verfallen. Also raus auf die Straße, teilnehmen an, keine Ahnung. Es gibt ja viele Angebote, du hast es gesagt. Insofern würde ich sagen, da gibt's ganz viel, da findet sich jede irgendwie wieder, einfach mitmachen. Laut werden.
0: Das sagt Anja Vogt, Mitinitiatorin des Megazooms der ArbeiterInnen gegen Faschismus in Vorbereitung auf die Konferenz, die dann Ende Januar stattfinden soll. Mehr Infos zum Megazoom, die findet ihr, wie gerade gesagt, zum Beispiel auch auf Instagram. Und ich habe es gerade ausprobiert, also wenn man ArbeiterInnen gegen Faschismus eingibt, dann wird euer Account direkt angezeigt. Ausgeschrieben dann arbeiter-innen.gg.faschismus. Anja, haben wir noch was vergessen? Würdest du gerne noch was hinzufügen?
1: Ich wollte alle einladen, morgen dabei zu sein, jeder, der kann. Aber sich auf alle Fälle Ende Januar in den Kalender zu schreiben, unsere Konferenz.
0: Und den Link zum Megazoom, den findet ihr auch auf dem Instagram-Account und morgen 18 bis 19 Uhr. Und ja, also genau, ich werde es mir auf jeden Fall auch in den Kalender eintragen. Anja, ganz herzlichen Dank für deine Zeit. Ich sende solidarische Grüße und wünsche noch eine gute Restwoche.
1: Ebenfalls.
0: Danke, tschüss. Ja, das Morgenmagazin, wir haben es 7:45 und wir haben heute Morgen viel Zeit, um Musik zu spielen. Das finde ich gut und passend zum Thema auch ein Stück von Team Scheiße. Wir hören Fahr.

Team Scheiße haben wir dort gehört mit Fahr aus dem Jahre 2023, damals erschienen auf dem Album 0421241927. Ihr hört das Morgenmagazin. Team Scheiße, die spielen auch Konzerte. Dieses Jahr allerdings nur noch eins in Köln am 26. September. Und dann erst wieder im nächsten Jahr ab März und dann im April. Zum Beispiel in Hannover, Berlin, Hamburg, Salzburg, Wien. Also in vielen Städten. Genau, aber dieses Jahr gibt es nur noch ein Konzert zu hören. Wir haben es kurz nach 7:45 und jetzt gab es schon viel laute, schnelle Musik diesen Morgen und deshalb an dieser Stelle vielleicht ein ruhigeres Stück. Wir hören Work von Charlotte Day Wilson und ich würde euch vielleicht auch das Musikvideo ans Herz legen, weil dort ist eine Rolltreppe zu sehen, auf der viele Flinterpersonen, ich glaube, sie fahren nach unten und das sind alles Freundinnen von Charlotte Day Wilson, die dort wahrscheinlich abbilden sollen, wie man sich morgens auf den Weg zur Arbeit macht. Das ist ein sehr beruhigendes und schönes Musikvideo. Und genau, das Stück hören wir jetzt. Charlotte Day Wilson mit Work.

0: Charlotte Day Wilson verklingt dort im Hintergrund und wir haben das Stück Work von ihr gehört und ihr hört das Morgenmagazin.
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0: 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Ihr hört das Morgenmagazin, wir haben 7:07 und angelehnt an die aktuelle Situation noch ein Stück der Gruppe Surfboard, und zwar geht es in ihrem Stück Cheap Glue um Freundschaft und füreinander Dasein und sich einander zuhören, wenn es einem vielleicht nicht so gut geht, und versucht, Probleme miteinander zu lösen. Wir hören Surfboard mit Cheap Glue.

Surfboard haben wir dort gehört mit ihrem Stück Cheap Glue. Ich glaube, sie kommen von der Westküste. Irgendwie habe ich das in Erinnerung, dass Friends von mir, die dort in San Luis Obispo wohnen, ich glaube, die Sängerin kommt von dort, aber mittlerweile verorten sie sich, glaube ich, in New York. Cheap Glue ist 2022 auf dem Album Keep on Trucking erschienen. Große Empfehlung fürs ganze Album, haben aber diesen Frühling auch nochmal ein neues Album veröffentlicht. Den Namen habe ich gerade nicht parat, ist aber auch gut, könnt ihr euch auch anhören. 3:58 haben wir es. Zeit, um mal einen Blick auf unsere kommende gemeinsame Stunde vor 9 Uhr zu werfen. Hier gibt's gleich an dieser Stelle noch einmal die Nachrichten. Im Anschluss daran gibt es Veranstaltungstipps für Halle und Leipzig. Und wir blicken nach Gardelegen. Dort sind vergangene Woche der Jugendclub Mut und das Kulturwerk Ost komplett niedergebrannt. Wir kommen mit dem Jugendclub Mut ins Gespräch über die aktuelle Lage. Und wir bleiben thematisch in Sachsen-Anhalt. Radio Korax hat mit Cissy Sauermann von der mobilen Opferberatung Sachsen-Anhalt bezüglich der Landtagswahlen Ergebnissen gesprochen und Cissy ordnet diese für uns ein. So viel zu unserem Programm vor 9. Wie gesagt, an dieser Stelle gleich die Nachrichten. Und von mir noch ein kleiner Musiktipp, und zwar, wenn euch Surfboard gefallen haben, die in der Tat auch viel schnellere Musik machen, dann gefällt euch auf jeden Fall auch die Musik von Emil and the Sniffers, würde ich sagen. Wir hören Got You.

0: Emily and the Sniffers, ursprünglich aus Australien, jetzt sind sie aber übergesiedelt nach Los Angeles. Die haben wir dort gehört mit Got You. Wir haben es genau 8 Uhr. Ihr hört das Morgenmagazin.
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0: Aber ihr hört das Morgenmagazin natürlich nicht nur auf der 95,9 in Halle und Umgebung, sondern ihr könnt auch bei ganz vielen anderen freien Radios zuhören. Deshalb auch nochmal einen guten Morgen nach Frankfurt oder Berlin, Dresden, von wo auch immer ihr gerade zuhört. Vielleicht hört ihr auch gerade von ganz woanders zu im Livestream. Das kann sein. Neuigkeiten übrigens. 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Die hatten im Vorfeld der Landtagswahlen eine Aktion bzw. eine Kampagne am Laufen. 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Es gibt noch mehr Musik aus Australien. Und zwar hören wir noch ein Stück von Coffin, bevor wir noch einmal die Nachrichten hören. Auch ein bisschen schneller, ein bisschen lauter. Vielleicht gut zum Aufwachen. Wir hören King Luke.

Coffin. King Luke haben wir dort gehört. Ist schon ein älteres Stück. Sie bringen in diesem Jahr auch noch ein neues Album raus, glaube ich. Die haben mindestens schon eine neue Single rausgebracht, aber da folgt bestimmt noch ein Album. Und sie spielen auch live, unter anderem am 30. November in Berlin. Lustig ist, ich habe Coffin letztens im Morgenmagazin auch schon gespielt und dann auf diese Veranstaltung hingewiesen. Dachte mir, ach, da sollte ich mir auch mal 2 Tickets kaufen. Hab mir 2 Tickets gekauft und wollte eins davon einer Freundin schenken. Und wollte dann mein Eventim-Account öffnen. Ja, Eventim sind Verbrecher, aber da gibt's leider die Tickets für dieses Konzert. Und log mich da ein und plötzlich sehe ich da 2x Coffin, und aber irgendwie mit verschiedenen Daten. Dachte ich mir so, ich war doch noch gar nicht bei Coffin auf einem Konzert, nur mal irgendwo, wo die mal als Vorband gespielt haben. Turns out, ich hatte schon mal Tickets für dieses Konzert gekauft im Juni. Ich habe es komplett vergessen. Ich hätte dieses Konzert vergessen. Ich hätte vergessen, dass ich diese Tickets gekauft habe. Also war es gut, dass ich sie nochmal gekauft habe, weil dann wurde ich daran erinnert, dass ich schon 2 Tickets habe. Ja, peinlich, weil so günstig waren die auch gar nicht. Weiß ich auch nicht, wie das passieren konnte. Irgendwie, I don't know. Naja, also ich denke, es gibt aber trotzdem noch Tickets, auch wenn ich jetzt schon 4 Stück gekauft habe. Ja, Coffin waren das mit King Luke. Am 30. November könnt ihr sie euch auch im Cassiopeia in Berlin anschauen. Ja, das Morgenmagazin, wir haben es 7:07 und wir werfen an dieser Stelle nochmal einen Blick auf die Nachrichten.

Die umstrittene US-Einwanderungsbehörde ICE darf keinen Zugriff mehr auf vertrauliche Steuerzahlerdaten von MigrantInnen ohne Aufenthaltstitel erhalten. Dies berichtet der Deutschlandfunk. Das entschied ein Berufungsgericht im Hauptstadtbezirk Washington. Es erklärte eine Vereinbarung von ICE mit der Steuerbehörde IRS aus dem vergangenen Jahr für rechtswidrig. Das Gericht bestätigte damit ein erstinstanzliches Urteil, das die Weitergabe der Angaben von 1,28 Millionen Menschen gestoppt hatte. Geklagt hatten Organisationen zur Unterstützung von MigrantInnen. In den USA geht ein Großteil der Menschen ohne legalen Aufenthaltsstatus einer regelmäßigen Arbeit nach und zahlt Steuern. Die IRS verfügt somit über die persönlichen Daten dieser Personen, wie etwa Adresse, Lohn und Familienstand. Der Zugang dazu sollte ICE helfen, irregulär im Land lebende Menschen aufzuspüren, um von Präsident Trump angeordnete Massenabschiebungen umzusetzen. Allerdings sind die meisten Steuerzahlerdaten durch US-Bundesrecht geschützt. Nach dem AfD-Wahlsieg versichern VertreterInnen von CDU, SPD, Grünen und Linken queeren Menschen ihren Schutz und ihre Solidarität. Diese Meldung ist auf queer.de zu lesen. Nordrhein-Westfalens Ministerpräsident Hendrik Wüst von der CDU betonte in Berlin, dass der Bund und die Länder betroffene Gruppen nicht aus dem Auge verlieren würden. Auch in Sachsen-Anhalt gelte weiterhin das Grundgesetz und nicht das völkische Programm der AfD, so Wüst. Während Bundeskanzler Friedrich Merz die Verunsicherung queerer Menschen bei seiner Pressekonferenz nicht thematisierte, zeigten sich PolitikerInnen von Grünen und Linken alarmiert. Sie forderten einen Schutzraum für die Zivilgesellschaft und den entschiedenen Widerstand gegen Rechtsextremismus. Der Bundesverband Trans warnte unterdessen eindringlich vor den Folgen des Wahlergebnisses. Die Pläne der AfD, wie der angedrohte Stopp von Aufklärungsprogrammen oder Einschnitte bei der Gesundheitsversorgung für Transjugendliche, böten einen gefährlichen Nährboden für Hasskriminalität. Die AfD hatte im Wahlprogramm angekündigt, staatliche Mittel für die sogenannte Regenbogenagenda zu streichen und die Regenbogenfahne an Schulen zu verbieten. Israels Regierung hat Berichte zurückgewiesen, wonach sie kurz vor dem Terrorüberfall am 7. Oktober 2023 gewarnt worden sein soll. Dies berichtet der MDR. Das Büro von Ministerpräsident Benjamin Netanyahu teilte mit, es habe keine Warnung aus den Vereinigten Arabischen Emiraten gegeben. Zwei israelische Zeitungen hatten zuvor von einem Telefonat zwischen Netanyahu und dem Präsidenten der Emirate Mohammed bin Zayed berichtet. Das 45-minütige Gespräch soll anderthalb Wochen vor dem Großangriff aus dem Gazastreifen stattgefunden haben. Beim Werbeauftragten des Bundestages geht eine wachsende Zahl von Meldungen über Verstöße gegen die sexuelle Selbstbestimmung in der Bundeswehr ein. Der Werbeauftragte Henning Otte von der CDU beklagte gegenüber dem Redaktionsnetzwerk Deutschland einen zunehmenden Sexismus in der Truppe. Das Verteidigungsministerium müsse dem konsequent begegnen. Auch Generalinspekteur Carsten Breuer zeigte sich in einem Tagesbefehl besorgt. Er stellte klar, dass auch ein bewusstes Wegschauen oder stillschweigendes Tolerieren von sexualisiertem Fehlverhalten Folge haben müsse. Die Zahl der offiziell gemeldeten Fälle steigt seit Jahren. Im vergangenen Jahr 2025 wurden 430 Vorfälle registriert. Für das laufende Jahr wird mit einem weiteren Anstieg gerechnet. Erste Ergebnisse einer groß angelegten Dunkelfeldstudie zur realen Zahl der Übergriffe werden noch für Ende dieses Jahres erwartet. Soweit zu den Nachrichten heute am 9. September 2026.

Hier an dieser Stelle gibt es gleich Veranstaltungstipps für sowohl Halle als auch Leipzig. Wir haben aber heute Morgen wirklich viel Zeit, um Musik zu hören. Und deshalb gibt es an dieser Stelle vielleicht noch mehr Musik aus Australien. Lieben Gruß an Clay. Es sind wieder die Skeks. Wir hören sie jedes Mal im Morgenmagazin. Ich werde deren nicht müde, aber den Song habe ich noch nicht gespielt. Wir hören Ain't for the Faint.

Die Skeks haben wir dort gehört mit Ain't for the Faint. Wenn ihr Skeks Musik hört, der Song ist nur auf einer EP erschienen, glaube ich. Ich weiß gar nicht, ob der auf einem Album war, weil ich habe den jetzt auch erst letztens entdeckt, weil ich mir nur deren Alben und nicht die EPs angehört habe. Also da vielleicht mal aufmerksam schauen, wenn euch die Musik gefällt. Wir haben es 7:15 und wir schließen an mit ein bisschen Eggpunk aus Leipzig. Wir hören Theo Weiss mit Corpo in Canna.

Theo Weiss haben wir dort gehört. Selbsternannt auch Spaghetti Western Rock'n'Roll aus Leipzig. Und vielleicht als kleine Nebeninfo, Kolpo und Kanna, das bedeutet einer im Zimmer oder in der Chamber, in der Kammer, one in the chamber. Und this song, it's about that kick of energy you have to use to come back in life, to get the next decision, to feel good again after something pushed you down. It's the feeling of jumping into the next adventure. No one can help you but yourself. Das steht dazu im Beschreibungstext, wenn man sich das Ganze auf YouTube anhört. Also ein Song zum Wiederaufstehen, zur Selbstermächtigung und wieder aktiv werden. Und wir bleiben vielleicht so ein bisschen bei schnellen, gitarrenlastigen Einzelprojekten und schließen an mit noch ein bisschen mehr Eggpunk und hören ein kurzes Stück von Nuts, Eggpunk aus Köln. Wir hören Unfortunately.

Vom Album Living in a Vulgar Vision. Wir haben Unfortunately von Nuts gehört, ein Solo-Eckpunk-Projekt aus Köln. Da kommt in diesem Jahr vielleicht auch noch mal ein bisschen neue Musik, hat man munkeln hören. Und vielleicht gibt's auch bald wieder ein Konzert in der Region in Leipzig. Ist aber noch nichts offiziell, habe ich aber so gehört. Ihr hört das Morgenmagazin. Wir haben es 20 Minuten nach 8. Und bevor wir zu aktuellen Veranstaltungstipps und Terminen in Halle und Leipzig kommen, noch ein letztes Stück aus von einem Solo-Projekt, das nicht mehr ganz so solo ist, aber sie hat zumindest alleine angefangen. Peaches, das ist eine kanadische Künstlerin und sie wollte damals... hatte Bock auf Musik machen, hatte aber irgendwie erst keine Leute dafür und hat dann einfach angefangen, die Instrumente auch alle selbst einzuspielen. Mittlerweile hat sie eine Band, beziehungsweise hat sie sich dann zum Touren damals immer Leute gesucht, die sich gemeinsam mit ihr auf die Bühne stellen, aber begonnen hat sie allein. Und deshalb hören wir ein älteres Stück von ihr. Wir hören Princess Castle 1987. Ups, ich weiß nicht, was es mit der Technik heute ist. Manchmal spielen die Songs einfach so mittendrin ab, aber naja, so ist es.

Peach Kelly Pop haben wir dort gehört mit ihrem Stück Princess Castle. Was vielleicht noch interessant ist, über sie zu wissen, sie hat so ein Faible für Sailor Moon und tritt deshalb oft in so Sailor Moon-themed Kostümen auf der Bühne auf. Und einige ihrer Alben sind auch angelehnt an so die Ästhetiken von Sailor Moon. Kann man mal drauf achten, ist vielleicht interessant für euch, wenn ihr Sailor Moon auch mögt. Wie auch immer. 23 Minuten nach 8 haben wir es und wir wollen an dieser Stelle einen Blick auf aktuelle Veranstaltungen und Termine in Halle und Leipzig werfen. Schauen wir mal zuerst nach Halle. Dort geht die Veranstaltung Sofa heute mehr oder weniger in die letzten Stunden. Seit Sonntag haben sich hier Leute auf oder am Steintor getroffen. Es haben nämlich nach der Wahl wurden in ganz Deutschland öffentliche Plätze in lebendige Orte der Begegnung verwandelt und Ziel war, dass für mehrere Tage ein Raum entsteht, an dem Menschen zusammenkommen und sich verbünden können, gerade auch oder vor allem vor dem Hintergrund der vergangenen Landtagswahlen. Und in Halle, da heißt dieser Ort Sofa, solidarischer Ort für alle, und da könnt ihr heute noch bis 16 Uhr am Steintor mal vorbeischauen. Außerdem, Queers und Allies, aufgepasst, nach einer langen Sehnsuchtsphase gibt es endlich wieder einen Queer-Slam in Halle. Ihr könnt gern dabei sein, wenn queere Stimmen die Bühne und alle davor und dahinter verzaubern. Ob Texte über Queerness, die Liebe oder das Leben, freut euch auf einen funkelnden Textmix. Und als Cherry on Top wird es auch eine Drag-Performance geben. Einlass ist heute 18.30 Uhr, Eintritt sind 10 bis 15 Euro. Die Tickets gibt's auch über Tix for Gigs, aber die könnt ihr wahrscheinlich auch vor Ort kaufen. Genau, die Veranstaltung läuft von 19 bis 22.30 Uhr und findet statt im Charles Bronson in der Berliner Straße 242 in Halle. Und wir schauen nach Leipzig. Dort gibt es heute im Tacheles ein Zeitzeugengespräch mit Renate Ares. Renate Ares wurde 1935 in Dresden geboren und ist eine der letzten noch lebenden jüdischen Zeitzeuginnen der Shoah in Sachsen. Als Kind erlebte sie die nationalsozialistische Verfolgung. Im Februar 1945 entging ihre Familie nur knapp der geplanten Deportation und überlebte auch die Bombardierung Dresdens. 20 Angehörige ihrer Familie wurden in der Shoah ermordet. Renate Ares war viele Jahre stellvertretende Vorsitzende der jüdischen Gemeinde in Chemnitz und Präsidiumsmitglied des Landesverbandes Sachsen der jüdischen Gemeinden. Als Zeitzeugin hat sie inzwischen vor mehr als 600 Schulklassen gesprochen und insbesondere jungen Menschen ihre Geschichte vermittelt. Und für ihr außergewöhnliches Engagement wurde sie auch vielfach ausgezeichnet. Sie hält also heute einen Vortrag, beziehungsweise kann man mit ihr ins Gespräch kommen, im Tacheles in der Halle D. Einlass ist 18 Uhr, Beginn ist 19 Uhr und der Eintritt ist auf Spendenbasis. Außerdem gibt es eine Fotoausstellung, die da heißt, der Kater heißt Filia. Ukrainische Binnenvertriebene erzählen ihre Geschichte. Auch heute von 19 bis 21 Uhr in der Galerie Kupp in der Kantstraße 18 in Leipzig. Der Raum ist barrierefrei. Und unter, wie gesagt, dem Titel der Karte heißt Filia erzählen ukrainische Binnenvertriebene ihre Geschichten. Die Bilder zeigen das Schicksal von schwerkranken und alten Menschen, die im Krieg alles verloren haben und von der Organisation Mission Lifeline unterstützt werden. Ein eindringlicher Appell gegen das Vergessen und für Mitmenschlichkeit. Heute ist die Vernissage. Es gibt auch einen Input von Mission Lifeline und einen Rundgang heute am 9. September. 19 Uhr geht's los. Und die Finissage dazu mit Film und Rundgang, die ist dann am 1. Oktober, aber da weisen wir dann vielleicht nochmal drauf hin. Den Link zur Veranstaltung bzw. mehr Informationen dazu findet ihr auf linksnet.de. Genau, da könnt ihr euch nochmal informieren. Ich habe die Veranstaltung allerdings gefunden im Planlos Leipzig, dem Veranstaltungskalender. Und weitere Veranstaltungen in Leipzig, in der Cinemathek Leipzig, in der Karl-Liebknecht-Straße. Da läuft heute Abend um 19.30 Uhr der Dokumentarfilm Was an Empfindsamkeit bleibt. Die Regisseurin Daniela Magnani-Hüller, die verarbeitet darin einen versuchten Femizid, den sie als Jugendliche überlebte und sucht nach Antworten bei WegbegleiterInnen und Wegbegleitern von damals. Im Anschluss an den Film gibt es heute ein Gespräch mit dem Verein Frauen für Frauen Leipzig. Karten, die gibt es ab 8 Euro online und an der Abendkasse. Soweit zu Veranstaltungen heute in Halle und in Leipzig. Ihr hört das Morgenmagazin und wir wollen an dieser Stelle gleich ins Gespräch kommen. Der Jugendclub Mut und das Kulturwerk Ost in der Hansestadt Gardelegen, die sind in der Nacht zum vergangenen Mittwoch, also vor einer Woche, komplett ausgebrannt. Die Gebäude, die können nicht mehr bezogen werden und es werden Spenden für einen Neuanfang gesammelt. Dazu wollen wir mit Moni Grote vom Jugendclub Mut ins Gespräch kommen. Vorab gibt es jedoch noch ein bisschen Musik und zwar hören wir ein Stück von Wendy Green, What Will Tomorrow Bring?

Windy Rain, die verklingt dort im Hintergrund. Wir haben gehört, What Will Tomorrow Bring? Es ist genau 8:30 und bevor wir mit Monique Grote vom Jugendclub Mut in Gardelegen ins Gespräch kommen, hören wir noch ein weiteres ruhiges Stück. Vielleicht für die, die jetzt gerade aufgestanden sind und noch ganz in Ruhe ihren Kaffee trinken wollen. Wir hören ein Stück von Dope Lemon. Wir hören Marinade.

0: Dope Lemon haben wir dort gehört mit ihrem Stück Marinade. Wir haben es 8.34 Uhr gehört, das Morgenmagazin. Wir wollen an dieser Stelle nach Gardelegen blicken. Der Jugendclub Mut und das Kulturwerk Ost in der Hansestadt Gardelegen sind in der Nacht zum vergangenen Mittwoch, also vor einer Woche, komplett ausgebrannt. Die Schäden an dem Gebäudekomplex, die sind so gravierend, dass ein Wiedereinzug wahrscheinlich nicht möglich sein wird. Das Mut war bekannt für Angebote wie Bandproberäume. Leute kamen zum Tischtennisspielen her, zum Kickern. Es gab einen Kreativraum. Über Jahrzehnte war das Mutanlaufpunkt für junge Menschen in der Stadt. Und die Bar im Clubraum, die wurde auch gerade frisch renoviert. Direkt anliegend am Gelände standen die Räume des Kulturwerks Ost. Die ehrenamtlichen Mitglieder organisierten dort Konzerte und Raves mit freiem Eintritt. Die Deko, die Lichttechnik, die Musikanlage und unter anderem auch eine riesige Sammlung an Vinylplatten, die sind auch komplett verbrannt. Und der Schaden des Brandes, der erstreckt sich bis in die Hunderttausende. Ich komme jetzt mit Monique Grote vom Jugendclub Mut in Gardelegen dazu ins Gespräch. Guten Morgen, Monique.
1: Guten Morgen, Katja.
0: Danke, dass du dir die Zeit nimmst für uns. Vielleicht als Einstieg die Frage, welche Rolle nimmst du denn im Mut ein und wie sah dein Engagement dort die letzten Jahre aus?
1: Also eher, im Moment bin ich eher übergeordnet im Mut tätig. Also der Leiter ist Martin Holz, über viele Jahre schon. Aber ich selbst habe tatsächlich den Jugendclub Mut über die Jahre auch schon mal in der Leitung gehabt. Und für uns als Träger, als Jugendhilfeträger ist unser Jugendclub immer so der zentrale Anlaufpunkt auch für uns als Kollegen gewesen. Also brauchte man mal ein bisschen Papier oder irgendwas zum Basteln, ist man eigentlich in der Regel in den Club gegangen. Oder wir haben auch viele Einzelfallarbeiten im Jugendclub einfach durchgeführt, weil die Angebote einfach vielfältig waren. Du hast es ja eingangs schon gesagt, von Kicker über Billard, über Tanzraum, über Kreativraum, Musikraum. Also das war schon, ist schon unser Herzstück gewesen.
0: Ja, um vielleicht auf die Geschehnisse der vergangenen Woche einzugehen, weiß man denn schon, was da genau passiert ist und wie es zu dem Brand kam?
1: Tatsächlich laufen die Ermittlungen immer noch, also ich würde sagen, auf Höchsttouren. Klar ist, dass der Brand von der Seite vom Kulturwerk Ost ausgegangen ist. Bisher ist unklar, ob von außen oder von innen. Mein letzter Stand war, dass es wohl nicht ein technischer Defekt ist, aber viel mehr können wir tatsächlich zur aktuellen Situation nicht sagen. Und aufgrund der alten Gebäudestruktur ist tatsächlich, also wie in U-Form einmal das Feuer über das Kulturwerk Ostgebäude, über den Dachstuhl sozusagen bei uns entfacht und dann auf der anderen Seite wirklich wie so ein Feuerball aufgegangen. Also die Feuerwehrleute berichten davon, dass sie noch nie so eine gewaltige Feuerdynamik erlebt haben wie bei uns. Also das ist einmal über den Dachstuhl und dann von der anderen Seite aus einmal in den Club und innerhalb von einer halben Stunde war eigentlich nichts mehr da.
0: Ja, ihr könnt die Räume ja anscheinend auch gar nicht wieder beziehen und deshalb gibt es jetzt auch eine Spendenkampagne, um ja schnell wieder tätig werden zu können oder beziehungsweise anderweitig oder woanders aktiv auch zu werden. Kannst du uns sagen, wie da der aktuelle Stand ist?
1: Ja, das kann ich sehr gerne. Also wir sind sowohl intern als auch von ganz vielen Unterstützern aus der Stadt, die uns Räume und Möglichkeiten angeboten haben, jetzt im Gespräch. Und aktuell würde ich sagen, sind wir so weit, dass wir tatsächlich Räume bei uns auf dem Gelände nutzen werden, sodass wir die Jugendarbeit relativ schnell wieder aufbauen können und wirklich wieder vorhalten können. Das ist unser oberstes Ziel.
0: Und sind das dann, ist das eine Übergangslösung oder sind das dann tatsächlich Räume, die ihr auch langfristig ziehen könnt?
1: Also ich denke, es könnte eine längerfristige Übergangslösung werden, aber wird wahrscheinlich nicht das werden, was es wieder werden soll. Also die Idee ist schon auch, den Jugendclub Mut in irgendeiner Form wieder aufzubauen mit dem, was wir vielleicht vorher auch schon hatten. Vielleicht nicht ganz so üppig. Wir hatten ja über, weiß ich nicht, 300 Quadratmeter Fläche. Vielleicht reichen auch drei Räume weniger, aber wir sind schon auch gewillt, dieses Angebot ganz langsam wieder aufzubauen. Also mit wirklich Anlaufpunkt, mit Spielmöglichkeiten, mit Kreativ- und Tanz- und gerade auch Musikmöglichkeiten und sowas wie unser Clubraum mit der Bar und mit der Bühne. Sowas soll es eigentlich perspektivisch wieder geben, weil dafür stehen wir hier und dafür leben wir auch und da erleben wir ja auch gerade von vielen Bands auch super Unterstützung, die selbst betroffen sind, aber eben auch nicht fassen können, dass sie da nie wieder spielen können.
0: Mhm. Das ist vielleicht auch ein ganz gutes Stichwort. Also letzte Woche hatten wir kurz im Morgenmagazin erwähnt, dass das passiert ist und hatten dann auch auf die Crowdfunding-Kampagne hingewiesen. Und da ging es eigentlich ganz gut voran, zumindest als ich geschaut habe. Und da habe ich mich gefragt, wie habt ihr denn die Reaktionen aus dem Gardelegener Umfeld, aber vielleicht auch allgemein aus der Bevölkerung wahrgenommen? Vielleicht auch im Hinblick auf jetzt die vergangenen Landtagswahlen. Also wie war da so die Resonanz?
1: Also wir haben schon an dem Tag, also jeder einzelne Mitarbeiter und auch, glaube ich, viele einzelne Personen, wir sind ziemlich überflutet worden mit wirklich hoher Anteilnahme und hoher Unterstützungsbereitschaft. Sowohl die Bürgermeisterin als auch der Landrat vom Kreis haben sofort morgens sich bei uns gemeldet und Überlegungen angestrebt, was wir machen können. Dadurch, weil es so eine Totalkatastrophe ist, würde ich das überhaupt nicht in Bezug auf die Landtagswahl sehen. Ist eine komische Situation, dass es so kurz vorher passiert ist, aber da nicht klar ist, was überhaupt passiert ist, würde ich das tatsächlich nicht in Bezug setzen. Also wir hatten schon am Freitag noch das Sozialministerium mit Susi Möppig hier und auch wirklich vielen Unterstützungsideen, wie es weitergehen kann, wo wir vielleicht auch Fördergelder beantragen können über das Sondervermögen, was wir auf jeden Fall dann für 27 auch in Anspruch nehmen werden.
0: Und du hattest ja gerade schon gesagt, dass ihr habt schon neue Räume in Aussicht. Wie sieht denn jetzt gerade euer Arbeitsalltag aus? Also was beschäftigt euch momentan? Womit habt ihr gerade am meisten zu tun?
1: Naja, wir müssen natürlich viele Zuarbeit für die Versicherung machen. Das ist also wirklich so ein bürokratischer Aufwand, weil alles aufgelistet werden muss, was im Jugendclub Inhalt war. Und das ist natürlich, wenn man sich überlegt, dass der 16,5 Jahre an diesem Standort gewachsen und gelebt hat, eine ganz schön umfangreiche Aufgabe. Dann, so wie mit euch, haben wir tatsächlich viele Presseanfragen, die wir versuchen zu bedienen. Die Reichweite ist ziemlich hoch. Wir hatten ja schon den ersten Artikel gleich in der Taz, was natürlich auch irgendwie bisschen besonders ist, dass man so viel Aufmerksamkeit auch irgendwie deutschlandweit erregt. Aber man muss halt auch gucken, mit wem geht man ins Gespräch und mit wem nicht. Versicherungsdinge sind eben ein großes Thema und auch wirklich die Überlegung, jetzt haben wir eventuell wirklich Räume und eigentlich wirklich bewusst auf unserem Gelände, weil wir den Jugendclub hier eigentlich also ansässig lassen wollen, weil er eben zu uns als Träger gehört. Und jetzt bedarf es zu überlegen, was ist noch zu tun in den Räumlichkeiten und was benötigen wir noch, um eine Ausstattung gut zu machen. Wir haben schon viele Anrufe auch bekommen, die gerne Sachspenden uns übermitteln würden. Und natürlich werden die erste Ausstattung auch genau von unserem Spendenaufruf über PayPal beziehungsweise auch über unser Vereinskonto damit erstmal abgedeckt, sodass wir gut starten können.
0: Ja, das ist wieder ein sehr gutes Stichwort, das du mir da gegeben hast. Wie kann man euch denn aktuell unterstützen, beziehungsweise was braucht es weiterhin? Ich habe gerade nebenbei geschaut, aber war jetzt nicht so multitaskingfähig. Wie findet man denn am besten die Crowdfunding-Kampagne?
1: Also bei uns ist es keine Crowdfunding-Kampagne, sondern tatsächlich über PayPal. Mhm. Also ganz einfach wäre es tatsächlich über die Hansestadt Gardelegen Website. Da gibt es gleich, wenn man auf der Hauptseite ist, den Spendenaufruf von Jugendclub Mut und Kulturwerk Ost, wo sowohl der PayPal-Link bei uns hinterlegt ist, als auch unsere Kontodaten für den, für den Verein, für den Träger selbst. Und wir haben auch mit, guten Hinweis aus den Kleinstunternehmen der Stadt, Privatunternehmen, die uns geraten haben, tatsächlich Spendendosen auch in den Geschäften aufzustellen. Und da haben tatsächlich ganz viele unserer Kollegen gut was auf die Beine gestellt. Und wir haben schon das Stadtgebiet ganz gut damit gefüllt, weil aus dem Buchladen kam so eine Idee, die Oma kann keine PayPal-Überweisung machen, aber vielleicht Geld in so eine Spardose stecken. Das haben wir tatsächlich auch noch gemacht.
0: Jetzt tatsächlich, wo du es gesagt hast mit dem PayPal, kann ich bestätigen, dass es sich sehr leicht finden lässt. Also ich habe gegoogelt, ja. Jugendclub Mut Crowdfunding, dann war das direkt der erste Link, der da erscheint. Das ist ja, ja relativ easy. Und du hattest gerade auch noch über Sachspenden gesprochen. Also kann man euch da noch irgendwie unterstützen?
1: Ja, also unsere Idee ist, wenn das jetzt klar ist, wann wir starten können, wann die Räumlichkeiten zu 100% zur Verfügung stellen, ist unsere Idee, das wirklich auch nochmal pressewirksam rauszuhauen, dass wir sagen, wir brauchen das, das und das, damit wir nicht 10 Sofas auf einmal haben und, weiß ich nicht, 3 Schränke oder 10 Schränke, die wir vielleicht nicht benötigen. Aber es gibt tatsächlich schon ganz klare, gezielte Angebote von vielen Unterstützern, genau. Und wir erfahren auch von den Unternehmen hier in der Stadt ganz tolle Sachen. Andy Jahn hat gerade aufgerufen, am Samstag in seiner Herr Ober wird er für jedes Getränk, was rausgeht, 1 Euro an uns spenden. Und auch so ein Candy Shop hat tatsächlich aufgerufen, Spenden dem Kulturwerk Ost und uns zur Verfügung zu stellen, also alle Einnahmen der letzten Woche. Das sind schon so bewegende Momente für uns, muss ich sagen.
0: Ja, das sind gute Neuigkeiten. Und vielleicht auch, wenn Leute das jetzt auch gehört haben und vielleicht selbst auch interessiert sind, dann gibt es ja vielleicht auch eine Möglichkeit, mit euch persönlich ins Gespräch zu kommen. Jetzt gibt es ja in Gardelegen bald das Hansefest. Und da wolltet ihr auch zugegen sein, eigentlich mit einem Siebdruckstand. Aber so stand es zumindest in der Taz. Haben die T-Shirts dafür den Brand ja leider auch nicht überlebt. Aber ihr wollt trotzdem mit einem Stand vor Ort sein, richtig? Können Leute da mit euch oder wie können Leute da mit euch ins Gespräch kommen?
1: Also das Angebot tatsächlich ist dies Jahr über Kulturwerk Ost geplant gewesen und soweit ich informiert bin, haben die auch in ihren Privatkreisen nach Spenden für Aktionen mit Kindern aufgerufen und wollen das tatsächlich stattfinden lassen. Aber ich gehe davon aus, dass von unseren Leuten wahrscheinlich auch der Jugendclubleiter selbst mit seinen Jungs bei Kulturwerk Ost vor Ort ist. Das ist die alte Freilichtbühne in Gardelegen. Dort machen die diese Workshops und ich gehe davon aus, dass die das auch stattfinden lassen wollen, einfach auch für sich, um zu zeigen, dass sie weiterhin zusammenhalten. Und ich gehe davon aus, also wir sind ja auch eine befreundete Vereinskultur gewesen. Also wir kennen uns alle untereinander und sind also demnach doppelt eigentlich, viele auch doppelt betroffen, weil sie sowohl bei uns einfach viel Zeit verbracht haben, wie auch Martin immer bei Konzerten bei Kulturwerk Ost unterstützt hat.
0: Monique Grote vom Jugendclub Mut im Gespräch im Morgenmagazin. Wenn ihr das Mut oder auch das Kulturwerk Ost finanziell unterstützen wollt, dann gibt es Infos, wie gesagt, oder beziehungsweise gibt es auf Instagram und den Facebook-Accounts und der PayPal-Link, der ist auch sehr einfach zu finden. Die Taz und weitere Zeitungen, die haben auch über den Brand vergangene Woche berichtet. Monique, ich bedanke mich ganz herzlich für deine Zeit und für die Infos und sende solidarische Grüße nach Gardelegen und ich hoffe, dass ihr bald weitermachen könnt mit eurer Arbeit, also auch in Räumen und in Präsenz.
1: Ja, vielen herzlichen Dank.
0: Guten Tag noch. Gute Restwoche euch. Tschüss. Wir haben es 8.47 Uhr, hört das Morgenmagazin. Und ja, wir hören ein bisschen Musik. Und zwar hören wir ein Stück von Reckling. Wir hören Small Man.

Reckling haben wir dort gehört mit ihrem Stück Small Man. Es geht um eine Beziehung, beziehungsweise eine Beziehung, die vielleicht schon in ihren Endzügen steckt, mit einem doofen Typen. Und die Person, die das singt, fühlt sich quasi schuldig, immer noch neben ihm zu sitzen und sich dieses ganze Theater irgendwie anzutun, weil sie innerlich eigentlich schon komplett

Die Whims haben wir dort gehört mit ihrem Stück Repeat. Ja, das Morgenmagazin, wir haben es gleich 9:05. Und wir wollen uns gleich noch einmal auf die Ergebnisse der Landtagswahlen beziehen. Der Erfolg der AfD bei den Landtagswahlen in Sachsen-Anhalt, der ist für viele Menschen Anlass zur Sorge. Die mobile Opferberatung in Trägerschaft vom Miteinander e.V., die unterstützt seit 2001 professionell und parteilich betroffene rechter, rassistischer, antiromaistischer, LGBTIQ-feindlicher, sozialdarwinistischer und antisemitischer Gewalt, deren FreundInnen, Angehörige sowie ZeugInnen in Sachsen-Anhalt. Radio Korax hat mit Cissy Sauermann von der mobilen Opferberatung Sachsen-Anhalt bezüglich der Landtagswahlergebnisse gesprochen und versucht, sie einzuordnen. Das Gespräch hören wir gleich. Wir hören aber noch ein kurzes Stück Musik, und zwar hören wir ein Stück von Siki. Wir hören Filthy Hands.

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6: Korax bleibt an, ihr habt's gehört. Ihr könnt Korax dazu verhelfen, finanziell möglichst unabhängig zu werden, und zwar indem ihr Mitglied im Förder- und Freundeskreis werdet. Ziel war es eigentlich, vor der Landtagswahl 959 neue FreundInnen für Korax zu werben. Das Ziel ist auch fast erreicht. Ich habe da vorhin Falschinformationen gestreut. Ich korrigiere das jetzt. Bisher sind es 887 von benötigten 959 Menschen. 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Das ist nicht so viel. 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Und vielleicht auch Bezug nehmend auf den Jingle, den wir gerade gehört haben. Also vielleicht ist es auch gar nicht so lustig, weil rückblickend auf die vergangenen Landtagswahlen sind Hausdurchsuchungen vermehrt vielleicht gar nicht so unwahrscheinlich. Schauen wir, was die Zukunft bringt. Und diese Wahlergebnisse der Landtagswahl am vergangenen Sonntag, die wollen wir einordnen. Die mobile Opferberatung in Trägerschaft von Miteinander e.V., die unterstützt seit 2001 professionell und parteilich betroffener rechter, rassistischer, antiromaistischer, LGBTIQ-feindlicher, sozialdarwinistischer und antisemitischer Gewalt, deren FreundInnen, Angehörige sowie ZeugInnen in Sachsen-Anhalt. Radio Korax hat mit Cissy Sauermann von der mobilen Opferberatung Sachsen-Anhalt bezüglich der Landtagswahlergebnisse gesprochen. Zunächst wurde sie gefragt, wie ihr Gefühl nach der Wahl ist und ob Schock, Fassungslosigkeit, Resignation oder Mut und Aufbruchsstimmung überwiegen.
7: Also tatsächlich hatte ich gehofft, dass die hohen prognostizierten Werte für die AfD gerade nach den unglaublich beeindruckenden Kraftanstrengungen und Aktivitäten so vieler Menschen gegen einen Wahlsieg der AfD sich auch in verringerten Prozenten niederschlagen würden. Und angesichts des tatsächlichen Wahlausgangs ist gar nicht auszudenken, wie die AfD ohne dieses unermüdliche Engagement abgeschnitten hätte. Insofern waren und sind Enttäuschung und Wut einerseits, aber auch Entschlossenheit andererseits die dominanten Gefühle von gestern und heute.
8: Ja. Und wie hast du den gestrigen Wahlabend verbracht? Wir sind hier auf der Mahnwache. Ich habe gestern hier auch den Livestream verfolgt. Man hört hier auch so ein paar Hintergrundgeräusche. Wie hast du den Wahlabend verbracht?
7: Ich war tatsächlich gestern in Berlin auf einer Veranstaltung, die die Amadeo-Antonio-Stiftung organisiert hat.
8: Ja.
7: Und habe damit verfolgt, dass es wirklich auch sehr, sehr viele Menschen gab, die Interesse hatten an der Wahl und dem Ausgang in Sachsen-Anhalt, was auch durchaus ermutigend war.
8: Ja, das ist interessant zu hören und auch fand ich auch sehr ermutigend, heute zu lesen, in wie vielen Städten es auch Demonstrationen gegeben hat und so weiter. Du bist in der mobilen Opferberatung tätig. Kannst du uns eventuell einen Einblick geben, wie unter Betroffenen von rechtsradikaler Gewalt über die Wahl gesprochen wird? Hast du da Stimmen oder Perspektiven mitbekommen?
7: Ja, also ich glaube, das sickert natürlich so nach und nach erst ein, weil das eine ist schon, dass Leute auch ganz trocken sagen, naja, wir haben uns schon noch drauf eingestellt. Mhm. Aber das dann tatsächlich zu erleben, das macht schon auch nochmal fassungslos und verunsichert und macht auch viele Betroffene wütend.
8: Ja.
7: Und natürlich haben sie ganz konkret Angst um ihre Kinder, ihre Liebsten oder um sich selbst. Und es ist einfach nochmal diese Vorstellung, dass im Prinzip im sozialen Umfeld Bäckereiangestellte, Eltern von MitschülerInnen oder MitarbeiterInnen von Ämtern und Behörden aktiv einer Partei an die Macht geholfen haben, welche ihnen die Würde und ihr Existenzrecht abspricht und ihnen damit in letzter Konsequenz eigentlich den Tod wünscht, total erschütternd. Und das ist eine Erschütterung in Vertrauen in Menschen und das bedeutet umso mehr und umso wichtiger, dass wir jetzt Zeichen von Zusammenhalt und praktischer Solidarität zeigen, wo wir es können im Alltag und überall.
8: Ja, und der solidarische Ort für alle, wo wir gerade sind, ist auch ein solcher Ort. Ich glaube, man hört es im Hintergrund auch immer wieder von den verschiedenen Bühnen so ein paar Zwischengeräusche. Aber wir können dich gut verstehen und auch im Radio sind wir zum Glück gut zu verstehen. Ich war, genau, habe ich ja schon beschrieben, auch gestern Abend und dann auch gestern Nacht hier und wir haben ja auch eine wachsame, na, zumindest die Abendstunden oder den Beginn der Nacht sehr wachsam hier verbracht, weil es auch natürlich die Befürchtung gegeben hat, dass in der Wahlnacht zu Übergriffen oder Terror kommen könnte. Die Wahlnacht selber ist aber ja relativ ruhig geblieben, oder? Siehst du das auch so?
7: Tatsächlich hatten wir auch Befürchtungen und haben genau geschaut und haben bis jetzt, bis auf, Freudenbekundungen und Menschen, die mit Deutschland fahren, gefeiert haben, halt nicht an Übergriffen, an Angriffen mitbekommen. Nichtsdestotrotz muss man sich vor Augen führen, dass Sachsen-Anhalt schon jetzt zu den negativen Spitzenreitern in Bezug auf das Ausmaß rechter Angriffe pro 100.000 Einwohnerinnen zählt. Mhm. Und dass die Gefahr in Sachsen-Anhalt zum Beispiel als Person of Color oder Geflüchtete aus rassistischen Motiven angegriffen zu werden, drei bis viermal höher ist als in den allermeisten der rechten Bundesländer. Und natürlich befürchten wir, dass das Klima für alle, die nicht ins rechte Weltbild passen, zunehmen wird. Also, und viele Aktive haben zum Beispiel in den vergangenen Monaten bei Türgesprächen oder bei Aktivitäten gegen Wahlkampfstände der AfD halt ganz klar immer wieder gehört, dass es schlimm aussehe für sie nach der Wahl und dass sie schon noch ihr blaues Wunder erleben würden. Und genau das ist jetzt zu befürchten, dass sich das im Klima niederschlägt und zunehmend eben auch in Bedrohung und Gewalt.
8: Ja, verstehe. Ja, ich finde es ganz interessant, dass das genau zu beobachten, das Ausmaß der Gewalt, also die Gewalt ist ja auf jeden Fall da, das ist auch nicht abzustreiten, die strukturelle Gewalt, die Gewalt, die vom Staat durch Abschiebungen ausgeht, wo auch eine große Angst besteht, dass sich das erhöht und eben auch diese Straßengewalt. Mein Eindruck war bisher, dass ich erinnere mich an die Landtagswahl in Sachsen 2024, da gab es auch viele Schutzstrukturen wegen befürchteter Übergriffe nach eben dieser Sachsenwahl und die sind auch ausgeblieben. Deswegen war mein Eindruck, dass es diesen massiven Terror, wie beispielsweise in den 90er Jahren, dass es den aktuell nicht gibt, sage ich nicht, um irgendwas zu verharmlosen, sondern für ein realistisches Bild, wo die größte Gefahr von ausgeht. Ich weiß nicht, wie siehst du das?
7: Ja, momentan haben wir den Eindruck, dass die Anhänger der AfD halt so im Siegestaumel so schweben und denken, wir haben ja jetzt im Prinzip die Macht. Die Befürchtung ist, dass sich das erst nach und nach dann eben sozusagen auch manifestiert und Leute das im Alltag mitbekommen werden, gerade wenn dann tatsächlich die AfD eher in der Lage sein sollte, ihre menschenverachtende Politik auch umzusetzen. Ja. Und dann kommt mehr darauf an, dass wirklich Menschen in Behörden, politisch Verantwortliche und halt Menschen insgesamt im Alltag, in ihren jeweiligen Funktionen oder als Privatpersonen wirklich Verantwortung übernehmen und ihrem Gewissen folgen und alles dafür tun, dass eben diese Menschenrechtspolitik nicht in die Tat umgesetzt wird und dass jeglicher struktureller oder tatsächlicher Gewalt halt entschieden entgegengetreten wird.
8: Ja. Vielen Dank für deine Worte. Vielleicht noch eine letzte Frage. Wie ist die Zukunft der mobilen Opferberatung selbst, die eben in Trägerschaft von Miteinander e.V. Organisiert wird? Wird euch die Finanzierungsgrundlage jetzt entzogen, wenn es eine AfD-Regierung geben sollte und einen AfD-Ministerpräsidenten?
7: Also Miteinander als Trägerverein der mobilen Opferberatung ist ja schon seit ganz vielen Jahren ein Dorn im Auge der AfD und im Fokus. Aber im Übrigen auch für die CDU unliebsam. Und wir müssen tatsächlich befürchten, dass die AfD nur Vorhaben, sämtliche Gelder zu entziehen, schnell wie möglich dann tatsächlich auch in die Tat umsetzt. Und das betrifft ja eben leider nicht nur Miteinander, sondern ganz viele andere Träger und ja auch euch als Radio. Insofern sind wir tatsächlich mehr denn je darauf angewiesen, dass Menschen sich solidarisch verhalten und haben auch eine Spendenkampagne gestartet, weil es gerade in dieser Situation für Betroffene unerlässlich ist, professionell und verlässlich auch Unterstützung zu bekommen. Und wenn Menschen unterstützen wollen, wir haben eine Spendenwebsite, opferberatung-leib.de, und da kann man auch ganz kleine Beträge an uns spenden und mit unterstützen. einen Unterschied machen.
6: Das war ein Gespräch mit Cissy Sauermann von der mobilen Opferberatung Sachsen-Anhalt. In Trägerschaft vom Miteinander e.V. unterstützt sie seit 2001 professionell und parteilich betroffener rechter, rassistischer, antiromaistischer, LGBTIQ-feindlicher, sozialdarwinistischer und antisemitischer Gewalt, deren Freundinnen, Angehörige sowie ZeugInnen in Sachsen-Anhalt. Ihr hört das Morgenmagazin. Wir haben es schon 7:07 und deshalb an dieser Stelle vielleicht einen Blick auf unsere gemeinsame letzte Stunde hier heute im Morgenmagazin. Wir wollen uns an dieser Stelle gleich mit dem empowernden Moment des Kochens beschäftigen. Im Knast. In der Berliner JVA Lichtenberg versuchen Gefangene, sich beim Kochen gemeinsam mit Ehrenamtlichen ein Stück Alltag und Gemeinschaft zurückzuerobern. Radio Dreieckland berichtet von diesem Angebot. Und wir wollen uns mit KI und Musik beschäftigen. Was genau bedeutet es, wenn KI trainiert wird durch Musik und selbst Inhalte vielleicht auch erstellt? Und beim Thema KI wollen wir bleiben und uns mit Gegenprotest beschäftigen. Das Projekt Heiße Luft macht nun sichtbar, wo in Deutschland neue Rechenzentren entstehen und ist, denke ich, auch beteiligt an der Organisation, dort vielleicht auch widerständisch zu werden. Und wir wollen die Stunde abschließen dann mit einem Blick auf Veranstaltungen und Termine in Berlin und Potsdam und Dresden. Und dann vielleicht, wenn wir es schaffen, noch einem kleinen Programmausblick für die freien Radios. Ja, hoffnungsvoll bleiben und nicht aufgeben, das sind vielleicht so Gedanken, die man in den kommenden Tagen am liebsten haben will. Das fällt manchmal nicht so leicht. Aber mit diesen Gedanken ist man vielleicht nicht allein oder auch mit der Hoffnung eine bessere Welt. Vertont haben das auch die Tonsteine Scherben, die darüber singen, Schritt für Schritt ins Paradies zu gehen.

0: Schritt für Schritt ins Paradies fadet ja aus im Hintergrund. Ich hätte ihn gern ganz gespielt, aber dann läuft uns vielleicht die Zeit davon hier im Morgenmagazin. Wir haben es nämlich schon 14 nach 9 und wir wollen uns an dieser Stelle mit dem Thema Kochen beschäftigen. Kann ich relaten? Ich bin Köchin. Ja, Kochen verbindet, schafft Gemeinschaft. Auch in Haft kann das so wirken. Ein Angebot in Berlin bezweckt genau das, und zwar explizit für Flinterpersonen. Nur rund 5-6% aller Inhaftierten in Deutschland sind Flinterpersonen. Ihre spezifischen Erfahrungen, die bleiben deshalb oft unsichtbar. Es wird nicht darüber gesprochen. Eine ehemalige Gefangene aus der Justizvollzugsanstalt Vechta, die beschreibt in einem Brief, was Haft mit Frauen macht und wie wichtig es sei, Öffentlichkeit herzustellen. Genau das passiert in der Berliner JVA Lichtenberg. Denn dort versuchen Gefangene, sich beim Kochen gemeinsam mit Ehrenamtlichen ein Stück Alltag und Gemeinschaft zurückzuerobern. Radio Dreieckland berichtet von diesem Angebot in der Berliner JVA Lichtenberg.
1: Gefängnis bedeutet nicht nur, hinter verschlossenen Türen zu sitzen. Es bedeutet, Kontrolle über den eigenen Alltag zu verlieren. Wann man aufsteht, wann eine Türe geöffnet wird, mit wem man zusammenlebt. Oft auch, wie viel von der eigenen Persönlichkeit unter den Bedingungen der Haft übrig bleibt. Eine ehemalige Gefangene aus der niedersächsischen JVA Vechta hat ihre Erfahrungen in einem Brief beschrieben. Sie schreibt über das Leben von Frauen im Gefängnis und darüber, was Haft mit ihnen macht. Sie schreibt in einem Brief, den der Verein Freiabos für Gefangene veröffentlicht hat, dass sehr viele Frauen, die im Gefängnis sitzen, an Depressionen, an Angststörungen bis hin zu posttraumatischen Belastungsstörungen erkrankt seien. Dahinter verberge sich die Tatsache, dass die Frauen diese Erkrankungen durch Alkohol, Medikamente, Psychopharmaka und auch Drogen versuchen würden zu ertragen. Sie berichtet, im Innenhof der JVA für Frauen in Vechta befände sich ein Gedenkstein mit der Aufschrift »Für unsere verstorbenen DrogengebraucherInnen«. Und sie fragt, wer waren diese Frauen? Denn ihre Namen werden nicht genannt. All dies, so die ehemalige Gefangene, sei hinter verschlossenen Türen und hohen Mauern verborgen, denn diese Frauen, sie hätten keine Lobby. Es sei daher dringend erforderlich, Verständnis in die Öffentlichkeit zu bringen. Soweit die ehemalige Inhaftierte aus der JVA Vechta. Gefängnisse sind Orte der Fremdbestimmung, aber selbst unter diesen Bedingungen versuchen Menschen immer wieder, sich eigene Räume zu schaffen. Räume für Gespräche, für ein Miteinander, für etwas Eigenes. Einen solchen Raum und damit den Versuch, die Situation von Frauen in die Öffentlichkeit zu bringen, gibt es in der Berliner JVA für Frauen in Lichtenberg. Dort treffen sich Gefangene mit externen ehrenamtlichen Menschen zu einem Kochprojekt.
2: Meine Lieblingsrezepte ist dann Dubai-Schokolade. Und dann noch haben wir auch einmal gemacht die Napoleon-Torte mit Kondensmilch, gezuckerte Kondensmilch. Also ich beobachte natürlich meine Figur natürlich auch, aber hier, ich gönne mir alles mit euch. Deswegen, Hamburger ist noch sehr lecker. Haben wir gemacht, Hamburger waren sehr lecker. Und ehrlich gesagt, viele Sachen kochen wir lecker. Ich weiß nicht jetzt, aber heute Dubai-Schokolade ist Number One.
3: Ich koche gerne alles zu sagen, aber ich mag so viel backen. Das ist mein Liebling zum Backen. Das ist, ich liebe so viel backen, Torten machen und ich liebe auch kochen, manchmal ab und zu, aber backen, das ist mein Liebling. Und hier, weil ich habe gekommen in Knast und jetzt, ich komme in diese Kochgruppe, gefällt mir auch, weil hier so viele Leute gibt und so viele verschiedene nationale Rezepte, so gibt es mal. Und kann man lernen, richtig kochen, etwas Neues.
2: Ja, weil das Einzige, was macht Spaß in den Alltag hier in JVA, dass die unterhalten auch mit Leuten von draußen. Natürlich, das macht richtig Spaß, diese drei Stunden hier. Das denkt man nicht von Knast. Also, denkt man nicht, dass bin ich dann hier. Und ja, schön immer ist. Freue mich jedes Mal.
1: Trotz dieses schönen gemeinsamen Erlebnisses ist es schwierig, Gemeinschaft in einem Gefängnis zu finden.
3: Ja, Gemeinschaft, das ist, kannst du nicht in Gefängnis, hier im Knast, Freunden zu, so kann man mit jemandem reden, etwas vom Ab und zu zum Zeit vergeben oder etwas. Aber Freunde kann ich nicht suchen hier, weil hier gibt es keine Freunde. Hier gibt es nur Frauen zum jemandem reden. Gibt's, kann ich sagen, gibt es nicht Frauen von jemandem, Freunden oder etwas. Aber bei mir hatte ich keine, weil ich habe nur meine Familie, ich kann sagen ehrlich. Aber Freunde, das ist kein Freund, das ist nur Leute, wo kann man die Zeit vergeht. Und vielleicht draußen kann man mit jemandem reden oder so etwas, fragen, wie geht's und sonst. Das Frau ist nicht so schlecht, weil sie hat gutes Herz. Mhm. Und sie ist nicht so schlecht, weil sie sind im Knast. Das ist so passiert, weil ich hatte kein Geld zum Beispiel oder hat keine Familie und so passiert, weil ich hatte nicht gute Freunde. Und das auch kann mal passiert und gekommen im Knast, mhm, weil sie hat keine Anscheinung vielleicht so.
1: Oftmals ist der Fernseher die einzige Möglichkeit, etwas Abwechslung in den Alltag zu bringen.
2: Serie. Ehrlich, Serie, Staffel, wenn habe ich irgendwelche Serie, finde ich in unserer Bücherei. Dann ich freue mich, wenn es von 1 Staffel bis 8 oder 10, dann hast du ein paar Monate durch, also du bist du total in dieser Serie, dann du checkst nicht, dass bist du in Knast, richtig. Dann richtig deinen Kopf in diese Serie. Und du behauptest, das nicht okay. Also Serie, Number One Serie, ja?
4: Ja.
2: Ja, Telefonaten auch mit Familien, das auch. Zurzeit also wieder haben wir Videogespräche auch. Mhm. Videogespräch von Zelle unserer, das auch viel was. Aber, und Arbeit, genau, Arbeitsserie. Mhm. Ja, das Sport natürlich, das ja, richtige Vertrauen mit Messer auch natürlich, ja. Deswegen ist so voll Vertrauen, weil ja, im Endeffekt, wir sind auch Leute, normale Menschen. Na, also ich weiß nicht, nein, ich muss einfach jemand kommen hier und uns sehen.
1: Noch einmal zurück nach Vechta. Die ehemalige Gefangene dort beschreibt Haft als einen Ort, an dem Frauen auf ihre Rolle als Gefangene reduziert werden. Das Kochprojekt in Berlin-Lichtenberg verändert an dieser grundsätzlichen Realität nichts. Die Mauern bleiben hoch, die Fenster bleiben vergittert, die Frauen werden weggeschlossen. Dennoch zeigt gerade ein so alltäglicher Vorgang wie das gemeinsame Kochen, was im Gefängnis besonders fehlt. Selbst entscheiden zu können, etwas gemeinsam zu tun und für einen Moment nicht nur Gefangene zu sein.
0: Das waren Eindrücke vom Flinterkochen in Haft, ein Angebot in der JVA Berlin-Lichtenberg. Radio Dreieckland berichtete im Zuge der Veröffentlichung von einem Brief, den eine ehemalige Gefangene aus der JVA Vechta schrieb. Damit wollte sie auf die Hafterlebnisse von Frauen aufmerksam machen und Sensibilität dafür schaffen. Dieser Brief ist nachzulesen auf der Webseite des Vereins Freibonnements für Gefangene. Ihr hört das Morgenmagazin, wir haben es 22 Minuten nach 9. Gleich wollen wir uns damit beschäftigen, wie KI im Rahmen von Musik oder dem Schaffen von Musik Grenzen überschreitet und sich da am geistigen Eigentum vielleicht von KünstlerInnen auch bedient und was die Problematik daran ist. Vorab hören wir jedoch vielleicht auch, um weiterhin positiv auch Bezug zu nehmen aufs Kochen, mein Lieblingskochlied, das da kommt von Moonchild Sanelli und das heißt In My Kitchen.

0: Moonchild Sanelli haben wir dort gehört mit ihrem Stück In My Kitchen, erschienen auf dem Album Full Moon. Das kam Anfang letzten Jahres raus. Sehr gutes Album. Hört es euch bitte an. Alle Tracks wunderbar. Sehr abwechslungsreich auch. Wärmste Empfehlung von mir. Und sie kommt aus Südafrika. Hört das Morgenmagazin und musikalisch soll es weiterhin bleiben, beziehungsweise soll es gehen um KI in der Musik, beziehungsweise beim Schaffen von Musik. Und wie weit darf KI da eigentlich gehen und wann ist es vielleicht auch schon Diebstahl an geistigem Eigentum von KünstlerInnen? Damit hat sich die tagesaktuelle Redaktion auseinandergesetzt.
1: Ich bin Mistral, eine Open Source künstliche Intelligenz. Danke für die Einladung zum Interview. Der Song Walk My Way vom KI-Avatar Breaking Rust erreichte als erster KI-generierter Song Platz 1 der US-amerikanischen Country Digital Song Sales Charts und thronte dort sogar für 3 Wochen. Dies ist also der erste KI-Song, der weltweit die Spitzenposition in einer Chartliste erreichte. Falls du noch mehr Details zu einem Song oder seiner Entstehung wissen möchtest, lass es mich wissen.
2: Also ich habe mal auf dem Rummel was gesehen und das war auch KI und das ist echt peinlich, muss ich sagen. Oder so auch so Techno mit KI und so mit so deutschen Stimmen, ich feiere das nicht. Ja.
1: Das ist eine spannende Frage. Ich selbst habe natürlich keine Ohren oder Gefühle, aber ich kann dir meine Perspektive als KI geben. Und die ist eher neutral analytisch. Pro KI-Musik, Innovation. KI kann neue Klänge, Stile oder Kombinationen erzeugen, die ein Mensch vielleicht nie ausprobieren würde. Das könnte die Musikszene bereichern. Zugänglichkeit. Jeder könnte mit einfachen Tools eigene Musik erstellen, ohne jahrelanges Üben. Effizienz. Für Hintergrundmusik, Jingles oder Experimente ist KI perfekt. Kontra-KI-Musik. Emotionen. Viele Menschen verbinden Musik mit menschlichen Erfahrungen, Schwingungen und Authentizitäten. Fehlt das, wirkt sie vielleicht leer. Ethik, wer besitzt die Rechte, wer verdient daran und was bedeutet das für menschliche KünstlerInnen? Meine Frage an dich, würdest du KI-Musik hören und wenn ja, unter welchen Umständen? Als Experiment, im Radio oder nur, wenn sie von einem Menschen abgesegnet wurde? Smiley.
3: Also ich finde, Musik ist was sehr Menschliches und das sollte auch von Menschen kommen.
4: Kunst gehört ja eigentlich allen und deswegen denke ich, dass es auch okay ist, dass eine KI was beiträgt.
1: Aktuell ist KI-Musik nur urheberrechtlich geschützt, wenn ein Mensch kreativ eingreift, etwa durch Prompts oder Nachbearbeitung. Reine KI-Werke ohne menschliche Steuerung fallen in die Public Domain. Plattformen wie Udio behalten sich oft Rechte vor, und es gibt noch viele offene Fragen, besonders beim Training mit geschützten Daten. Die Rechtslage entwickelt sich gerade rasant weiter.
5: Ich finde es sehr schwierig, dass bei Spotify zum Beispiel die KI-Musik aktuell einfach automatisch in neue Playlists mit eingefügt wird, zum Beispiel in den Spotify-Release-Radar und man es nicht weiß. Man ja selten aktiv auf einen speziellen Song klickt und dann es einem nicht auffällt.
1: Der Rechtsstreit zwischen Kraftwerk und Moses Pelham um das Sampling aus Metall auf Metall hat im April 2026 eine entscheidende Wende zugunsten von Moses Pelham genommen. Der Europäische Gerichtshof entschied in der Rechtssache C-590-23, dass das Sampling unter bestimmten Umständen als Pastiche zulässig ist und damit Pelham, sein Produktionspartner Martin Haas und Sabrina Settler Recht bekommen haben. Aktueller Stand: Für den Zeitraum bis 2002 hat Pelham bereits rechtskräftig gewonnen. Für die Zeit ab Juni 2021 gilt die neue EU-Pastiche-Regelung, die das Sampling unter künstlerischen Gesichtspunkten erlaubt. Der Bundesgerichtshof muss nun noch über den Zeitraum 2002 bis 2021 entscheiden. Aber der Europäische Gerichtshof hat klare Leitlinien vorgegeben, die Pelhams Position stärken. Fazit: Pelham hat den Rechtsstreit im Kern bereits gewonnen und ein Ende des Verfahrens ist absehbar.
6: Also, ja, die Künstler sollten schon Geld verdienen.
7: Ich finde, es gibt genug kluge Köpfe, die krass gut schreiben können und ich finde, das sollte man mehr wertschätzen.
1: Als KI würde ich das Sample von Kraftwerk nicht ohne rechtliche Absicherung verwenden, trotz des aktuellen EuGH-Urteils zugunsten von Pelham. Denn die Rechtslage ist komplex und noch nicht vollständig geklärt, besonders für den Zeitraum 2002 bis 2021. Ohne explizite Erlaubnis oder einen klaren künstlerischen Kontext, zum Beispiel als Pastiche, bestünde weiterhin ein Risiko von Abmahnungen oder Klagen. Sicherheit geht vor. Besonders bei einem so umstrittenen Präzedenzfall.
7: Man weiß ja manchmal auch nicht, ob es KI-Songs sind, aber so generell ist mir das, glaube ich, eher unsympathisch.
1: Die Grenze liegt in der künstlerischen Transformation und Rechtfertigung. Sampling ist erlaubt, wenn es neu interpretiert wird, etwa als Hommage, Parodie oder Pastiche und nicht einfach nur kopiert. Ohne kreativen Mehrwert oder Erlaubnis des Urhebers wird es schnell zum Diebstahl. Der EuGH hat hier klargestellt, es muss ein künstlerischer Dialog mit dem Original stattfinden. Aber selbst 2 Sekunden können streitig sein, wie der Fall Kraftwerk vs. Pelham zeigt.
8: Ich glaube, ich würde es am Anfang gar nicht erkennen, ob es tatsächlich künstlich generiert ist oder nicht.
1: Als KI habe ich keine Gefühle. Aber ich verstehe, dass es für Künstler und KünstlerInnen verletzend ist, wenn ihre Musik ohne Erlaubnis übernommen wird. Es geht um Respekt und faire Regeln, besonders in Zeiten von KI. Wie siehst du das? Braucht es strengere Gesetze oder mehr Bewusstsein? Ich bin Mistral, eine Open-Source-Künstliche Intelligenz. Danke für die Einladung zum Interview.
9: Das ist wirklich mega coole Musik. Weiß nicht, soll ich was abspielen? Ja.

Ja, wie viel sollte KI in der Musik zu suchen haben? Dazu haben wir gerade eine Collage aus der tagesaktuellen Redaktion gehört. Wir haben es 9.32 Uhr, hört das Morgenmagazin. Und wir wollen beim Thema KI bleiben, beziehungsweise wollen wir uns mit Rechenzentren beschäftigen. Das Heiße Luftkollektiv hat sich nämlich dazu mit Radio Dreieckland unterhalten, nämlich darüber, wo werden Rechenzentren gebaut? Gibt es dagegen Widerstand? Beziehungsweise wer boomt eigentlich von, wer profitiert eigentlich von diesem Bau der Rechenzentren und welchen Einfluss auf die Umwelt hat das eigentlich auch? Das Gespräch, das hören wir gleich vorab, aber vielleicht passend zum Thema ein Stück von Judith Holofernes, die da eine Hymne beziehungsweise ein Lied singt für ihren geliebten Analog-Punk, und vielleicht kann man das ja auch als Anregung verstehen, das Leben vielleicht wieder ein bisschen analoger stattfinden zu lassen. Wir hören Judith Holofernes gemeinsam mit Mekkes Analog-Punk 2.0.

0: Analog Punk.
1: Analog Punk von Judith Holofernes hier gemeinsam mit Meckes haben wir dort gehört. Wir haben 6:06. Ihr hört das Morgenmagazin.
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1: Die Cloud, das klingt nach etwas Leichtem, Unsichtbarem, beinahe Gewichtslosem. Aber hinter ChatGPT, Streaming und dem KI-Boom stehen riesige Rechenzentren. Sie verbrauchen Strom, Wasser und Fläche. Für manche sollen sogar neue fossile Gaskraftwerke gebaut werden. Während Politik und Tech-Konzerne künstliche Intelligenz als Zukunftstechnologie weitestgehend kritiklos feiern, wächst im Hintergrund eine Infrastruktur, über die erstaunlich wenig gesprochen wird. Das Projekt Heiße Luft macht nun sichtbar, wo in Deutschland neue Rechenzentren entstehen, aber auch wer am Ende von diesem Boom profitiert. Darüber sprach Radio Dreieckland mit der Physikerin Tiziana von Witzleben von dem Projekt Heiße Luft. Zuerst ging es in dem Interview ganz banal darum, was ist das mit der heißen Luft und der digitalen Zukunft?
3: Cloud, das Englische für Wolke, das suggeriert ja dieses Herumschweben der Daten, dieses irgendwie nebulöse, ganz immaterialisierte Dasein von Daten und von Rechenleistungen. Dabei ist es eigentlich ein Wort für Rechner. Also eigentlich ein Wort wirklich für Computer, für Rechner, für Rechenleistungen. Meistens stehen die dann eben in diesen großen Rechenzentren. Und diese Rechenzentren sind, wie gerade schon erwähnt, eben sehr aufwendig in ihrem Stromkonsum. Aber auch für diese Kühlung brauchen wir oft Wasser, große Mengen Wasser. Und wir brauchen auch riesige Mengen Fläche für diese Rechenzentren. Und deswegen wollten wir mit diesem Projekt heißeluft.org, wir wollten das mal so veranschaulichen, diese materielle Auswirkung von der Cloud. Und wir haben uns Heiße Luft genannt, einerseits, um eben auf diese direkten Auswirkungen anzuspielen, wie Rechenzentren die Luft um sie herum erhitzen. Also das wurde schon in Studien jetzt gezeigt, dass so ein Rechenzentrum die direkte Umgebungsluft erhitzt, 2 Grad im Durchschnitt und an manchen Tagen sogar um bis zu 9 Grad. Und wir wollten eben auch darauf anspielen, was wir gerade beobachten, ist dieser riesige Ausbau der Infrastruktur, der sich anfühlt wie so ein Hype, wo auch relativ viel Spekulation dabei ist, deswegen auch der Name Heiße Luft, um eben so ein bisschen das zu hinterfragen, so wie viel steckt da wirklich dahinter, was passiert da eigentlich.
4: Nun bist du vom Fach, hat dich, als du angefangen hast, dich im Rahmen des Projekts damit zu beschäftigen, noch irgendetwas dabei überrascht, als die Infrastruktur systematisch sichtbar gemacht wurde auf so einer Karte?
3: Mich hat sehr viel überrascht. Ich bin ein bisschen vom Fach, also ich bin eigentlich Physikerin, das heißt, ich habe viel mit Rechenzentren gearbeitet und habe sie halt eigentlich immer als was Wichtiges wahrgenommen. Und ja, als ich dann mit der Recherche begonnen habe, war ich dann doch sehr überrascht, weil ich das Gefühl hatte, es hört einfach nicht auf, meine Recherche. Also es ist auch so, ich habe immer mehr Rechenzentren gefunden. Wir haben ein Kontaktformular, wo uns Leute Rechenzentren zuschicken und wir kriegen immer noch Nachrichten, dass wir nicht alles erfasst haben. Und ja, also einfach diese schiere Menge und auch, dass wirklich jedes Bundesland davon betroffen ist, hat mich sehr überrascht. Und ja, was auch sehr erschreckend war, sind die Größenordnungen, die wir hier bei Fläche und bei Strombedarf sehen. Also wir sehen ja wirklich Strombedarfe von ganzen Städten, die dazugekommen sollen und Flächen, die so groß sind wie 20 Fußballfelder. Also wirklich gigantische Ausmaße annehmen. Und zu guter Letzt, was sehr überraschend war, war einfach der Mangel an Informationen. Also wie oft ganz, ganz, ganz schwierig war, Informationen überhaupt zu bekommen und wie oft wirklich diese Information durch Bürgerinitiativen zugetragen wurde. Also es gibt recht viele Bürgerinitiativen, die diese Informationen sammeln und dann auch online stellen und Nachfragen stellen. Und darüber war es dann auch oft möglich, diesen Ausbau zu kartografieren.
4: Warum verändert gerade generative KI den Bedarf an Rechenzentren so massiv? Und warum reden wir am Ende über die Infrastruktur so wenig?
3: Also bei generativer KI sprechen wir eben um KI, die etwas generiert. Das heißt, das ist eine KI, die kreiert dann zum Beispiel Text oder Bilder oder auch Videos. Anders als eine KI, die zum Beispiel einfach nur etwas analysiert und sich vielleicht Bilder anguckt, in der Medizin zum Beispiel oder so. Und das heißt, so eine generative KI muss mit ihrem gesamten Gedächtnis und ihrem ganzen Wissen geladen werden. Also das gesamte Modell muss geladen werden und das ist extrem aufwendig. Also da brauchen wir deutlich mehr Rechenleistung für und auch deutlich mehr Speicher. Und ich glaube, wir beobachten so eine Art FOMO, also so eine Fear of Missing Out, in der das ist ja nicht etwas, was nur Deutschland betrifft. Wir sehen diesen Ausbau in den USA ganz krass, wir sehen ihn aber eigentlich in allen Ländern, die solide Stromnetzwerke haben. Und da versuchen sich jetzt eben verschiedene Kooperationen irgendwie führend zu etablieren. Und wir beobachten fast sowas wie ein Wettrüsten oder so ein Wettrennen um Speicherplatz und Rechenleistung.
4: Warum wird darüber so wenig gesprochen?
3: Ich habe das Gefühl, dass wir mehr darüber reden, so langsam, dass es jetzt auch so langsam in den Vordergrund rückt in unseren Medien. Und ich glaube, dass wir leider so wenig darüber reden, weil es eben so schlechte Auswirkungen auf Umwelt und Klima hat. Und wir ja auch gerade in den USA zum Beispiel sehen, wie viele Menschen sich dagegen wehren, wie viele Proteste es gibt, wie viel Widerstand es gibt. Wir sehen es aber auch mittlerweile in Deutschland, wie viele Leute sich zu informieren und zu organisieren gegen Rechenzentren. Und ich glaube, dass deswegen das Thema bisher so ein bisschen in den Hintergrund gerückt wurde, beziehungsweise wenig diskutiert wurde. Aber ich glaube auch, dass es jetzt immer mehr in den Vordergrund rückt.
4: Du hast es schon erwähnt, der enorme Bedarf an Strom. Und gleichzeitig wird nicht nur über neue Gaskraftwerke diskutiert, um diesen Energiebedarf abzusichern, sondern sie sollen auch gebaut werden. Wird also der KI-Boom letztlich nur durch neue fossile Infrastruktur ermöglicht?
3: Ja, die ganz kurze Antwort würde ich sagen, ist ja. Wir haben in unserer Recherche gesehen, dass wir mindestens 7 Gaskraftwerke, die neu sind, die neu gebaut werden sollen, in direkter Umgebung zu neuen Rechenzentren finden konnten. Also
4: zum Beispiel wo? Hast du ein Beispiel wo?
3: In Bierstein, auch in Maintal, in Groß-Gerau. Also es gibt einige, das sieht man aber auf unserer Karte auch ganz leicht.
4: Die Tech-Konzerne ihrerseits behaupten ja gleichzeitig, die KI könne beim Klimaschutz helfen. Wo liegt für euch die Grenze zwischen tatsächlichen Möglichkeiten, tatsächlich, dass es vielleicht für den Klimaschutz etwas beiträgt, und dem Greenwashing, das ja vor allem den weiteren Ausbau legitimiert?
3: Ich würde das gar nicht ausschließen, dass wir in der Zukunft vielleicht Entwicklungen sehen, wo KI uns irgendwie hilft in der Klimakrise. Aber im Moment wissen wir ganz sicher, dass diese Gaskraftwerke und dieser enorme Strombedarf unsere Umwelt sehr negativ belastet, auch die Hitze der Rechenzentren, aber auch dieser Flächenzubau. Das ist ja in der Klimakrise auch problematisch, wenn wir über Hochwasser reden. Wir wissen halt nicht, ob in der Zukunft diese Technologie uns Lösungen bringt. Das kann natürlich sein. Dafür müssten wir aber auch finanziell darin investieren. Das heißt, wir müssten Serverflächen mieten, wir müssen Forschende bezahlen, damit eben KI-Modelle entwickelt werden, die uns hier helfen können. Das sehe ich nicht. Deswegen glaube ich, handelt es sich hier um Greenwashing.
4: Wenn irgendwo ein riesiges Rechenzentrum geplant wird, heißt es oft Investition, Innovation und Arbeitsplätze. Eure Recherche stellt dieses Versprechen ziemlich deutlich in Frage. Was bleibt am Ende für eine Kommune, wenn sie die Serverhallen genehmigt hat und dann dort gebaut worden sind?
3: Also erstmal steht da jetzt ein gigantisches Gebäude, wo vorher vielleicht ein Acker war oder ein ehemaliges AKW oder ein Wald sogar. Teilweise sollen Wälder gerodet werden für diese Rechenzentren. Das bedeutet auch Lärm. Also Leute, die in der Nähe von Rechenzentren wohnen, haben schon berichtet, dass das Geräusche macht, dass man surren. Bedeutet auch Hitze, also es gibt dann eben diese Hitzeinseln, die entstehen.
4: Eure Karte soll auch ein Werkzeug für den lokalen Widerstand sein, den du auch schon angesprochen hast, weil ihr ja Informationen von lokalen Bürgerinitiativen bekommt. Wo können Menschen, aber auch Kommunen überhaupt noch Einfluss nehmen, wenn ein Rechenzentrum in der Regel von der Landesregierung als Zukunftsinvestition verkauft wird?
3: Also unsere Karte soll auch eben lokalen Widerstand vernetzen. Wir haben die Hoffnung, dass so Leute voneinander lernen können, weil wir sehen, dass lokaler Widerstand wirkt. Zum Beispiel in Groß-Gerau oder auch in Maintal wurde jetzt eben dieses Rechenzentrum durch lokalen Widerstand gestoppt. Oder in Bierstein beobachten wir gerade, dass das Bauleitverfahren zum dritten Mal ausgerollt wird. Also auch eine enorme Verzögerung. Und genau, wir sehen, dieser lokale Widerstand wirkt. Ganz wichtig ist aber dieses Timing. Also es ist ganz wichtig, dass man möglichst früh informiert ist, dass man möglichst früh an den Stadtrat rantreten kann. Und deswegen versuchen wir eben auch, diese Möglichkeit mit der Karte zu geben. Und dann ein Punkt, wo man, glaube ich, sehr gut einhaken kann, sind diese Flächennutzungspläne. Also wenn diese Kommune jetzt ein Grundstück kauft, dann muss sie den Flächennutzungsplan ändern, um da ein Rechenzentrum zu bauen. Und das ist dann öffentlich. Also das liegt öffentlich aus und da kann man als Bürgerin kann man da sehr gut einhaken und da noch sehr viel verändern.
1: Das sagte Physikerin Tiziana von Witzleben. Sie arbeitet in dem Projekt Heiße Luft. Das Projekt Heiße Luft macht in einer Online-Karte sichtbar, wo in Deutschland neue Rechenzentren entstehen, aber auch, wer am Ende von diesem Boom profitiert. Diese Online-Karte ist aufzurufen unter heißeluft.org. Radio Dreieckland sprach mit ihr darüber. In dem Interview heißt es erstens, in Groß-Gerau soll ein Gaskraftwerk gebaut werden. Das ist unzutreffend. Ein Gaskraftwerk soll in Groß-Krotzenburg errichtet werden. Und zweiter Fehler, das Bauleitverfahren wurde nicht in Bierstein, sondern in Schöneck mehrmals ausgerollt. Groß-Gerau und Bierstein sind allerdings auch Beispiele für erfolgreichen Widerstand. Ihr hört das Morgenmagazin. Wir haben es 9:45. Wir kommen an dieser Stelle gleich noch nochmal zu ein paar Veranstaltungsterminen für Berlin, Potsdam und Dresden. Vorab gibt's aber noch ein bisschen Musik. Und zwar hören wir Musik aus Leipzig. Wir hören ein Stück von Twins in Color. Wir hören Breakdown Schedule for the Summer.

Musik aus Leipzig. Twins in Color haben wir dort gehört mit Breakdown Schedule for the Summer. Wenn euch die Musik gefallen hat, dann könnt ihr euch Twins in Color auch live anschauen jetzt in der nächsten Zeit. Sie spielen zum Beispiel am 16.09. wollten sie eigentlich in Wurzen spielen, aber anscheinend wurde das gestrichen. Dann spielen sie aber wahrscheinlich irgendwo anders. Am 4.10. spielen sie im Fitnessclub in Leipzig. Am 17.10. spielen sie wohl auch nochmal in Leipzig, aber man weiß noch nicht wo. Am 16.11. spielen sie in Dresden. Am 27.11. nochmal in Leipzig bei Ilses Erika und am 7.12. auch in Berlin, im Schokoladen sogar. Kann man sich ja vielleicht ganz gut anschauen. Ihr hört das Morgenmagazin, wir haben es 10 Minuten vor 10 und wir werfen mal einen Blick auf aktuelle Veranstaltungen in Berlin und Potsdam. Heute gibt's von der Buster Erwerbsloseninitiative gibt's eine Beratung zu Bürgergeld und Co. 16 Uhr in der Schererstraße 8 im Wedding. Also eigentlich jeden Mittwoch, außer am letzten Mittwoch im Monat. 16 bis 19 Uhr auf Englisch und auf Deutsch. Und falls ihr andere konkrete Sprachwünsche habt, dann könnt ihr die vorher auch erfragen. Und dann wird sich im besten Fall um Übersetzung gekümmert. Außerdem gibt es heute eine Kundgebung bzw. eine Demo gegen den Wahlkampfabschluss der AfD bei den Landtagswahlen.

0: Aber heute findet das, ach so, 16:30 am Eastgate in Marzahn gibt es die Demo heute. Und außerdem könnt ihr in eine Lesung gehen. Heute Abend um 18 Uhr lädt die Spore-Initiative in Berlin-Neukölln zu Lesung und Gespräch unter dem Titel Widerstand ist Liebe ein. Im Mittelpunkt stehen literarische Einblicke in die Palästina-Bewegung in Deutschland sowie Texte aus Gaza. Neben den Lesungen erwarten euch Diskussionen über die Rolle von Literatur, ein Bazar und Essen von Cedar Voices. Der Eintritt, der erfolgt auf Spendenbasis zur Unterstützung von Menschen in Gaza und im Libanon. Und stattfinden tut das Ganze in der Hermannstraße 86 in Berlin. Und 18 Uhr ist das heute Abend. Gucken wir mal nach Dresden. Da finden ja aktuell die anarchistischen Tage statt, also in dieser Woche. Und im Rahmen der Dresdner sogenannten A-Tage findet heute von 16:30 bis 21 Uhr im Projektraum Mangelwirtschaft auf der Overbeckstraße 26 ein Workshop statt zur Versorgung schwerer Blutungen. Also ob nach Unfällen oder auch im Alltag, starke Blutungen, die können schnell lebensbedrohlich werden. Und im praxisnahen Bleeding Control Course lernen Teilnehmende wichtige Techniken, wie das Anlegen von zum Beispiel Druckverbänden, den Einsatz von Tourniquet und die Wundtamponade. Die Plätze sind begrenzt und deshalb solltet ihr euch vorher anmelden per E-Mail unter atage-dd@systemli.org. Außerdem im Rahmen der Dresdner A-Tage lädt auch das Gewerkschaftslokal der FAU Dresden auf der Bürgerstraße 52 heute ein, 17 Uhr zur Vernissage Solidarity with Ukraine. Die Fotoausstellung, die zeigt Eindrücke von solidarischen Delegationsreisen in die Ukraine. Neben einer geführten Tour durch die Ausstellung erwarten die Besuchenden ab 19 Uhr ein persönlicher Reisebericht sowie eine Auktion ab 20.30 Uhr, um Spenden für die nächste Reise im Oktober zu sammeln. Und Essen gibt es auch. Und wir werfen den letzten Blick nach Potsdam. Da findet heute der Gutscheintausch der Seebrücke Potsdam statt. Heute um 16 bis 19 Uhr im Büro von Refugees Emancipation in der Zeppelinstraße 25. Und die Aktion, die richtet sich gegen die sogenannte Bezahlkarte für Geflüchtete. Unterstützerinnen und Unterstützer, die Zugang zu Bargeld haben, die können dann vor Ort Geldbeträge 1:1 gegen Supermarktgutscheine tauschen, um den Betroffenen flexiblen und diskriminierungsfreien Einkauf mit Bargeld zu ermöglichen. Außerdem in Potsdam heute Abend um 19 Uhr stellt die Autorin Marie Müller-Zetsche ihr neues Buch im Potsdamer Buchladen Sputnik vor. In Erneuerung der alten Rechten beleuchtet sie die Modernisierung und Vernetzung rechtsradikaler Ideologien in Deutschland und Frankreich nach 1945. Die öffentliche Lesung, die findet in der Charlottenstraße 28 statt. Und außerdem gibt es eine Filmvorführung heute des Films Staatsschutz mit anschließendem Publikumsgespräch ab 18 Uhr im Thalia-Programmkino in Potsdam. Das ist in der Rudolf-Breitscheid-Straße 50. Und der Spielfilm von Faraz Shariat, der thematisiert den Kampf einer jungen Staatsanwältin gegen Rassismus und eine Mauer des Schweigens innerhalb des Justizapparats. Nach dem Film gibt es eine Diskussionsrunde mit Hannes Püschel von der Initiative Opferperspektive. Trailer und weitere Infos, die findet ihr unter www.staatsschutz-film.de. Und Tickets, die gibt es unter kurzlinks.de/Staatsschutz. Das war jetzt viel Text. Soweit zu aktuellen Veranstaltungen in Berlin, Dresden und Potsdam heute am 9. September 2026. Wir haben es nicht mal mehr 9:55 und deshalb vielleicht noch ein kleiner Programmausblick an dieser Stelle. Hier schließen wir gleich an mit Korax Intim. Da könnt ihr alle oder Mitwirkende von Korax mal ein bisschen genauer unter die Lupe nehmen. Also Korax kommt mit dem eigenen Team ins Gespräch. Bei Radio Blau, da läuft gleich 45 Minutes Indie-Pop aus allen Dekaden sowie Twee-Pop, Soul, Singer-Songwriter, Folk, Afrobeat, Jazz, Country und Ambient. Beim Radio Unerhört in Marburg, da laufen jetzt die Crunchy Nuts, aktuelle Rockmusik mit Festivalberichten. Und wo sind wir hier? Ich glaube, das ist Freie Radio Stuttgart. Da läuft gleich die ARC und die Sendung geht heute der Frage nach, woher eigentlich das Wort Mayday kommt. Jeder kennt's, alle benutzen es in Notfällen, aber wie ist es eigentlich entstanden? Am Ende der Sendung werdet ihr das wissen. Soweit zum Programm bei den Freien Radios jetzt in den kommenden Stunden. Und hier zum Schluss nochmal meine aggressive Bewerbung des Förder- und Freundeskreises von Radio Korax.
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2: 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Also ist auch nicht so viel. Und damit sind wir schon am Ende des heutigen Morgenmagazins angelangt. Ich bedanke mich ganz herzlich fürs Zuhören und verabschiede mich nach Sachsen, Sachsen-Anhalt, Berlin und Brandenburg. Liebe Grüße auch in den Süden nach Stuttgart. Und ich verabschiede mich mit einem Stück von Jamie T und Fred Again. Wir hören Lights Burn Dimmer. Und vielleicht als kleiner Hinweis, Jamie T bringt jetzt auch ein neues Album raus im Herbst. Ich glaube, am 1. Oktober kommt's raus. Geht dann auch auf Tour, aber für Deutschland sind noch keine Termine geplant. Aber auf jeden Fall in Großbritannien. Tschüss. 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
6: Hallo und herzlich willkommen zur Mittagspause bei Radio Blau. Ich bin Rebecca und du bist?
7: Ich bin Golschid.
6: Hallo Golschid. Wir machen heute, glaube ich, zum ersten Mal gemeinsam Mittagspause, oder?
7: Ja, das ist das erste Mal.
6: Eine Premiere. Genau. Und du hast uns heute ganz viele Beiträge mitgebracht. Zwei Interviews.
7: Ja, ich habe zwei Interviews mitgebracht. Ja, und heute wir beide hören.
6: Genau, wir hören uns dann nachher die Interviews an, die Golschid gemacht hat. Golschid wohnt in Dessau und macht ganz viel so Design-Kunstsachen.
7: Ja, ich studiere Design und ich habe viele Künstler und Künstlerinnen Freunde, so.
6: Und ich glaube, eins von den Interviews ist auch mit jemandem, der Künstler ist, oder?
7: Ja, eines über die Bauhausfest, das fand am 4. und 5. August statt. Und die andere ist ein Interview mit einem Freund und er ist ein Künstler.
6: Genau, das heißt, darauf könnt ihr euch nachher freuen, Golschids Künstlerinterviews. Eventuell haben wir auch noch Zeit, noch einen anderen Beitrag zu hören. Das werden wir dann schauen. Und natürlich gibt es wie immer Musik und Veranstaltungstipps. Und wir starten jetzt auch gleich mit einem Lied rein, was Golschid uns mitgebracht hat.
7: Ja, und jetzt wir haben ein Jazzmusik und das heißt Jumping at the Woodside vom Count Basie and his Orchestra.

0: In Markkleeberg muss nach einer Havarie die Zöbiger Straße zwischen Birken und Fliederwerk gesperrt werden. Ein Abwasserrohr war gebrochen und hat die Fahrbahn unterspült. Pkw und Lkw werden während der Arbeiten über Coburger Straße, Seenallee und Stettelner Straße umgeleitet. Für Linienbusse gilt eine andere Streckenführung über Lindenthalstraße und Schmiedestraße. Die Sperrung ist nach derzeitiger Planung der Stadtverwaltung bis einschließlich 18. September vorgesehen.
1: Das Elster-Flutbecken wird wieder von Sedimentablegerungen befreit. Seit Dienstag, 8. September, laufen die Vorbereitungen davor. Insgesamt sollen diesmal rund 7.500 Kubikmeter Ablagerungen beseitigt werden, um den Wasserfluss zu sichern. Die Arbeiten sollen bis Ende Oktober 2026 dauern und kosten rund 400.000 Euro.
0: Der Stadtrat hat beschlossen, die Straßenbahn in Leipzig-Waren bis zum S-Bahnhof Waren zu verlängern. Mit der Verlängerung der Straßenbahnlinie soll eine neue Verknüpfung zwischen Straßenbahn, Bus und S-Bahn entstehen, die den Stadtteil Waren und die Gewerbegebiete im Leipziger Nordraum deutlich besser an den öffentlichen Nahverkehr anbindet. Der Ökolöwe e.V. kritisiert die Beschlussvorlage allerdings, denn die Stadt plant zusätzlich eine neue Straße zwischen B6 und Georg-Schumann-Straße für den Autoverkehr zu bauen, sowie eine Brücke für Rad- und Fußverkehr über die Weiße Elster zum Auensee. Damit würde die Stadt in das FFH-Gebiet Leipziger Auenwald eingreifen, ein nach EU-Recht besonders geschütztes Naturschutzgebiet. Der Ökolöwe befürchtet, bei einem Durchstich zum Auenwald erst einmal geplant ist, liegt eine spätere Nutzung als Autostraße nahe. Konkret sieht der Ökolöwe e.V. die Gefahr, dass die neue Trasse den Weg für den mittleren Ring Nordwest ebnen könnte. Eine Verkehrsschneise, die dann mitten durch den Leipziger Auenwald führen würde.
1: Zum bundesweiten Warntag am Donnerstag, 10. September, werden auch die Leipziger Warnsysteme wieder einem Stresstest unterzogen. Um 11 Uhr schickt das Bundesamt für Bevölkerungsschutz und Katastrophenhilfe, BBK, eine Probewarnung über das sogenannte modulare Warnsystem. Daran angeschlossen sind gängige Warnmedien und Warnmittel, beispielsweise Radio, Fernsehen, Warners, zum Beispiel Nina, sowie Mobilfunkdienst Cell Broadcast. Diese verbreiten die Probewarnung. 11.45 Uhr erfolgt dann die Entwarnung.
0: Ja, das waren die Kurznachrichten und jetzt geht's nochmal weiter mit einem Song, bevor wir uns das nächste Interview anhören, was Goldschied geführt hat.
1: Ja, das ist ein Lied und das heißt Entrandolaire, Amidinine.

0: gemeinsam am Ende für die Sache auch kämpfen zu können.
1: Und jetzt nochmal zum Abschluss zu den Hard Facts. Also ich habe bisher nur vom Aufruf gelesen, dass dieser Protest angekündigt ist. Gibt es schon mehr, was geteilt werden kann, was vielleicht interessierte Menschen wissen sollten?
0: Wir sagen ganz klar, am 6.10. werden wir nicht widerstandslos daneben stehen und leise dabei zuschauen, wie ein AfD-Ministerpräsident gewählt wird. Wir haben vor, wir werden das ganz klar sagen, wir kommen mit Tausenden von Menschen von allen Seiten und genau sagen, wir werden da auf jeden Fall sichtbar und hörbar sein. Denn also Faschisten haben in unseren Parlamenten nichts zu suchen und erst recht nicht in so einer Regierungsform. Und deswegen ist es total wichtig, dass super, super viele Menschen damit hinkommen, damit dabei sind und gemeinsam den 6.10. so unbequem wie möglich machen. Und wir da auf den Straßen ganz klar zeigen, dass wir viele sind, dass wir die Mehrheit sind.
2: Ja, das war gerade ein Gespräch mit Elvan Akdeniz von Widersetzen über Proteste zur konstituierenden Landtagssitzung am 6. Oktober am Sachsen-Anhaltinischen Landtag und da potenziell anstehenden Protesten gegen die Möglichkeit, einen faschistischen Ministerpräsidenten in Sachsen-Anhalt zu bekommen. Wir leben in historischen Zeiten. Genau, jetzt gibt es aber erstmal noch ein paar Veranstaltungstipps. Genau, heute ist im Henriettenpark ein Sommerfest, Parkfest vom Wege e.V. Das ist ein Verein für Angehörige und Freunde psychisch erkrankter Menschen. Die laden ein zu Kaffee und Kuchen und sich dabei zum Thema psychische Gesundheit und über die Arbeit des Vereins zu informieren. Es wird auch Musik geben von jemandem von uns, also von Radio Blau. Und wir senden dann auch 17 bis 18 Uhr live von vor Ort. Um 19 Uhr heute gibt es ein Zeitzeugengespräch mit Renate Aris. Sie ist 1935 in Dresden geboren und eine der letzten noch lebenden jüdischen Zeitzeuginnen der Shoah in Sachsen. Als Kind erlebte sie die nationalsozialistische Verfolgung, hatte aber insofern Glück, dass ihre Familie im Februar 1945 knapp der Deportation entging und dann auch im Februar 1945 die Bombardierung Dresdens überlebte. Allerdings wurden trotzdem 20 Angehörige ihrer Familie in der Shoah ermordet. Renate Aris setzt sich seit Jahrzehnten für jüdisches Leben, Erinnerungskultur und gesellschaftliche Aufklärung, vor allem in Sachsen ein, war stellvertretende Vorsitzende der jüdischen Gemeinde in Chemnitz und ist seit langem als Zeitzeugin auch aktiv. Das heißt, das ist bestimmt ein interessantes Gespräch und eine seltene Gelegenheit, eine Überlebende der Shoah in Sachsen nochmal live zu hören. Auch um 19 Uhr heute ist in der Galerie Kupp, das ist in der Südvorstadt oder Konnewitz, steht auf deren Website, aber ich bin der Meinung, das ist Südvorstadt, eine Fotoausstellung mit dem Namen der Karte heißt Filia. Ukrainische Binnenvertriebene erzählen ihre Geschichte. Es ist eine Vernissage für eine Ausstellung zu einem Fotoprojekt, was von Mission Lifeline betrieben wurde. Mission Lifeline ist eine Organisation, die in der Ukraine Kriegsbetroffene unterstützt, indem sie an ihrer Wohnungstür klingelt und eine Box vorbeibringen. In diesen Boxen sind Lebensmittel, Hygieneprodukte und vor allem sind sie aber auch nochmal ein Zeichen für menschlichen Kontakt und Wärme, weil viele von den Menschen, die gerade noch in den Gebieten in der Ostukraine sind, zum Beispiel auch hochbetagte Leute sind, also Senioren, die jetzt sehr auf sich gestellt sind und das ist eine Form der Unterstützung. Und da gibt es heute einführende Worte mit einer Vernissage und ab 20 Uhr auch noch ukrainische Volksmusik. Oder Folkmusik, nicht Volksmusik. Genau, das waren die Veranstaltungsempfehlungen für den heutigen Tag. Wir machen gleich noch ein Lied, was wir zum Abschluss spielen, das Goldschied ausgesucht hat.
3: Ja, und jetzt haben wir Sharaf bei Sahra Halgan aus Somalia.

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0: Wie haben Sie den Wahlabend gestern erlebt?
1: Ich habe ihn, ehrlich gesagt, am Autoradio verfolgt, weil ich unterwegs war und zu Hause dann natürlich, wie man das als Politikwissenschaftler macht, ne, sich durch die verschiedenen Online-Angebote zappt, dass man durch die verschiedenen Fernsehsender guckt, dass man in verschiedenen Wahlkreisen mal nachguckt, wer vorne liegt und so weiter. Und mit dem vorläufigen endlichen amtlichen Endergebnis hat es ja dann auch noch bis heute Nacht 3 Uhr gedauert. Das zeigt vielleicht auch, wie spannend der Wahlabend war, weil am Ende ja wirklich es darauf ankam, kommt noch eine Partei rein, liegt man unter oder über 5%, reicht es am Ende womöglich für eine Mehrheit einer Partei. Heute Morgen sind wir etwas klüger, auch wenn wir nicht alles wissen, weil natürlich jetzt in den nächsten Tagen es viele, viele Gespräche geben wird, sich einige Parteien erst sortieren müssen, ob die Akteure des gestrigen Tages in den nächsten Tagen weiterhin Verantwortung tragen. Ich denke da etwa an die CDU, ist im Moment völlig offen. Da wird es heute Abend einen Landesvorstand geben, wo sicherlich nur über den weiteren Fahrplan, auch über Personalien gesprochen wird. Also es war gestern spannend, es bleibt spannend und man kann argumentieren, Sachsen-Anhalt ist mit 2 Millionen Menschen vielleicht ein relativ kleines Bundesland. Aber das war eine Wahl, die nicht nur landespolitisch, sondern sicher auch bundespolitisch noch für viel, viel Konsequenzen sorgen wird. Nicht nur personell, auch programmatisch. Und Sachsen-Anhalt war ja öfter schon Politiklabor, Koalitionslabor. Und es sieht ganz so aus, als ob das diesmal wieder der Fall sein würde.
0: Also aus einer wissenschaftlichen Perspektive auf jeden Fall ganz viel zum drüber nachdenken und sich genauer anschauen in dem Fall. Ich würde vielleicht so ganz grob, also was schon klar ist, ist, dass die SPD angekündigt hat, sich in der Bundesregierung mehr für soziale Themen einzusetzen und den Reformkurs anzupassen. Das auf jeden Fall eine Reaktion auf diesen Wahlausgang. Sven Schulze hat die Wahlniederlage eingestanden. In welcher Form er jetzt in dieser Partei noch eine Rolle spielen wird, bleibt natürlich so ein bisschen offen. Und ich glaube, das ist der Punkt, wo es anfängt, so diese große Unsicherheit reinzukommen, weil auch komplett unklar ist, wer jetzt eigentlich eine Regierung bilden könnte. Haben Sie da eine Einschätzung schon, in welche Richtung das gehen könnte oder was auf keinen Fall passiert?
1: Na, so Parteien sind ja nicht monolithische Blöcke, wie man so schön sagt. Es gibt nicht die CDU oder die SPD, da gibt es verschiedene Gruppierungen, verschiedene Strömungen. Gestern gab es auch schon die ersten Rücktrittsforderungen an Sven Schulze, die Junge Union hat sich für einen Rücktritt ausgesprochen und so weiter. Also da kann man sehr schwer in dieses Innenleben der Partei gucken. Heute Abend ist, wie gesagt, Landesvorstand, da wird sicherlich alles auf den Tisch kommen. Sven Schulze hat gestern angekündigt, einen Verfahrensvorschlag zu machen. Das klingt so ein bisschen danach, als dass er sich vorstellen kann, vielleicht nicht weiter an vorderster Front zu stehen. Und wir sprechen ja oft vom föderalen System in Deutschland. Natürlich hat Bundespolitik immer Einfluss auf Landtagswahlen, auch auf Landespolitik und umgekehrt. Aber eine Zahl, die mir gestern Abend in Erinnerung geblieben ist, ist, dass 88% der Befragten gesagt haben, mit einer besseren Politik der Bundesregierung wäre das Ergebnis der AfD nicht so stark ausgefallen. Und es ist ja kein Zufall, dass Friedrich Merz eigentlich nur zu 2 kleineren, nicht öffentlichen Wahlkampfauftritten nach Sachsen-Anhalt gekommen ist. Also selten wie zuvor hat man hier, glaube ich, eine sehr, sehr starke Prägung oder Überwölbung des ganzen Wahlgeschehens durch die Bundespolitik erlebt.
0: Vielleicht auch noch so ein bisschen mit Blick auf dieses Wahlergebnis und auch dem Wählerinnenverhalten vor allem, ist eine Sache, die so aus einer... Ja, also so, ich habe selber ja auch Politikwissenschaften studiert und da ein hohes Interesse dran, immer an auch wie Politik läuft, und war selber auch ein bisschen überrascht davon, wie tatsächlich viele Leute, also aus dem Gefühl heraus, also meinem Gefühl heraus, sich weniger an der Sachpolitik orientiert haben als an Identitätsangeboten. Ist das etwas, was Sie bestätigen können?
1: Ich glaube, die AfD hat eine so zentrale Rolle im Wahlkampf gespielt, dass in der Tat es sehr schwierig war für die anderen Parteien mit inhaltlichen Vorschlägen durchzudringen. Man guckt immer auf die Zweitstimmen in den ganzen Wahlanalysen, aber selbst wenn man mal in die Erststimmen, in die Wahlkreise guckt, ich habe vorhin nochmal nachgeguckt, beim letzten Mal hat die Union bis auf einen Wahlkreis alle Wahlkreise gewonnen, 2021. Und gestern hat die Union alle Wahlkreise verloren. Es gab 3 Wahlkreise, wo Kandidierende der Linken sich durchgesetzt haben. 2 in Halle, einer in Magdeburg. Alle anderen Wahlkreise sind an die AfD gefallen, die auch noch 170.000 frühere Nichtwähler für sich motivieren konnten. Und auch wenn man mal in die verschiedenen Bevölkerungsgruppen guckt, bei den Arbeitern liegt die AfD bei 60%, bei Männern bei 50%, bei Wählenden mit schlechtem finanziellen Status 65%. Also da hat man auch in der Breite im Wahlergebnis entsprechend abgeschnitten auf Seiten der AfD.
0: Jetzt vielleicht, Sie hatten ja schon gesagt, die CDU wird heute Abend dann definitiv auch kommunizieren, wie es weitergeht. Aber eigentlich liegt ja jetzt erstmal der Regierungsauftrag bei der größten Partei, also die mit der meisten Stimmen, also bei der AfD. Da habe ich gestern wahrgenommen erst eine relative Einigkeit zwischen Bundes- und Landespartei, dass man jetzt natürlich offen ist für Koalitionen, auch im Wissen, dass sehr viele Parteien das ausschlagen werden und es eigentlich nur eine Chance gibt, dass das BSW da vielleicht mit einspringt. Oder Abweichlerinnen in der CDU zu finden, was, glaube ich, auch ein interessantes Vorhaben ist. Gibt es da irgendeinen Weg oder hat sich das nochmal geändert, dass was absehbar ist, was jetzt hier von der gesichert rechtsextremen Fraktion von Sachsen-Anhalt, von der AfD, dort der Plan ist?
1: Also es war nicht nur gestern spannend, es wird wahrscheinlich auch spannend bleiben und auch die Wahl des Ministerpräsidenten wird sehr, sehr spannend. Man braucht in den ersten beiden Wahlgängen eine absolute Mehrheit, im dritten Wahlgang reicht eine relative Mehrheit und momentan sieht es so aus, dass die AfD auf 39 Sitze kommt und das andere Lager mit Union, SPD, Grünen und der Linkspartei ebenfalls auf 39. Man braucht 42. Am Ende ist es eine geheime Wahl. Und man kann schlecht einschätzen, ob nicht vielleicht doch der eine oder die andere für den Kandidaten der anderen Seite stimmt. Das wird man abwarten müssen. Wir haben auch ein bisschen Zeit für diese ganzen Prozesse. Den Passus aus der Landesverfassung, dass es einen bestimmten Termin gibt für die Wahl des Ministerpräsidenten, das hat man ja vor einiger Zeit gestrichen. Man wird vielleicht auch erstmal abwarten, wie die Wahlen in Mecklenburg-Vorpommern und Berlin in 2 Wochen laufen. Und dann ist das mit diesem Regierungsauftrag so eine spannende Sache. Der wird ja häufig in Anspruch genommen, auch von verschiedenen Parteien. Aber das ist ja nirgends irgendwie schriftlich mal fixiert oder so. Am Ende wird der eine Mehrheit zusammenbekommt, diesen Regierungsauftrag wahrnehmen können. Es wird Sondierungsgespräche geben. Es wird viele andere Gespräche geben. Und am Ende könnte in der Tat das BSW die entscheidenden Stimmen abgeben. Und das ist allein schon eine interessante Geschichte. Wenn wir nach Thüringen und nach Brandenburg gucken, war das BSW ja zuletzt nicht wirklich in der Offensive. Aber es sieht so aus, als ob sie in Sachsen-Anhalt zur Königsmacherin werden könnte. Und da hat man vor der Wahl und auch am gestrigen Abend eigentlich ganz unterschiedliche Einschätzungen gehört. Genauso wie von Ulrich Siegmund, der im Wahlkampf noch gesagt hatte, also selbst 3 Stimmen Mehrheit würden ihm nicht reichen. Er möchte eine stabile Mehrheit. Das war sicherlich auch taktisch verstanden im Sinne von Ansprache der Wählenden, die nicht ganz sicher sich für die AfD entscheiden würden, das dann doch zu tun. Gestern Abend betonte er, die Hand ausstrecken zu wollen. Also der Ball liegt auf dem Spielfeld, könnte man so sagen. Und jetzt liegt es an den Parteien, sich diesen Ball zu erobern und dann womöglich ins Tor zu schießen, um im Bild zu bleiben.
0: Und es ist auch ein sehr breites Spielfeld, wie jetzt hier schon so ein bisschen anklingt. Also die Ministerpräsidentenwahl wird jetzt anstehen in irgendeiner Form. Zeitpunkt ist unklar. Also klar, irgendwann wird sie kommen, aber es gibt keinen fixen Termin. Das heißt, das kann sich tatsächlich auch einfach schieben, je nachdem, wie komplex und langwierig diese Sondierungsgespräche sind. Ich wollte da noch einmal nachhaken, wie realistisch ist die Wahrscheinlichkeit, dass da die AfD drauf setzen wird, Neuwahlen nochmal auszulösen?
1: Also erstmal gibt es einen einzigen Termin, der wirklich feststeht. Das ist die Konstituierung des neuen Landtages. Das muss innerhalb von 30 Tagen nach der Wahl passieren. Aber einen Termin für die Wahl des Ministerpräsidenten gibt es, wie gesagt, nicht. Wir haben auch keine regierungslose Zeit. Also Sven Schulze ist dann geschäftsführender Ministerpräsident. Auch die Landesregierung bleibt geschäftsführend im Amt. Aber das ist natürlich keine Dauerlösung. Und das mit der Neuwahl, schwierig, da müsste man den Landtag auflösen, dafür bräuchte man eine qualifizierte Mehrheit. Ich denke mal, es wird jetzt erstmal einige Tage darum gehen, dieses Ergebnis auch bei einigen anderen Parteien zu diskutieren, zu verkraften vielleicht auch. Und dann wird man in einigen Tagen vielleicht etwas deutlicher sehen, in welche Richtung es dann weitergehen wird.
0: Sie hatten jetzt vorhin auch schon angesprochen, dass BSW mit etwas über 5% als Partei, die jetzt sehr zentral ist für diese Fragen, die anstehen. Und das ist ja ein Wahlergebnis, das eigentlich auch relativ viele Leute ein bisschen überrascht hat. Hat Sie das auch überrascht oder war das irgendwie aus Ihrer Perspektive ein bisschen vorhersehbar?
1: Ich hätte gerne so ein Talent, das vor der Wahl schon vorhersagen zu können. Das habe ich leider nicht. Vom Ergebnis des BSW bin ich in der Tat ein Stück weit überrascht. In den Umfragen lag man dann doch immer relativ deutlich unter den 5%. Es gab, glaube ich, eine Umfrage, da lag man bei 5%. Aber da scheint es auch noch mal eine Mobilisierung in diese Richtung gegeben zu haben. Und den Abend über, zumindest im ZDF, ne, lag die Partei bei 4,8%, um dann am Ende auf 5,1 und dann auf 5,3 zu springen. Bei Union sieht man, dass da augenscheinlich, ne, Stichwort taktisch wählen, einige Wählerinnen und Wähler zu SPD und Grünen gegangen sind. Ne, unter diesem Maßstab, je mehr Parteien reinkommen, desto unwahrscheinlicher ist eine absolute Mehrheit für die AfD. Aber dass die Union dann unter 20% und jetzt sogar noch unter 18% fällt und sich damit mehr als halbiert hat, das hätte ich so auch nicht erwartet. Und was wir auf keinen Fall gesehen haben, das kennen wir aus anderen Landtagswahlen, das sind, ne, diese Personalisierungseffekte am Ende des Wahlkampfes. Manuela Schwesig macht ja gerade in Mecklenburg-Vorpommern vor, wie das geht. Die hat fast aufgeschlossen zur AfD mit der SPD. Und egal, auf welche Landtagswahl der vergangenen Jahre wir gucken, ob bei Dietmar Woidke oder Wilfried Kretschmann oder Michael Kretschmer oder viele andere, auch Malu Dreyer in Rheinland-Pfalz damals, in den letzten Tagen beobachten wir immer eine Tendenz zur Partei des oder der Ministerpräsidentin. Und das ist im Fall von Sven Schulze und der CDU nicht passiert. Das finde ich auch ein Stück weit überraschend, weil man mit dem Amtsbonus des Ministerpräsidenten in die Wahl geht. Aber da war der Wechsel von Rainer Haseloff zu Sven Schulze im Januar vielleicht etwas spät, um sowas wie einen Nimbus oder, ne, einen Eindruck als Landesvater mitzunehmen und im Wahlkampf dann auch produktiv nutzen zu können.
0: Das offensichtlich an der Stelle, vielleicht noch ganz kurz der Vollständigkeit halber, also dass die SPD auch bereit wäre, mit der CDU zusammen irgendeine Form von Regierung zu stellen, ist klar und offensichtlich. Auch bei den Grünen ist das durchaus sehr wahrscheinlich, auch mit Erfahrungen in anderen Bundesländern mit Koalition. Und dass das dann aber bei der Linkspartei wiederum eine große Frage ist, haben, glaube ich, auch inzwischen alle schon mal gehört, da die CDU ja eigentlich einen Unvereinbarkeitsbeschluss hat mit der Partei Die Linke. Ich würde aber jetzt so ein bisschen, weil das werden wir einfach abwarten müssen, wie diese Gespräche laufen, wobei natürlich auch eine Frage spielt, welche gesellschaftliche Debatte drumherum findet statt, beeinflusst ja auch die Art, wie die Parteien miteinander umgehen. Ich würde ein bisschen noch aber davon so einen Schritt zurückgehen. Noch eine Nachfrage. Gibt es Anzeichen, dass die CDU auf Bundesebene ihren aktuellen Politikkurs auch nochmal nachjustieren wird?
1: Das wird sicherlich auch Konsequenzen für die Bundesebene haben und auch für alle Mitglieder der aktuellen Bundesregierung. Na, da werden heute die Gremien tagen, wie an jedem Montagvormittag nach der Wahl. Und das eine ist ja das, was wir in der Politikwissenschaft Entscheidungspolitik nennen, ne, das Treffen von entsprechenden Entscheidungen. Aber was vielleicht auch etwas zu kurz gekommen ist, ist die Darstellungspolitik, also das Erklären von Politik, das Begründen, warum man eine bestimmte Lösung durchsetzt. Da ist, glaube ich, noch Spielraum nach oben in der Bundesregierung. Und auf jeden Fall wird diese Wahl nicht ohne Spuren in Berlin bleiben. Das kann man vielleicht auch nicht nur für die personelle Komponente behaupten, also wenn wir jetzt auf das Führungspersonal der aktuellen Bundesregierung gucken, sondern sicherlich auch in programmatischer Hinsicht.
0: Das ist dieses Erklären auch, warum Entscheidungen zustande kommen, führt mich auch schon so ein bisschen zu dem Punkt, auf den ich jetzt auch noch kommen wollte. Heute bei Radio Korax im Programm hat Professor Dr. Christian Stecker mit Blick auf das Wahlergebnis in Halle auch ein bisschen drauf geschaut, also drüber gesprochen, wie dieses Wahlergebnis oder wie dieser Wahlkampf auch losgelöst ist von einer realen Sachlage und mehr mit Wahrnehmungen verknüpft ist. Und das ist ja durchaus auch mit Blick jetzt so auf eine Bundespolitik, die die Wahlen beeinflusst, die eigentlich ja aber nicht die Landespolitik sind, sondern da geht es ja eigentlich um andere Themen. Und gleichzeitig, wenn wir den Wahlkampf der AfD anschauen und die Forderungen, die sie haben, ist ein Großteil auch etwas, was nicht in Sachsen-Anhalt eigentlich so direkt umsetzbar ist. Und parallel dazu auch, ich glaube, der Landesjugendpfarrer von Magdeburg hat es auch formuliert, dass er ganz viele Leute getroffen hat, die die AfD wählen, aber das Wahlprogramm selber gar nicht kennen. Gibt es hier eine zunehmende Trennung von einer Sachpolitik hin zu einer emotionalisierten oder auch gar komplett personalisierten? Das ist vielleicht nochmal eine Zusatzkomponente. Aber so eine, ja, nimmt das zu? Wird das schlimmer oder schwieriger?
1: Also wir haben immer schon oder seit vielen Jahren von einer gewissen Amerikanisierung deutscher Wahlkämpfe gesprochen. Damit meint man diese Personalisierung, auch eine Professionalisierung. Also das kann man immer schon gut beobachten. Wenn Sie mal an die Wahl von 98 denken, die Bundestagswahl, aus der Gerhard Schröder als Kanzler hervorging, das war sehr amerikanisiert. Für die AfD jetzt im Landtagswahlkampf kann man das vielleicht sogar noch mal zuspitzen. Wir haben auf der einen Seite ein sehr umfangreiches Regierungsprogramm mit fast 160 Seiten, mit sehr, sehr vielen konkreten Forderungen. Und nicht alle sind in der Tat auf der Ebene von Sachsen-Anhalt zu thematisieren. Also wenn ich auf die Migrationspolitik gucke, da finden sich etwa 35 Forderungen im Wahlprogramm. Und ein Kollege hat vor zwei Wochen mal festgestellt, dass die Hälfte dieser Forderungen gar nicht für die politische Ebene Sachsen-Anhalt in Frage kommen, sondern eher für die Bundesebene. Das haben wir in anderen Feldern auch. Und dann haben wir einen Kandidaten, der gewissermaßen auch so ein Stück Kontrast dazu dargestellt hat, also gar nicht mit diesen Forderungen dann auch sehr stark Wahlkampf gemacht hat. Das war eher so eine Art Wahlkampfsimulation, wenn man so möchte. Und es gab Grillfeste, es gab Familienfeste, man ist mit der Simson auf die Veranstaltung gefahren, aber so klassische Wahlkampfveranstaltungen, wie wir sie kennen, war das eigentlich nicht. Auf der anderen Seite finde ich bemerkenswert, dass gerade die kleinen Parteien, also SPD, die Linken, aber auch die Grünen, etwas wiederbelebt haben, wo man im digitalen Zeitalter auch dachte, dass das so nicht nochmal kommt, nämlich der Haustürwahlkampf, der, das wissen wir aus der Forschung, zu einem Anstieg der Wahlbeteiligung um mehrere Prozentpunkte führen kann, indem man halt diesen direkten Kontakt mit politischen Akteuren an der Haustür hat, vielleicht ein Problem loswerden kann, die Akteure wirklich auch mal persönlich vor sich sieht. Das ist sehr, sehr effektiv. Könnte jetzt bei den Ergebnissen der erwähnten Parteien auch eine Rolle gespielt haben. Also man kann diese Personalisierungseffekte, glaube ich, sehr schön beobachten. Auf der anderen Seite hat sich der Wahlkampf aber dann auch durch ganz unterschiedliche Instrumente hervorgetan. Da lag die AfD im digitalen Bereich weit vorne, wie sie das auch in früheren Wahlkämpfen war. Aber wir haben auch andere Wahlkampfinstrumente gesehen.
0: Was aber für mich so ein bisschen auch die Frage in den Raum stellt, ob hier auch ein Potenzial drin ist, wieder in eine Richtung zu kommen, wo man nicht vor so einer Wahl oder nach einer Wahl dasteht und sich denkt, ich habe keine Ahnung, wie diese Regierung zustande kommen soll und wie sie überhaupt handlungsfähig sein soll, was ja eigentlich durchaus in der in der Art und Weise, wie die Bundesrepublik aufgebaut ist, ja immer die Idee ist, eigentlich im Parlament ein deliberatives Moment zu haben, wo diskutiert wird, aber dass immer auch eine irgendwie handlungsfähige Regierung zustande kommt. Ist da dieses System gerade ein bisschen an die Grenzen gekommen oder ist es einfach nur, wir müssen mit dieser Komplexität leben?
1: Vielleicht beides. Also natürlich ist das ein Stresstest für das politische System. Und da können wir vielleicht auch noch gar nicht abschätzen, in welche Richtung das gehen wird und wie umfangreich dieser Stresstest ausfallen wird. Auf der anderen Seite ist es das Wahlergebnis des gestrigen Tages. Und mit dem wird man jetzt auf allen Seiten entsprechend operieren müssen.
0: Das also so ein bisschen der Ausblick. Wenn ich es jetzt richtig verstanden habe, die konstituierende Sitzung am 6. Oktober ist ein fixer Termin, auf den gewartet werden kann, was da dann passiert. Und davor einfach die diversen Treffen der Parteien, KoalitionspartnerInnen zwischendrin. die dann natürlich auch sich öffentlich äußern werden, wo sich dann wahrscheinlich die Lage weiterentwickelt? Oder gibt es noch einen anderen wichtigen Zeitpunkt, den man so ein bisschen im Auge behalten sollte?
1: Also der fixe Termin ist in der Tat die Konstituierung des Landtages. Und bis dahin wird sehr vieles informell ablaufen, vielleicht auch hinter den Kulissen, viele Gespräche. Und da werden wir vielleicht immer mal Wasserstandsmeldungen bekommen als interessierte Öffentlichkeit. Aber das wird weitgehend informell sein. Aber wir können auch sicher sein, dass dieser ganze Prozess sehr, sehr stark medial und auch nicht nur aus einer Sachsen-Anhalter-Perspektive, sondern auch deutschlandweit und sogar darüber hinaus entsprechend begleitet werden wird.
0: Das ist also schon mal so der Ausblick auf, was da jetzt auf dieser formalen Ebene passiert. Ich würde noch eine allerletzte Frage stellen, wo wir jetzt ein bisschen weggehen von den Parteien selbst, weil der Wahlkampf war ja durchaus auch geprägt von diversen zivilgesellschaftlichen Akteuren, die noch mal sehr stark präsent waren. Sie hatten selber gerade taktisch Wählen als Kampagne angesprochen, aber das war ja nur eine von vielen Sachen, die gelaufen sind. Hat das eine große Rolle gespielt jetzt in diesem Wahlkampf, beziehungsweise auch welche, die Frage stelle ich dann danach. Genau, der Ausblick. Aber erstmal so eine kurze Einschätzung. Ja, welche Rolle hatten diese zivilgesellschaftlichen Akteure jetzt?
1: Ich glaube, das hat eine relativ große Rolle gespielt. Also noch kennen wir noch nicht die detaillierten Wahlanalysen. Da wird man jetzt im Laufe des Tages und die nächsten Tage nochmal in die Details gucken können. Aber ich glaube, es gab so eine zweifache Mobilisierung, einmal in Richtung der AfD, die 170.000 frühere Nichtwähler für sich gewinnen konnte. Auf der anderen Seite gab es aber auch diese Mobilisierung hin zu den kleineren Parteien. Und ich glaube, da haben die Akteure der Zivilgesellschaft, übrigens auch die Universitäten, aber auch das Bauhaus und viele andere Einrichtungen eine sehr, sehr große Rolle gespielt. Und ich glaube, das sieht man dann teilweise auch an den Wahlergebnissen. SPD und Grüne haben dann doch zugelegt. Die Linken haben etwas verloren. Also von daher, ich denke, diese Mobilisierung wird in beide Richtungen gegangen sein.
0: Dann die anschließende Abschlussfrage, die ich gerade noch mal kurz nach hinten gestellt habe dazu. Welche Rolle hat die Zivilgesellschaft jetzt in den kommenden Tagen und Monaten nach dem Wahlkampf? Wie geht es da weiter?
1: Ich glaube, die Rolle wird nicht mit dem gestrigen Tag enden, eher im Gegenteil. Die wird wahrscheinlich in den nächsten Tagen und Wochen eher noch wichtiger werden, wenn es darum geht, sollte dann eine Regierung stehen, die Arbeit dieser Regierung, wie auch immer sie dann aussieht, entsprechend zu begleiten. Sollte es einen AfD-Ministerpräsidenten geben, dann wird es da sicherlich auch breiten öffentlichen, gesellschaftlichen Protest geben. Und der Wahlkampf hat ja auch gezeigt, dass man da viele kreative Formen finden kann, um die eigenen Positionen deutlich zu machen. Also von daher könnte man argumentieren, endet die Arbeit nicht mit dem gestrigen Tag und dem Wahlergebnis, sondern vielleicht fängt diese Arbeit erst so richtig an.

0: Wie war Ihr persönlicher Eindruck gestern Abend, Nacht oder heute früh? Wie blicken Sie auf das Wahlergebnis?
1: Na, ich finde es schon ganz schön wild und es könnte nur noch dadurch übertrumpft werden, dass es jetzt vielleicht noch wilder wird, was jetzt noch passiert, weil diese Mehrheitsverhältnisse im Landtag dermaßen verquer sind. Also eben keine absolute Sitzmehrheit für die AfD, aber gegebenenfalls mit dem BSW in irgendeiner Form von Tolerierung, aber auch vielleicht in irgendeiner Form von nachträglicher Mandatsbeschaffung bei Sympathisanten innerhalb der Unionsfraktion. Da gibt es ja auch Gerüchte und Legenden, die erzählt werden und offensichtlich auch letztlich keine, auch nur ansatzweise denkbares Arrangement von ja, einer Anti-AfD-Koalition dann gegen die AfD.
0: Also eigentlich genau dieselbe Stimmung, die alle, die jetzt die Nachrichtenlage verfolgt haben, so ein bisschen haben sollen. Was soll daraus werden auch so ein bisschen?
1: Ja, also durchaus ne, eine gewisse Ratlosigkeit auch und es wird jetzt einfach auch spannend sein, wie die AfD damit umgeht, weil da jetzt auch doch gemischte Botschaften gesendet werden von wegen ausgestreckter Hand, Kompromissbereitschaft. Aber Sigmund stellt ja auch schon mal irgendwie Neuwahlen ins Schaufenster. Also tatsächlich ist das jetzt auch ein Stück weit das Problem der AfD, denn ich glaube, einige strategische Denker für die AfD hatten schon auch ein bisschen gehofft, dass man zumindest die Union da nochmal hineindrängen könnte in eine Koalition oder eine irgendwie auch immer geartete Zusammenarbeit mit der Linkspartei und dann das sozusagen nochmal sich selbst ad absurdum fühlen lassen und dann eine klarere absolute Sitzmehrheit zu gewinnen. Das ist vom Tisch aus meiner Sicht. Ja.
0: Das ist schon mal so ein erstes Ding zum Festhalten, aber vor allem der Blick auf Halle. Unser Oberbürgermeister Dr. Alexander Vogt hat sich schon geäußert und von einer polarisierten Stadt gesprochen. Ich glaube, das, wenn wir jetzt die Prozente anschauen, die ich da gerade vorhin noch vorgelesen habe, kann man das wahrscheinlich auch schon durchaus so sagen. Also klar, so die Hälfte der Mandate geht an die AfD, die andere Hälfte an die Linkspartei. Das ist schon ein breites Spektrum mit einer großen Lücke dazwischen. Aber ist das wirklich so polarisiert?
1: Ja, ich würde schon sagen, also das trifft es genau, nur noch etwas genauer mit der Ergänzung und segregiert. Also kann sich jeder mal selbst hinterfragen, wenn er vor seine Haustür tritt, wie groß die Wahrscheinlichkeit ist, einem AfD-Wähler oder Grünwähler zu begegnen. Und höchstwahrscheinlich wird es so sein, dass man entweder auf grünen SPD-linken Wähler trifft oder eben auf Wähler der AfD. Also in der südlichen Neustadt ist es, glaube ich, und auch in der Silberhöhe, ja fast 60% hat die AfD gewonnen, während in der Innenstadt, in Kröwitz, im Paulusviertel, Giebichenstein, die Grünen enorm stark sind. Also Halle ist wirklich ja, die mit am stärksten vom Wahlverhalten auch segregierte Stadt, wo wir uns einfach auch entmischt haben, entlang von Merkmalen, die dann wiederum beeinflussen, wen wir wählen. Und das ist natürlich auch für Diskurse schwierig. Also wenn wir sozusagen unsere Lebensrealitäten, die ja dann auch mit unseren Quartieren zusammenhängen, in denen wir leben, so völlig unterschiedlich sind und dadurch dann auch völlig unterschiedliche Parteien gewählt werden, ohne dass irgendwie auch ein direkter Austausch stattfindet.
0: Wir hatten es ja auch schon bei der Kommunalratswahl oder dem Stadtratswahl und auch bei der Oberbürgermeisterwahl immer wieder diese Segregation in Halle als Problemfaktor. Ist das jetzt nochmal schlimmer geworden?
1: Ja, ich habe es mir jetzt noch nicht ganz im Detail angeguckt, aber ich würde schon vermuten, wenn ich es mir nur in der Silberhöhe ansehe, wo der AfD-Kandidat, glaube ich, sogar sein Direktmandat mit 60% gewonnen hat und die Grünen im Umkehrschluss nochmal zugelegt haben, zum Beispiel im Paulusviertel, dass das weiter zugenommen hat. Ja, und das ist tatsächlich ja eine Polarisierung und Segregation, wo die Stadt Halle das so ein bisschen auch für das Land nachvollzieht. Ne? Die wenigen urbanen Zentren Magdeburg, Halle und noch ein bisschen Dessau wählen dann stärker Anti-AfD und vor allen Dingen das Land, der ländliche Raum, wählen AfD. Und am Ende des Tages, um es mal etwas salopp zu sagen, können wir uns ja nicht aus dem Weg gehen. Wir müssen irgendwie gemeinsam Politik machen, halbwegs konstruktiv und nicht anfangen, uns wieder die Köpfe einzuschlagen über Meinungsverschiedenheiten.
0: Vielleicht trotzdem an der Stelle auch noch ganz kurz, woher speist sich diese, also dass aus dieser Segregation auch noch dieses Wahlergebnis sich so klar dann rauskristallisiert, ist irgendwie klar, aber woraus speist sich eigentlich diese Segregation im Konkreten dann? Es ist ja nicht nur das Wohnviertel per se.
1: Ja, es sind so wirklich auch langfristige historische Linien, also dass Halle so enorm auch armutssegregiert ist und darüber dann auch wahlsegregiert, hat wirklich auch was damit zu tun, mit dem großen Glück dieser Stadt, nämlich dass sie der wenigen Großstädte ist, die nicht vollständig oder nachhaltig vom Krieg zerstört wurden. Das bedeutete dann, dass im Sozialismus die Großwohnsiedlungen eben nicht wie in Magdeburg in die ganzen Bombenlücken verteilt durch die Stadt gesetzt wurden, sondern eben an den Stadtrand, also die Silberhöhe und Halle Neustadt. Und das sind dann Fokuspunkte ja, für Armutsmigration, für Armutssegregation. Und tatsächlich hat das dann auch was mit Problemlagen in diesen Quartieren zu tun. Ne? Es gibt ja so diese etwas saloppe oder eher polemische Kritik an den Ossis. Was haben die denn gegen Ausländer? Da gibt's ja gar keine. Aber wenn wir uns Halle Neustadt oder die Silberhöhe ansehen, müssen wir schon feststellen, dass diese Quartiere durch die Flüchtlingskrise enorm dann transformiert wurden. Ja, also da hatten wir einen enormen Leerstand um die Zeit von 2015 und die Kommunen mussten ja die Menschen, die zu uns kamen, irgendwie unterbringen und das geschah dann eben konzentriert in Halle Neustadt, auch in der Silberhöhe, und da ist sozusagen dann auch dieser Problemdruck, der nun mal für viele Menschen mit Migration auch verbunden ist, am stärksten, und dieser Problemdruck und diese Problemwahrnehmung, die entlädt sich eben dann am ehesten auch in der Wahl einer Partei, die Zuwanderungsgeschehen am stärksten ablehnt. Während, und das ist sozusagen die andere Seite der Medaille, ne, Giebichenstein, Kröllwitz, Paulusviertel, einfach auch so die Wohngegenden eines stärker akademisch auch geprägten Bürgertums sind, die auch einfach durch ihre, ja, etwas technisch gesagt, Lage in der Sozialstruktur und ihre Bildung viel positiver gegenüber Zuwanderung eingestellt sind und allgemein auch progressiver gesellschaftspolitische Einstellung haben.
0: Ich bin gerade so ein bisschen am Überlegen, weil ja auch sehr viele Leute im Vorfeld der Wahl im Rahmen unserer Berichterstattung immer wieder erzählt haben, was dann eigentlich so die Probleme sind, die sie bewegen. Und da geht es halt ganz viel dann so um, was für eine Infrastruktur gibt es vor Ort, wie häufig fährt der Bus und so weiter und so fort. Wie ist die Lage mit den Schulen oder so etwas. Aber das spielt ja da einfach auch mit rein, so in wie gut diese Viertel da auch eigentlich versorgt sind und auch mitgedacht werden von der Stadtpolitik. Was mich so ein bisschen zu der Frage bringt, das ist ja kein neues Problem, die Stadthalle kennt das. Was hätte in den letzten Jahren eigentlich anders laufen müssen, um hier eine Stadt zu schaffen, wo wieder mehr miteinander gesprochen wird und auch ein bisschen vielleicht auch diese Segregation nicht so zu so einer krassen Polarisierung führt, sondern eher halt ein Diskussionsraum ist?
1: Das ist wirklich eine enorm schwierige Frage, weil, und auch eine enorm schwierige Aufgabe, fast unlösbare Aufgabe, das mag man immer gar nicht so richtig einsehen, dass ganz viele unserer Probleme einfach vielleicht mit menschlichen Mitteln und so, wie wir als Menschen ticken, gar nicht so richtig lösbar sind. Also das sind ja wirklich ganz langfristige, auch historische Linien, die dazu geführt haben, dass wir so segregiert sind. Und es gab ja auch Vorschläge, beispielsweise, dass man so eine Art Buzzing betreibt, also die Segregation wenigstens auf Schulebene anfängt, ein bisschen aufzulösen, dass die Durchmischung stärker ist und nicht eben in der Grundschule Kröllwitz sich sozusagen das akademisch-ethnisch-deutsche Bürgertum trifft und in Halle Neustadt dann Klassen, ja, mit 80-90% Kindern mit Migrationshintergrund sind. Aber offensichtlich ist das einfach enorm schwer umzusetzen. Ich glaube, auch für Halle Neustadt und für die Silberhöhe wird ja versucht, viel zu tun. Aber so diese grundlegenden tektonischen Verschiebungen, die es da gab und die langfristig sich entwickelt haben, die lassen sich eben ganz schwer verändern. Ich glaube auch, ne, dass das wiederum mit größeren Problemen in der gesamten Bundesrepublik zusammenhängt, dass die Kommunen nämlich einfach aus dem letzten Loch pfeifen und gerade noch so, wenn überhaupt, ihre Pflichtaufgaben erledigen können, ohne sich zu verschulden. Und man bräuchte tatsächlich vielleicht auch ein, klingt jetzt vielleicht etwas dramatisch, aber auch ein Wiederaufbau dieser Demokratie vom Lokalen heraus, wo sich Menschen dann stärker und auch ermuntert werden und auch finanziell damit ausgestattet werden, für ihre Quartiere interessieren, in ihre Quartiere investieren, das gemeinsam tun und darüber auch so ein Gemeinschaftsgefühl aufgebaut wird. Aber auch da sehe ich leider keine Entwicklung. Also die Kommunen, denen wird es jedes Jahr immer ein bisschen schlechter gehen und die werden dafür auch keine Mittel haben, das anzureizen.
0: Das heißt eigentlich, dass so eine wichtige Forderung an der Stelle wäre, dass die Finanzierung der Kommunen endlich wieder gesichert sein muss, damit sie überhaupt handlungsfähig sind.
1: In der Tat, ja. Also wenn wir dann sehen, dass diese Stadt hoch verschuldet ist und immer kaum einen rechtskonformen Haushalt zustande bringt und dann eben auf Ideen kommen muss, wie dass die Vereine an Betriebskosten beteiligt werden, obwohl genau da man eigentlich ja wirklich massiv Geld reinschießen sollte, dass das die Begegnungsstätten sind, wo wir vielleicht dann auch noch ein bisschen größere Durchmischung haben, aber dafür gibt es keine Voraussetzungen und man kann auch nur hoffen, aber vielleicht ist das auch vergeblich, dass, und das wäre dann Aufgabe von Bund auch einzusehen, dass man vielleicht nicht immer nur Ideen hat, welche Politik man machen kann und dass die Kommunen dann bezahlen und ausführen lässt, sondern dass man wirklich den Kommunen auch einen größeren Spielraum gibt und damit den Menschen, die sich in ihre Städte und Gemeinden einbringen wollen, auch Gestaltungsspielraum, einen echten.
0: Ich würde an der Stelle auch anmerken, dass es ja auch mal ursprünglich so konstruiert wurde und im Rahmen von diversen Föderalismusreformen dann wieder umgebaut wurde zu einem eigentlich nur noch Finanzen verwalten, die immer knapper werden. Ich würde noch so ein bisschen, also ich glaube, so richtig belastbare Umfragen oder so etwas gibt es da jetzt noch nicht so richtig, aber so ein bisschen finde ich es schon auch interessant zu überlegen, inwiefern eigentlich die realen Problemlagen vor Ort und das Wahlergebnis überhaupt zusammenhängen. Lässt sich das irgendwie abschätzen, weil die AfD hat ja einen Wahlkampf geführt, der de facto eigentlich keine Sachlage zugrunde hatte. Also ganz viele Falschbehauptungen, Unterstellungen und einfach nur so anekdotisch aneinandergereihte Argumentationen, die, wenn man dann in die Zahlen reinschaut oder in reale Situationen vor Ort, eigentlich keine Grundlage haben.
1: Ich würde das ein bisschen differenzieren. Also ich würde sagen, es gibt am Grunde wirklich harte Interessengegensätze in der Bevölkerung und Meinungsverschiedenheiten tatsächlich, was zum Beispiel Migration angeht. Also da gibt es eine sehr gute Studie, die Menschen seit 2014 lange befragt hat, wiederholt befragt hat und dann mal getestet hat, welche Einstellungen es denn sind, die die Menschen dann zur AfD bringen. Und das ist dann tatsächlich der größte Faktor, dass man sich Sorgen um Migration macht. Darauf setzen sich natürlich auch bestimmte Wahrnehmungsverzerrungen auf. Ja, wenn man AfD-Wähler fragt, wie hoch der Ausländeranteil in ihren Quartieren ist, dann ist der immer höher oder wird höher eingeschätzt, als er das tatsächlich ist. Aber am Ende des Tages bedeutet die Auseinandersetzung mit der AfD, aber auch die Anerkenntnis, dass es die AfD gibt und dass es ihre Wähler gibt und auch, dass auch diese Wähler zum demokratischen Pluralismus gehören, irgendwie diese Anerkenntnis über diese tiefgreifenden Meinungsverschiedenheiten, über Migration. Und dann ist einfach ein zweiter Mechanismus, dem man im politischen Wettbewerb nicht entkommt und von dem die AfD enorm profitiert, das ist, dass man in der Fundamentalopposition ist. Also wer regiert, der regiert sich heutzutage irgendwie kaputt. Er muss Kompromisse eingehen mit Koalitionspartnern, von eigenen Prinzipien abweichen. Das sieht für viele Wähler niemals gut aus, auch wenn es notwendig ist. Und er muss vor allen Dingen die ewigen Kompromisse mit der Realität machen, mit knappen öffentlichen Haushalten. Während wenn man in der Opposition ist, kann man irgendwie alles ins Schaufenster stellen und vor allen Dingen mit dieser Fantasie arbeiten, dass diejenigen, die jetzt das Sagen haben, eigentlich alles falsch machen und dass man es besser machen könnte und vor allen Dingen, dass man es selber besser machen würde. Und das ist halt eine Mechanik des Wettbewerbes, der man irgendwie nicht entkommt. Beziehungsweise entkommt tut ja gerade nur die AfD bis heute oder bis morgen oder bis übermorgen. Und SPD, ja, und auch mittlerweile Union haben sich ja sozusagen dann davor der Brandmauer kaputt regiert. Früher hat das mal irgendwie gut funktioniert, weil wir einen regelmäßigen Wechsel in Regierungen hatten. Die SPD konnte sich auch mal wieder erholen in der Opposition oder die Union. Und dieser Erholungszyklus ist ja ausgeschlossen, weil alle immer jetzt gegen die AfD Mehrheiten bilden mussten gemeinsam.
0: Wobei das natürlich auch eine interessante Frage wäre, ob das strategisch so gut aufgegangen ist, mit dem Wahlkampf gegen die AfD statt den Wahlkampf für etwas zu machen. Aber noch eine andere Diskussion an der Stelle, glaube ich,
1: auch. Also wenn ich ganz kurz einhalten darf, würde ich Ihnen völlig zustimmen, haben Sie völlig recht. Ja. Also diese nur die Bedrohungserzählung und auch die Mobilisierung über das taktische Wählen hat sicherlich dazu beigetragen, dass die Grünen und die SPD auch so stark geworden sind, aber eben durch Umsortierungen im Anti-AfD-Lager. Ja, also das finde ich ehrlich gesagt auch ein bisschen überraschend, dass die SPD das jetzt so ein bisschen als Bestätigung nimmt. Nee, das ist ein Artefakt dieser Taktisch-Wählen-Kampagne, wo eben viele, die unbedingt eine absolute Sitzmehrheit der AfD verhindern wollten, dann vielleicht auch der Union oder auch der Linkspartei von der Stange gegangen sind.
0: Es zeigt sich ja bei den Wählerwanderungen tatsächlich relativ eindeutig und die Grünen haben ja auch schon jetzt mehrfach betont, dass es auch ein Erfolg von dieser taktischen Wählenkampagne war, für die sie sich auch bedanken tatsächlich. Das hört man bei der SPD jetzt nicht so häufig. Mich würde noch interessieren, ob es noch eine Überraschung gab bei den Wahlen jetzt in Halle, die sie so nicht erwartet hätten.
1: Nee, ehrlicherweise muss ich da auch nochmal so ein bisschen in die Details gucken. Also die Überraschung für mich so im gesamten Land ist eigentlich, dass das BSW reingekommen ist, weil ich doch davon ausgegangen war, nach den Aufführungen in Thüringen und diesem allgemeinen Zerlegen des Landesverbands auch über die Frage Umgang mit der AfD, hätte ich erwartet, dass das auch einen größeren Schaden für das BSW anrichtet. Und ja, die andere Überraschung ist, dass die AfD dann doch so enorm stark geworden ist und ja sozusagen ante portas jetzt der Staatskanzlei steht. Überraschend wird jetzt irgendwie auch sein, wie sie damit umgeht und wo sie sich ihre absolute Mehrheit beschafft, beziehungsweise ob sie jetzt dann anfängt, so lange wählen lassen zu wollen, bis sie eine absolute Mehrheit bekommt. Aber das würde ich auch sagen, ne? Ich weiß, viele sehen das mit großer Sorge, aber für die AfD ist das jetzt auch erstmals eine Konfrontation mit politischen Realitäten, die für sie nicht so einfach sein wird.
0: Dann zum Abschluss der Blick auf Halle. In dieser polarisierten Lage, gibt es da Tipps, Ideen, wie rauskommen, wie einen Weg finden, dass eine Stadt wie Halle trotz Polarisierung als Gemeinschaft funktioniert?
1: Naja, da habe ich auch noch so ein bisschen Blumiges. Also wenn wir jetzt mal so die letzten Sachen Revue passieren lassen, also es gab eine starke Gruppenmobilisierung der jeweiligen Lager. Ja, wir hatten dann am Donnerstag das Demokratiefest auf dem Markt, wo man unter sich war und sich Sorgen um die Demokratie gemacht hat. Ich will das auch gar nicht um Gottes Willen lächerlich machen, aber man muss sich irgendwie bewusst machen, wenn man gemeinsam gegen die vermeintlichen Antidemokraten steht, dass man nicht sozusagen damit was gegen die Polarisierung macht, sondern auch Teil der Polarisierung ist. Also je mehr es uns dann gelingt oder auch so Initiativen wie die Wir-Initiative, Formate zu organisieren, wo wir uns alle als Menschen begegnen, als Nachbar, das sind wir ja nun leider häufig dann nicht, weil wir so segregiert sind, aber als Busfahrer, Polizeibeamter, Lehrer und so weiter und uns vielleicht auch sozusagen als Mensch begegnen, als Fußballtrainer, Vater, Mutter, Schwester, klingt alles ein bisschen blumig, aber irgendwo müssen wir ja anfangen. Das wäre ein Anfang, also aus dem Kommunalen heraus, aus täglichen Begegnungen heraus versuchen, diese enorme Polarisierung, die uns ja auch ein bisschen die Spitzenpolitik verschafft hat, wieder zu überwinden.

0: an sich war ja ein solch knappes Ergebnis auch bereits erwartet. Wie verhält sich das denn zurzeit in Mecklenburg-Vorpommern?
1: Da sehen die Umfragen etwas anders aus. Da ist die SPD deutlich stärker, da wir ja mit Manuela Schwesig eine langjährige Ministerpräsidentin haben, die sehr bekannt ist im Land und auch sehr deutliche Popularitätswerte aufweisen kann. Da ist jetzt noch die Möglichkeit, sogar im Bereich des Möglichen, also erreichbar, dass die SPD noch die AfD einholt. Zumindest zeigen das die letzten Umfragedaten. Nach dem Ergebnis in Sachsen-Anhalt gibt es jetzt natürlich erstmal Rückenwind auch für die AfD in Mecklenburg-Vorpommern, und da müssen wir abwarten. Denn ein großer Teil der Wahlberechtigten, das hat die Wahl in Sachsen-Anhalt nochmal gezeigt, ist sehr unentschlossen. Noch bis zum Wahltag selbst, Wählerbindungen, Parteibindungen, festes Wahlverhalten, das ändert sich stärker in Deutschland in den letzten Jahren, und da sind eben viele Menschen noch ganz unentschlossen und wir wissen nicht genau, wie die dann wählen. In Sachsen-Anhalt waren das ungefähr ein Viertel der Wahlberechtigten, die bis zuletzt sich noch nicht festgelegt hatten, und da kann es also noch starke Veränderungen geben in der einen oder in der anderen Richtung.
0: Das ist ja auch immer so das Ding am Wählerverhalten. Letztendlich weiß man es erst am Wahlabend. Sie haben eben gerade schon angesprochen, Manuela Schwesig, die amtierende Ministerpräsidentin, hat natürlich auch einen Amts- und Anerkennungsvorteil. Deswegen aber auch, weil die SPD in Mecklenburg-Vorpommern schon jahrelang eben stark war, wird auch große Hoffnung eben bei dieser Wahl in die SPD gesetzt. Also Sie haben es gerade auch angerissen, knapp 2 Prozentpunkte liegt die SPD vor der AfD vorne. Aber es ist damit natürlich auch ein Kopf-an-Kopf-Rennen. Ich habe mich gefragt, geht es dabei eigentlich noch groß um Ideale? Also ich ziehe diese rhetorische Frage auf, weil hier in Sachsen-Anhalt zuletzt nicht die SPD, aber insbesondere die Grünen damit geworben haben, bloß nicht die AfD zu wählen, doch lieber sie selbst, also mit so Slogans auch auf Wahlplakaten, damit Nazis nicht an die Macht kommen und bliblablub. Also es ging wenig um den eigenen programmatischen Inhalt, mehr um so eine Art Feindbildargumentation. Wie wird das denn in Mecklenburg-Vorpommern gehandhabt? Gibt es da auch so eine Argumentation im Sinne von wähl doch lieber Pest oder Cholera von den beteiligten Parteien?
1: Ja, nicht ganz Pest oder Cholera, aber leider ähnlich, was ich für einen strategischen Fehler halte gerade zuletzt. Also es konzentriert sich sehr stark von Seiten der SPD auf die Person, also wer soll Ministerpräsidentin werden bzw. bleiben. Und da ist dann auch die Wahlkampagne Manuela Schwesig versus die AfD, und es geht gar nicht mehr um Inhalte. Und das, was die Grünen in Sachsen-Anhalt gemacht haben, das versuchen auch die Grünen in Mecklenburg-Vorpommern, die bei Umfragen bei um die 5% liegen. Und klar, da ist die 5%-Hürde. Und auch hier wird zu taktischem oder strategischem Wählen aufgefordert, die Grünen zu wählen, damit sie in den Landtag kommen. Denn eine rot-rot-grüne Mehrheit wäre rein rechnerisch durchaus erreichbar. Also es geht hier nicht mehr um Inhalte, sondern eher um taktische Fragen oder um die große personelle Frage, wen will ich eigentlich als Ministerpräsidenten haben? Den Kandidaten der AfD, Leif-Erik Holm oder Manuela Schwesig. Inhalte werden kaum noch diskutiert. Das war auch in Sachsen-Anhalt so. Da geht es eher um eine sehr vage Einstellungen. Das kann man als Politikwissenschaftler natürlich nur kritisch sehen. Wenn es nicht mehr um Inhalte geht, dann kann man auch schlecht diskutieren und argumentieren.
0: Und gerade auch mit Wahlinhalten kann man vielleicht noch NichtwählerInnen mobilisieren, vielleicht auch ansprechen, und genau dahin möchte ich jetzt blicken. Die größte Gruppe an NichtwählerInnen sind junge Menschen, und man denkt natürlich auch immer von jungen Menschen, die wählen schon noch ein bisschen progressiver, eben SPD, Linke, Grüne. Genau, aber das Erschreckende ist ja, wenn wir uns gerade die unter 30-Jährigen anschauen in Sachsen-Anhalt, also diejenigen, die auch gewählt haben, dass sich davon 40% eben von den Versprechen der AfD angesprochen fühlen. Was ja auch an sich kein Wunder ist, weil ja gerade junge Menschen in Sachsen-Anhalt, aber auch in Mecklenburg-Vorpommern betrifft, oder das große Thema, was sie so betrifft, sind natürlich die Zukunftsangebote. Also um Arbeits- und Ausbildungsplätze geht es da, aber natürlich auch um Gesundheitsversorgung, die ja tendenziell schlechter ist in ostdeutschen Ländern. Aber auch wenig kulturelles, soziales Angebot, insbesondere auf dem Land, führen eben zu einem Missmut. Wo und wie, ich habe ja schon eben angesprochen, es gibt Parallelen zwischen Mecklenburg-Vorpommern und Sachsen-Anhalt, aber vielleicht können Sie das auch noch mal weiter erörtern.
1: Ja, die Parallelen sind eigentlich für alle Bundesländer ähnlich. Wir sehen das in den letzten Jahren schon, dass junge Menschen besonders volatil, nennen wir das, wählen. Das heißt, das Verhalten ist sehr wechselhaft. 2021 bei der Bundestagswahl haben junge Menschen ganz stark FDP und Grüne gewählt. Und zwar sehen wir da auch nochmal einen deutlichen Geschlechterunterschied. Die stärkste Partei bei jungen Männern war 2021 die FDP. Und die Grünen, das war die stärkste Partei bei den jungen Frauen. 2025 und auch bei den letzten Landtagswahlen, etwa in Rheinland-Pfalz und in Baden-Württemberg und jetzt ganz deutlich nochmal in Sachsen-Anhalt, sehen wir, dass die AfD insbesondere bei jungen Männern die stärkste Partei geworden ist und jetzt in Sachsen-Anhalt sogar mit deutlichem Abstand, während junge Frauen die Linke gewählt haben. Das war 2025 so bei der Bundestagswahl und das ist jetzt bei der Landtagswahl auch so und das erwarten wir auch bei der Landtagswahl in Mecklenburg-Vorpommern. Die AfD hat insbesondere ein Angebot für junge Männer, ne? Also stark sein und jetzt mal den anderen zeigen, wo es lang geht und vor allen Dingen auch das Antimigrationsthema. Das spricht sehr viele junge Männer an. Die jungen Frauen dagegen sind eher auf Seiten der Linken. Das ist ein ganz deutlicher Trend, den wir sehen.
0: Wenn wir auch über die WechselwählerInnen sprechen, dann muss man in Sachsen-Anhalt auch auf die CDU-WählerInnen schauen. Von den WählerInnen, die in der letzten Landtagswahl CDU gewählt haben, ist ein erheblicher Anteil in dieser Landtagswahl eben zur AfD rübergewechselt. Jetzt in Mecklenburg-Vorpommern ist es ja eine andere Situation, weil da eben die SPD die regierungsamtierende Partei im Land ist. Gibt es dennoch vielleicht da auch so eine Art narrative Abwanderung, wie sie zum Beispiel hier in Sachsen-Anhalt deutlich wird? Also, dass die CDU eben gewisse Narrative von der AfD imitiert?
1: Ja, die CDU in Mecklenburg-Vorpommern ist in einer internen Krise schon seit längerem. Bei Umfragen liegt sie gerade mal so bei 8-10%, je nach Umfrageinstitut. Das wäre das schlechteste Ergebnis, das die CDU in der gesamten deutschen Geschichte erreicht hat. Sie hat mal 1951 in Bremen nur 9% bekommen. Und da gibt es natürlich interne Diskussionen, ob man nicht mit der AfD zusammenarbeitet oder ob man nicht in der Migrationspolitik härter sein muss. Wir wissen von ganz, ganz vielen Studien, dass die Übernahme von Narrativen, von Positionen der extremen Rechten, das haben wir für ganz Europa schon erforscht, das nützt letztendlich nur der extremen Rechten. Und den Fehler macht die CDU schon seit Jahren eigentlich, sowohl auf Bundesebene wie auch auf Länderebene. Ja, das ist der eine Punkt. Und der zweite Punkt, die Wechselwähler, das habe ich mit Kollegen kürzlich nochmal genauer untersucht, insbesondere die Wechselwähler der AfD, die also recht kurzfristig zur AfD übergegangen sind. Und wir haben da festgestellt bei empirischen Untersuchungen, dass diejenigen, die schon länger AfD wählen, insbesondere von der Identitätspolitik angezogen sind. Also diese Deutschtümelei, diese Antimigrationsgeschichte, das sind vor allen Dingen die überzeugten Hardcore-AfD-Wähler. Die Wechselwähler sind eher ökonomisch motiviert. Die sind unzufrieden mit den Preissteigerungen, mit den Lebenshaltungskosten, mit den Aussichten, was Rente etc. betrifft. Und da, glaube ich, wäre es sinnvoll, diesen ökonomischen Bedenken stärker Rechnung zu tragen und hier eine Politik zu machen, die die wirtschaftliche Situation von diesen Menschen vielleicht auch nachhaltig verbessert. Stichwort Rentenreform, Stichwort Gesundheitsreform, Gesundheitskosten etc. Also da sehen wir in der Wissenschaft ein Potenzial. Leider hört die Politik sehr selten auf wissenschaftliche Untersuchungen, was sich letztlich als Fehler ausweist, wie wir in Sachsen-Anhalt gesehen haben. Denn vieles, was dort falsch gemacht wurde, das wissen wir seit Jahren, dass das ein Fehler ist und dass das nur der AfD in die Hände spielt.
0: Ja, dieses Gefühl der Abgehängtheit, beziehungsweise ist ja auch so, einfach dieses ökonomische Ungleichgewicht sorgt natürlich dafür, dass verschiedene Akteure in den letzten Jahren, Jahrzehnten, aber jetzt auch im Zuge dieser Landtagswahlrunden lauter geworden sind, vor allem aus der Zivilgesellschaft. Also wenn wir uns anschauen, hier in Sachsen-Anhalt gab es vorab der Wahl verschiedene Gruppen, die sich neu formiert haben.

0: Schönen Titel zusammen bewegen, also ein landesweiter Zusammenschluss von Initiativen, Vereinen und engagierten Einzelpersonen, die eben zusammen ein Riesennetzwerk bilden und auch diesen Protest oder auch vor allem diese Aufklärungsarbeit in die Fläche, in das Bundesland getragen haben. Wie bewerten Sie denn zurzeit diesen Aktionismus und inwiefern kann sich da denn noch so Potenzial regen bis zum Stichtag, 20. September?
1: Ja, das beobachten wir auch. Da war ich auch bei verschiedenen Veranstaltungen, um das zu untersuchen oder zu beobachten. Es ist so, dass der Weckruf an die Zivilgesellschaft, der ist schon herausgegangen. Wir hatten ja auch nach dem Potsdam-Treffen große Demonstrationen. Ich fürchte, das ist jetzt sozusagen ausmobilisiert und da wird auch nicht mehr viel hinzukommen. Wir haben in Sachsen-Anhalt gesehen, dass im Prinzip die Gesellschaft hochgradig polarisiert ist einerseits. Wir haben ungefähr die Hälfte der Bevölkerung, die mit AfD und BSW Parteien wählt, die unsere Demokratie abschaffen wollen. Und die andere Hälfte der Gesellschaft hat Parteien gewählt, die unsere liberale, pluralistische Demokratie erhalten will. Und das haben wir so ähnlich in Mecklenburg-Vorpommern. Wir werden sehen genau, wie sich das aufteilt. Aber auch hier haben wir eine hochgradige Polarisierung. Und diese Aktivitäten führen auch zu einer starken Mobilisierung. Aber das ist sozusagen auf beiden Seiten. Also wir haben ja gesehen, die höchste Wahlbeteiligung historisch gesehen auch bei Landtagswahlen in Sachsen-Anhalt. Das erwarte ich auch für Mecklenburg-Vorpommern, eine sehr, sehr hohe Wahlbeteiligung. Aber beide Seiten mobilisieren eben die Verteidiger der Demokratie, die Zivilgesellschaft, die demokratische Zivilgesellschaft mobilisiert gegen die AfD, für SPD, Grüne, Linke, CDU letztendlich, während die Gegner der liberalen Demokratie, da gibt es jetzt, wie gesagt, Rückenwind für die Anhänger der AfD, aber auch BSW will ja unsere Demokratie nicht mehr haben. Das heißt, diese zwei Parteien mobilisieren natürlich auch und die haben jetzt Rückenwind, denn auch BSW hat es ja in das sachsen-anhaltinische Parlament geschafft und das gibt der Partei auch in MV, wo sie auch quasi bei Umfragen bei etwa 4% stand, auch nochmal Rückenwind. Das heißt, beide Seiten mobilisieren und die Aktivitäten der Zivilgesellschaft sind wichtig und richtig und werden aber jetzt nicht weiter mobilisieren können. Das hat schon stattgefunden.
0: Sie haben jetzt auch das BSW angesprochen. Das BSW hat ja eine besondere Rolle jetzt in Sachsen-Anhalt. Also ja, ist eigentlich kurz vor knapp noch hineingekommen, aber nimmt jetzt eine unheimlich wichtige Rolle ein. Weil mit Unterstützung des BSWs, aber auch vielleicht mit wankelmütigen CDU-Abgeordneten, könnte es eben dazu kommen, dass Siegmund als Ministerpräsident von Sachsen-Anhalt gewählt wird. Also das BSW eigentlich eher unbedeutend, beziehungsweise hat es gerade knapp nur geschafft, hineinzukommen in den Landtag, hat aber jetzt eine unheimliche Aufmerksamkeit, beziehungsweise hat eine unheimliche Macht bekommen. Man spricht ja immer von dem sogenannten Zünglein in der Waagschale. Das liegt aber diesmal jetzt nicht in der Form von, dass das BSW sofort koalieren möchte, sondern dass es tatsächlich eben um diese erste Regierungsbildung, um diese Ministerpräsidentenwahl geht. Man könnte jetzt natürlich auch sagen, polemisch, eine kleine Minorität hat auf einmal Macht über eben das ganze Bundesland. Wie bewerten Sie denn so gerade diese Spekulationen um das Verhalten der BSW-Mandate und wie könnte denn diese Debatte eben auch zu einer Art Skepsis in Mecklenburg-Vorpommern kommen?
1: Das BSW ist eine ganz interessante Entwicklung, eine interessante Partei. Zum einen ist sie ja gegründet worden als persönlicher Ego-Trip von Sarah Wagenknecht und hat ursprünglich ja mal das Ziel gehabt, die AfD kleiner zu machen und ihnen wähleabspenstig zu machen. Und mittlerweile steht sie dort und ist Steigbügelhalter für eine extreme Rechte. Sarah Wagenknecht hat ja auch gesagt, sie will es mit allen machen. Das bedeutet, es gibt auch keinerlei inhaltliche Prinzipien, an denen die BSW sich festmachen kann. Die Partei ist auch ins Chaos gestürzt. Deswegen in Brandenburg, in Thüringen, wo ganz viele Parteimitglieder ausgetreten sind. Auch in Mecklenburg-Vorpommern sind mehrere ehemalige Vorstandssprecher schon ausgetreten und ganz viele Parteimitglieder, weil sie den Annäherungskurs an die AfD nicht mittragen wollen. Auf der anderen Seite gibt es genügend Wählerinnen und Wähler, die etwa die Russlandfreundlichkeit von AfD und von BSW als Gemeinsamkeit sehen und da dann auch bereit sind, die AfD zu unterstützen. Das halte ich für

ganz gefährlich. Aus meiner Sicht ist die BSW erstens keine demokratische Partei, weil sie ja fast schon in quasi leninistischer Manier von der Zentrale gesteuert wird. Sarah Wagenknecht und ihre Anhänger in Berlin treffen alle Entscheidungen und diktieren, was gemacht werden soll. Das ist jetzt auch in Sachsen-Anhalt der Fall. Und auf der anderen Seite vertritt BSW Positionen, die gegen Diversität gerichtet sind, auch gegen Meinungsfreiheit. Sie vertreten auch Positionen, die Putin-freundlich sind. Sie verteilt hier zum Teil auch Putin, also russlandfreundliche Propagandapositionen. Und das halte ich für brandgefährlich. Und das ist dann eben auch in Mecklenburg-Vorpommern eine Möglichkeit, dass diese beiden Parteien zusammenarbeiten und zusammen agieren. Die Gefahr ist weder rechnerisch noch inhaltlich von der Hand zu weisen.

0: zwei Teile.
1: Ja, ich werfe mal den kleinen, ne, und dann.
2: Ja, ich werfe mal den kleinen.
3: Ich bin hier Hans Dampf in allen Gassen. Nee, bin dann so ein bisschen Elektriker, Maurer, Schlosser, Klempner, immer alles. Okay. Naja, was sind wir ungefähr? 41 oder 44 Mitglieder. Gut, aktive könnten ein bisschen mehr sein. Nicht? Und bringt sich jeder ein, so wie es kann, sehr viel arbeiten, sag ich mal, mit den Ämtern oder so, nicht? Die dann dafür prädestiniert sind. Wir machen es ja teilweise mehr handwerkliche Sachen und gut, und manche Sachen werden auch über Firmen gewährleistet. Ne? So, und jetzt geht's weiter.
4: Arbeitseinsatz.
3: Zeit ist Geld.
5: Ich heiße Frieder Oswald und bin Mitglied hier im Bürgermeisterverein seit etwa 4 Jahren, also nicht vom Anfang an. Der Verein hat sich gegründet vor etwa 5, 6 Jahren und hat dieses Ensemble, dieses alte historische Ensemble gekauft. Das war damals sehr mutig zu sagen, wir kaufen das, bevor es irgendwelche dubiosen Investoren sich unter den Nagel reißen, ich sage es mal so. Es war sehr stark einsturzgefährdet. Das ist inzwischen nicht mehr. Wir haben also so viel geschafft, dass die Dächer jetzt alle neu sind, die Wände teilweise saniert sind. Und wir wollen jetzt mit dem Innenausbau auch beginnen. Das zeige ich euch nachher, wie das von innen dort aussieht. Hm? Mhm. Heute haben wir einen Arbeitseinsatz hier durchgeführt, etwas aufgeräumt, ein paar Dinge in Ordnung gebracht. Das machen wir etwa alle 4 Wochen. Zu den Gebäuden, das sind also wirklich alles alte historische Gebäude. Hier, wie man sieht, wie dort unten auch steht, von 1543, dieses alte Fachwerkgebäude. Und dieses ganze Ensemble ist, denke ich, gibt es im Norden Sachsen-Anhalts nicht nochmal solch ein schönes, altes Gebäude, Fachwerk-Ensemble. Ich weiß, in Quedlinburg gibt es sowas noch, aber hier im Norden Sachsen-Anhalt nicht. Daneben ein Hochständerhaus, auch etwa 500 Jahre alt. Dann dieses Haus, wo die Tenne drin ist. Dann hier noch ein weiteres Haus aus der Renaissancezeit. Dieses Haus hier ist auch etwa 400, 500 Jahre alt, wurde in DDR-Zeiten mal neu unterzogen mit diesen Mauern. Und hier vorne in dem Haus zur Straße hat die Hansenbande ihren Sitz oder ihre Verkaufsstelle. Dort werden Produkte verkauft von Handwerkern, die hier ansässig sind.
6: Angetreten sind wir mit dem Ziel, den Hof an sich zu retten oder die Gebäude als Gebäudeensemble und als wichtigen Ort hier in der Stadt zu retten, also aus baulicher Sicht, aber natürlich auch den wiederzubeleben, den wieder zu einem öffentlichen Ort hier in Salzwedel zu machen. Ja, Menschen, die den Hof vielleicht auch schon früher kennen, wieder zu einem tollen Ort zu machen, wo sie hier feiern können oder Konzerte erleben können und auch die Geschichte, die wirklich interessante und sehr lange Geschichte des Hofs, ja, wieder erfahren können. Das war so unser erster Ansatz, um das zu kaufen. Da natürlich auch ein bisschen blauäugig hineingestolpert in das Projekt, was aber vielleicht auch gut ist, weil wenn man alles wüsste vorher, weiß man ja nicht, ob man es wirklich machen würde. Geht schon sehr viel Freizeit und Kraft rein in das Projekt, aber also an so Tagen wie heute, wo die Sonne hier scheint und die Leute in den Hof kommen, vorhin die große Gruppe an Touristinnen, ist ja schon schön, also gibt auch viel Kraft zurück.
3: Ja, was soll ich denn sagen? Ich bin vor 5 Jahren nach Salzwedel gezogen, vom Dorf. Einen halben 4-Seiten-Hof gehabt mit 6000 Quadratmeter. Gut, ich bin jetzt dieses Jahr 70 geworden. Gut, gesundheitliche Belangen haben uns dazu gezwungen, ein bisschen kürzer zu treten. Nicht? Und ja, wollte eigentlich mir hier ein Haus suchen in Salzwedel. Bestandsimmobilie, wo man selber was macht. Hat leider oder Gott sei Dank nicht geklappt. Nee, dann war das nachher so. Also ich habe nicht das Passende gefunden. Und dann kam ja die Zeit, wo die Materialien exorbitant gestiegen sind. Und dann habe ich gesagt, Gott sei Dank, ich habe nichts gefunden. Puh, ja, dadurch habe ich ein bisschen mehr Zeit jetzt. Und dachte ich, bevor ich den ganzen Tag Fernsehen gucke, mache ich mal hier ein bisschen was. Ja, es ist so, nicht? Viele sind dann Rentner, sitzen zu Hause, nicht? Und das ist, war eigentlich schon immer einer, der immer sich irgendwo betätigen musste. Nicht? Und dann.
6: Das war unser erstes Projekt, die Dächer dicht zu kriegen, also dass einfach die Häuser nicht weiter Schaden nehmen. Das haben wir jetzt auch zu drei Vierteln geschafft. Ein Dach hier vorne zur Burgstraße wartet noch auf Neueindeckungen, sind wir jetzt aber auf der Zielgeraden. Das kommt jetzt in diesem Jahr noch. Und ansonsten sind wir jetzt schon an dem Punkt, wo es eben an die, an die Belebung geht. Abseits von Dingen wie mal hier ein Konzert im Hof, braucht es natürlich auch dafür bauliche Voraussetzungen. Und dafür haben wir jetzt gerade ja das Konzept fertig und auch die Finanzierung, um ein Begegnungscafé zu etablieren hier. Es soll also im Hof eine Art Kaffeebetrieb stattfinden können und im Gebäude selber werden zwei Räume ertüchtigt, damit da gekocht werden kann. Bestenfalls sogar die ganze Woche ein Mittagstisch angeboten werden kann und sich einfach Leute hier im Hof treffen können. Ja, von jung bis alt, egal welcher Couleur, dass sie einfach einen Ort haben, wo man zusammensitzt, Menschen mit Behinderung vielleicht auch aktiv werden können. Also so ist unsere Vision, dass eben ja alle zusammenkommen, bei einem Teller Suppe oder bei einem gemeinsamen Getränk im Sommer sitzen können. So, also das ist gerade unsere Baustelle. Dann haben wir noch einen Altlast aus DDR-Zeiten, einen dreizügigen Schornstein, ungefähr 100 Meter hoch, nein, keine Ahnung, vielleicht aber 20, gefühlte 100 Meter hoch war er auf jeden Fall. Davon haben wir jetzt noch, glaube ich, 5 zu abzutragen. Der muss eben raus aus dem Gebäude, um die baulichen Gegebenheiten wieder zu schaffen. Das ist auch bald geschafft.
5: Wir würden dann noch ein bisschen reinsehen in diese Gebäude und würde ich Ihnen das von Ihnen auch zeigen. Ne?
0: Sehr gerne.
2: Hier ist auch so ein Plakat oder so ein Banner.
5: Ja, hier steht auch Gemeinnütziger Verein zur Rettung und Belebung des Bürgermeisterhofs und dieser Slogan da, wir alle sind Bürgermeisterinnen.
6: Es heißt Bürgermeisterhof, weil hier über viele Generationen Bürgermeister mit ihren Familien gelebt haben. Es war nie ein Rathaus, aber sozusagen der Privatwohnsitz. Dadurch hat sich im Volksmund dieser Name Bürgermeisterhof etabliert.
5: So, wir gehen dann hier in dieses 500 Jahre alte Gebäude mal hinein. Für uns steht auch das, was hier deutlich zu sehen ist. Kreuz ohne Haken für Vielfalt. Das ist also eins unserer Slogan. Diese Kreuze haben wir auch selbst gebastelt, hergestellt und dann abgegeben oder verkauft, weil wir dieses für ganz, ganz wichtig halten, gerade in der jetzigen Zeit.
0: Und woher kommt das Kreuz? Das sieht man ja auch viel hier in der Gegend,
5: das
0: oder?
5: Das ist ein bisschen vielleicht durch das Wendland auch. Da gab es ja diese Kreuze gegen diese Atomlager und das ist so ein bisschen etwas, was jetzt aktuell ist und das wurde von uns hier so zusammengestellt. So, ich mach mal Licht. Ja, das ist unsere Bar, wenn wir Veranstaltungen haben, wo hier Getränke dann ausgeschenkt werden können. Und hier direkt ist die Salzwedler Stadtmauer. Man hat also vor 400-500 Jahren an diese Stadtmauer einfach noch etwas herangebaut, hat man eine Wand gespart. Ja? Die Stadtmauer ist eine Wand und dann hier das rangebaut und hatte man dann eben Gebäude. Da gehen wir gleich durch die Stadtmauer, die ist etwa einen Meter dick. Und da ist dann noch ein Raum, den wir uns dann ansehen können.
0: Das ist ja ausgefuchst.
5: Ja. So, ich mache hier auch mal Licht.
6: Die Stadtmauer, die durch die Gebäude durchläuft, die ist aus dem 13. Jahrhundert und wurde dann, als Alt- und Neustadt zusammengelegt wurden, ja, obsolet. Ihre Funktion war nicht mehr erforderlich. Und so durften die Bewohner der Stadt die Stadtmauer sozusagen bebauen oder in ihre Gebäude integrieren. Was man dann hier sehr schön sieht, das ist im Uhrzeigersinn geschehen. Also hier das Haus zuerst und im Uhrzeigersinn hat sich der ganze Hof dann geschlossen. Wobei die Stadtmauer eben so ums Eck geht mit einem Wachturm auch noch integriert in die Gebäude, den man eigentlich nur sieht, wenn man es so erklärt bekommt. Das ist alles so ein bisschen schon ineinander verwachsen, baulich. Aber das ist zumindest die ältere Geschichte des Bürgermeisterhofs.
5: Jetzt kommen wir zum Innenausbau. Das haben wir jetzt also angefangen. Wir haben Fördermittel durch ein LEADER-Programm bekommen. Und mit diesen Mitteln ist es uns möglich, auch mit dem Innenausbau zu beginnen. Wir gucken dann mal rein. Das sieht jetzt noch ganz schlimm aus. Wir haben also gerade entkernt und abgerissen. Das Bauen soll in den nächsten Monaten losgehen. Die Wände sind also alle etwa 500 Jahre alt. Am schlimmsten ist diese Wand dort, die fällt nach außen raus. Und wir müssen das jetzt sanieren, was bautechnisch eine wirklich große Aufgabe ist. So, dann gehen wir mal noch in die oberen Räume.
0: Mal die Treppen hoch.
5: Ja, das sind noch alte DDR-Treppen, so typisch vom Material her und alt.
6: Zu DDR-Zeiten war es dann eine Nähfabrik. Wurden Männer- und Frauenkollektionen genäht. PGH Modewerkstätten hieß es. Gibt es auch noch die eine oder andere Person hier in Salzwil, die ja mal gelernt hat oder auch gearbeitet hat, die uns ab und zu mal besuchen und ganz interessiert sind auch an dem Fortgang ihrer alten Wirkungsstätte sozusagen. Genau, und nach der Wende wurde es dann, ich glaube, von der Treuhand verkauft, das ganze Gelände oder geteilt und verkauft. Und dann war schlussendlich, glaube ich, nur noch das Ladengeschäft vorne interessant und hier so ein Teil des Hofs, der dann als Café, später als Restaurant genutzt wurde. Aber die Gesamtheit der Gebäude wurde dann eigentlich nie wieder genutzt. Da waren wir dann die Ersten, die sozusagen von gesamtheitlich sozusagen an die Gebäude wieder rangegangen sind.
0: Jetzt finde ich lustig, jetzt sind wir hier durch die Tür, nochmal ein anderes ein Teil des Hauses und jetzt bin ich hier rein und es riecht für mich wie bei meiner Uroma. Und die hat auch in so einem alten Bauernhof gewohnt. Und es ist irgendwie interessant, das Großgedächtnis.
5: Ja. So, jetzt wird es etwas abenteuerlich, weil wir jetzt über Fußboden gehen, der nicht ganz eben ist. Und da müssen Sie aufpassen, dass Sie nicht stolpern. Also die Verantwortung liegt jetzt bei Ihnen ganz und gar.
0: Gut,
5: hier kommt
0: das
5: die
0: ist
5: erste
0: ja
5: Stufe.
0: Sogar aufgenommen.
5: Mhm. Gut. So, bitte vorsichtig.
0: Ja. Oh ja, das sind ganz schöne Höhenunterschiede.
5: Ja.
0: Und hier ist es ja richtig schief.
5: Ich erkläre Ihnen das gleich. Auf dieser Seite ist wieder die alte Stadtmauer. Und auf der Seite dann später gebaute Mauern. Und diese Mauern haben sich abgesenkt und dadurch ist das ganze Gebäude oder die ganze Decke ist mitgegangen und ist schief geworden. Ne? Wir würden das hier gern auch ausbauen, aber aufgrund dieser Schiefe und der niedrigen Deckenhöhe ist das baurechtlich sehr, sehr schwierig. Was ich immer auch zeige, sind diese alten Dielen hier. Die sind etwa 400, 500 Jahre alt. Handgesägt aus Eichen. Wo findet man heute sowas noch? Ich denke selten, ne? Diese alten Eichendielen hier.
1: So,
0: ich dachte, wir machen vielleicht noch eine kleine Collage oder so.
1: Ja, schön. Ja, cool. Genau, wir müssen jetzt noch einmal fahren und dann gibt es auch hoffentlich wieder Mittag. Bis meine Mutter jetzt bald kommt und das Mittagessen für uns warm macht.
6: Jeder kriegt ja seinen Job.
0: Ja, wir kommen vielleicht auch vorbei.
1: Ja, schön. Also ja. Genau, also ich schätze mal so in einer Stunde vielleicht. Jetzt ist es um eins, eigentlich wollte ich schon seit einer halben Stunde hier sein.
0: Mhm.
1: Naja. Aber ich denke, kommt dann gleich. Ja. Ja, also sagen wir mal so um zwei zum Mittagessen.
0: Ja, super.
1: Cool, alles klar.
0: Cool, dann bis gleich.
1: Ja.
0: Was wünschst du dir für die Zukunft für den Bürgermeisterhof?
3: Ja, was ist denn, ich sage, sagen wir, das Engagement, das könnte teilweise ein bisschen besser sein. Na gut, es sind heute Zeiten, man kennt es ja aus vielen anderen Vereinen, nicht? Gut, viele haben Familie und das und jenes und die Prioritäten haben sich auch geändert. Nicht? Und
0: woran glaubst du, liegt das?
3: Naja, das ist eben, viele machen so dieses Gemeinschaftsgefühl, ich sag mal so, was DDR-Zeiten war, das ist auch abhandengekommen. Ich komme ja vom kleinen Dorf, nicht? Wir haben eine gute Dorfgemeinschaft gehabt und wurde viel selber gemacht und alles, nicht? Und heutzutage kriegt man ja alles fertig gekauft, alles, nicht? Und da werden schon die Kinder wahrscheinlich so erzogen, nicht? Auch dieses, na, wie soll man sagen, erstmal echt, dann kommt eine Weile gar nichts. Nicht? Und das fehlt ein bisschen. Nicht? Und, aber wir geben die Hoffnung nicht auf. Ja, es geht ja auch weiter. Nicht? Und mal ein bisschen mehr, mal weniger.
0: Danke.
3: Bitte.
0: Jetzt arbeiten.
3: Ja, ich will ein paar Sachen suchen.
4: Sehen Sie, jetzt muss ich hier selber erstmal in meiner Ordnung gucken, dass ich was finde.
6: Ja, ob es jemals ein Fertig geben wird, ist die Frage. Dann fangen wir wahrscheinlich wieder von vorne an, weil jetzt schon wieder irgendwas kaputt ist bei so einem riesengroßen Objekt sozusagen. Aber na klar, wenn man so diese Utopie von Fertig jetzt hätte, klar, dann würde der Hof jetzt voll sein mit Gästen und drin würde gekocht werden. Heute Abend wäre ein Konzert und womöglich nächste Woche dann eben einen Workshop mit Kindern, die das Nähen hier machen. Also es gibt es tatsächlich auch ab und zu. Wird hier in Anlehnung an die alte Historie, sozusagen aus DDR-Zeiten, wird hier mit einer Schule in Kooperation genäht. Also die machen so einen Näh-Workshop. Vielleicht gibt es auch einen Coworking-Space noch oder eine Gästewohnung unterm Dach, wo Touristen oder so Probewohnen in Salzwedel, sowas könnten wir uns gut vorstellen. Dass eben einfach der Ort in vielerlei Hinsicht ja Leute anzieht, verbindet, in Salzwedel hält oder auch begeistert von Salzwedel. Also der Ort und vielleicht auch die Personen, die hier dann vor Ort sind. Das ist so das Ziel, was man vielleicht da definieren könnte. Wobei sowas, denke ich, auch immer ein bisschen mit der Zeit gehen muss. Sich jetzt ein Konzept zu schreiben, was man in 10 Jahren irgendwann umgesetzt hat, ist vielleicht auch gar nicht so schlau, weil vielleicht in 10 Jahren ganz andere Anforderungen sind an das urbane Leben oder an die Leute, die hier dann leben oder was die halt dann in dem Moment suchen oder brauchen.

0: Ja, jetzt haben wir einen Gast hier, nämlich Sigrid Schlegel von der Fraktion Die Linke. Auch da ist er lange aktiv und auch zum Tag der Wohnungslosen ist er ein Experte, weil er schon relativ lange oder von Beginn an sogar, glaube ich, dabei ist. Und du bist natürlich auch in Leipzig schon lange Zeit tätig in der Baubranche, schon seit den 70er, 60er Jahren. Seit wann hast du begonnen?
1: 69 habe ich angefangen mit Lernen. Da war ich unter anderem auch in der Straße 18. Oktober tätig und beim Bau von Kitas.
0: Du kennst also das, was man heute sozialer Wohnungsbau nennt, auch aus der Entstehungsphase heraus. Und ja, also du bist auch schon recht lange jetzt Teil der AG Recht auf Wohnen. Was ist denn die AG Recht auf Wohnen? Wie ist die entstanden? Vielleicht kannst du das zu Beginn erstmal erklären.
1: Ja, die Leipziger AG Recht auf Wohnen ist ein Zusammenschluss von Mitarbeiterinnen aus Einrichtungen und Diensten der sozialen Arbeit der Stadtverwaltung sowie Vertreterinnen der drei oben genannten Stadtratsfraktionen und dann eben von sozialen Trägern, die sich eben mit ihren Angeboten aktiv dort einbringen. Und das verbindende Grundinteresse in der Leipziger AG ist seit 1993 die Verhinderung und Beseitigung von Wohnungslosigkeit sowie deren Ursachen und Folgen in unserer Stadt. Und deshalb ist immer der Tag der Wohnungslosen für uns Anlass, in Statements und Positionen zur Wohnungs- und Obdachlosigkeit und die ihrer sozialen Träger und eben der Fraktionen zu bekräftigen.
0: Jetzt haben wir den Anlass des Gesprächs schon kurz genannt. Der Tag der Wohnungslosen, der findet ja jedes Jahr statt, auch bundesweit. Und jetzt am Freitag, dem 11. September, auch wieder auf dem Richard-Wagner-Platz hier in Leipzig. Und ja, die Wohnungslosigkeit hat ja tendenziell eher zugenommen in den letzten Jahren. Das hat natürlich vielseitige Gründe. Es gibt etwa 1000 registrierte wohnungslose Menschen in Leipzig, so hört man. Ja, was kann man dagegen tun? Das ist jetzt natürlich eine sehr breite Frage, aber du bist für eine dieser Fragen ja auch ein Experte für den Wohnungsbau vielleicht. Aber es gibt natürlich noch andere Dinge, was man gegen Wohnungslosigkeit tun kann.
1: Ja, wie in anderen BRD-Großstädten ist der Wohnungsmangel auch in Leipzig eine der Hauptursachen für die Wohnungslosigkeit. Wir müssen auch unterscheiden zwischen Wohnungslosigkeit und Obdachlosigkeit. Für Obdachlosigkeit ist die Kommune verantwortlich, dass sie dort Übernachtungsmöglichkeiten schafft. Aber das Hauptproblem ist ja, dass wir die Wohnungslosigkeit als solche beseitigen.
2: Können Sie da die Unterscheidung noch kurz machen? Können Sie da die Unterscheidung noch kurz erklären?
1: Ja, Obdachlosigkeit ist, dass die Kommune, das ist unter anderem eine kommunale Pflichtaufgabe, Unterkünfte bereitzustellen, wo die Wohnungslosen, die auf der Straße leben, übernachten können. Also die Obdachlosen, die also dann nicht mal haben. Wir haben ja auch eine Art verdeckte Wohnungslosigkeit, dass ja viele bei Bekannten dann unterkommen. Und deshalb ist eigentlich die Zahl derer, die auf der Straße leben oder dann eben täglich in eine Obdachlosenunterkunft gehen, sehr unterschiedlich. Also ist eine hohe Dunkelziffer.
0: Ja, jetzt war die Frage, wo man da ansetzen kann. Halt, das eine wäre der soziale Wohnungsbau oder der Wohnungsbau überhaupt. Das andere wäre vielleicht dann, was gibt es da noch
1: für? Ja, also erstmal geht es darum, dass eben, und da habe ich ja schon darauf hingewiesen, bei rund 1000 wohnungslosen Menschen große Anstrengungen bei der Erfüllung dieser kommunalen Pflichtaufgabe bedarf, um auch mit spezifischen Angeboten Obdachlosigkeit zu verhindern und schrittweise die Wohnungslosigkeit zu überwinden. Und dafür reichen eben die städtischen Angebote nicht aus und wir sind da auch in Leipzig und sehr dankbar, dass also vielfältige Angebote von Massenorganisationen und dann eben auch kirchlichen Trägern angeboten werden. Und das, was vor allen Dingen Leipzig spezifisch mit ist, dass also nicht bloß einfach gesagt wird, wir stellen eine Wohnung zur Verfügung, sondern dass es auch vielfältige Angebote auch in der Betreuung und gibt ja unter anderem gibt ja spezifische Anforderungen, wenn jemand drogenabhängig ist und so weiter. Und dafür hat dann eben Leipzig die Sachen. Und die Träger sind alle so ausgerichtet, dass sie als Zielstellung haben, nicht Wohnungslosigkeit zu verwalten, sondern die Wohnungslosen wieder in eine eigene Wohnung zu bringen. Ja, das ist die große Herausforderung.
2: Sie haben eben auch davon gesprochen, Wohnungslosigkeit zu verhindern. Habe ich Sie da richtig verstanden, dass Sie meinen, bevor Menschen überhaupt in die Wohnungslosigkeit eintreten sozusagen, wird auch schon was getan, um das zu verhindern?
1: Auf jeden Fall. Und insofern sind auch mittlerweile die großen Wohnungsunternehmen, ich denke da vor allen Dingen an die Leipziger Wohnungs- und Baugesellschaft, aber eben auch an die Wohnungsbaugenossenschaften, die ja dann schon seit vielen Jahren Sozialdienste haben, die also dann auch so die ersten Antennen sind, wenn es soziale Probleme vielfältiger Art gibt. Das hat nichts bloß was damit zu tun, dass jemand Miete nicht bezahlt oder dort sich auffällig im Haus verhält, sondern eben auch beispielsweise ältere Menschen. Und dort werden die sozialen Dienste tätig. Und man darf ja eins nicht vergessen, dass ja dann auch die Wohnung, wenn sie denn zwangsgeräumt wird, wieder hergerichtet wird. Und das geht nicht unter 5.000 bis 10.000 Euro ab, um also eigentlich die Wohnung nur wieder vorzurichten. Da hat nichts damit zu tun, dass die total ruinös ist oder total runtergewirtschaftet ist, sondern das sind einfach die Kosten, die dann immer bei Umzügen entstehen. Also müsste und haben auch viele Wohnungsunternehmen ein monetäres Interesse dran, eigentlich die Menschen dort zu halten.
0: Also bei der LWB kann ich mir das auch ganz gut vorstellen, auch bei so Wohngenossenschaften gibt es das, aber auch bei der Vonovia und bei solchen Unternehmen, die eher so, die man so als profitorientiert einschätzt.
1: Das ist, weiß ich nicht, so im Einzelnen. Dort überwiegt doch überwiegend das Grundgesetz des Kapitalismus, Profitmacherei bei Strafe des eigenen Untergangs ist das Grundgesetz dieser Produktionsweise. Und danach arbeiten doch eine ganze Menge private Wohnungsunternehmen, vielleicht weniger die privaten Kleinvermieter, die ja dann auch mit dem Problem, wenn häufiger Umzug ist, damit zu tun haben, sondern insbesondere, wenn dann Fonds dahinter stehen, wo es also wirklich nur um die Kohle geht und um den Gewinn.
0: Jetzt haben wir auch schon darüber geredet, ja, der soziale Wohnungsbau, der ist ein bisschen überfordert. Was kann man denn tun? Die Kosten, die Baukosten sind ja sehr hoch und das ist vielleicht auch so ein Grund, wieso halt vielleicht doch nicht so viel gebaut wird und so viel Wohnraum geschaffen wird. Ist denn bezahlbarer Wohnraum überhaupt da in Leipzig genug oder wie sieht das aus?
1: Nein, das Problem ist, das ist natürlich jetzt ein Problem, was wirkt. Aber wir dürfen eins nicht vergessen, und ich bringe da immer so eine kleine, wie eine Art Milchmädchenrechnung. Wir haben in Leipzig einen Wohnungsbestand von 330.000 Wohnungen ungefähr. Und wenn man davon ausgeht, dass eine Wohnung, ein Wohngebäude ungefähr 100 Jahre steht, ansonsten dann ist es irgendwie doch überwiegend ruinös oder muss dann grundsätzlich saniert werden, dann weiß ich und kann ich ausrechnen, dass ich pro Jahr 3.300 Wohnungen neu bauen muss. Und seit 10 oder 15 Jahren sind eben im Schnitt bis vielleicht vor ein, zwei Jahren höchstens 1.000 Wohnungen pro Jahr gebaut worden, aber niemals diese Zahl angestrebt worden. Wir haben das erste Mal im vergangenen Jahr sind über 2.000 Wohnungen in Leipzig gebaut worden, aber das Bautempo reicht nicht aus. Und dann darf man eben nicht vergessen, dass sich ja dann über die ganzen Jahre viel Wohnungsbedarf aufgestaut hat. Und ist eben dazu gekommen, dass ja Leipzig eine wachsende Stadt ist. Das heißt, wir müssen ja mehr Wohnungen eigentlich als den Wohnungsbestand bauen für die Menschen, die also aus unterschiedlichen Interessen zugezogen sind. Und das sind nicht bloß junge Menschen, sondern Leipzig ist eben für alle Generationen interessant, die dann also hier ob der vielfältigen Angebote kultureller Art, sozialer Art auch nicht zu unterschätzen. Und dann jetzt die Umgebung von Leipzig, ist ja auch attraktiver Wohnstandort geworden, auch mit der Umgebung, wo eben viele herkommen. Uns erzählte mal jemand, dass die, glaube ich, muss Görlitz oder was gewesen sein, wo die dann geworben haben im Westen, sie können sich doch mal Görlitz angucken, vielleicht wollen sie dahin ziehen. Und da sind sie in Leipzig gewesen, haben übernachtet, weil sie nächsten Tag weiterfahren wollten und haben die gesagt, ja, wozu sollen wir nach Görlitz fahren? Wir bleiben gleich hier. Ja, also nicht jetzt sofort, aber wir streben dann an, nach Leipzig zu ziehen. Das ist eben dazugekommen und viele Kommunen im Osten, auch in der Region Leipzig, haben Wohnungsleerstand und gibt es also noch sinkende Bevölkerung. Da sind die Reserven da. Davon hat eben Leipzig auch viele Jahre gelebt. Aber, und darauf haben wir ja und seit Anbeginn immer aufmerksam gemacht, mit den Potenzialen von Leipzig müssen wir davon ausgehen, dass die Bevölkerungszahl sich wieder stabilisiert oder möglicherweise sogar zunimmt. Und das haben wir also jährlich mit der Bevölkerungsentwicklung Entwicklung dann überwacht und haben dann 2009, 2010 festgestellt, also jetzt können wir nicht mehr vom Wohnungsleerstand reden, jetzt müssen wir wirklich wieder auch aktiv Wohnungen bauen.
0: Bis in die 2000er Jahre war Leipzig auch eine schrumpfende Stadt, da können sich jetzt die meisten gar nicht mehr dran erinnern an diese Zeit. Ja, aber was kann man jetzt tun, um diesen fehlenden Wohnraum zu schaffen? Wie könnte man da einwirken? Das ist ja nicht so einfach. Ich glaube, die Linke hat da so einen Vorschlag gemacht, der auch mit so Grundstücken zu tun hat, die sich noch in städtischem Eigentum befinden.
1: Erstmal das. Und wir machen seit Jahr und seit vielen Jahren, das ist dann regelmäßig mal ein neuer Kampf, dass wir sagen, und da haben wir, das ist nicht eine sozialistische Erfindung oder sowas, sondern das machen uns schon seit Jahrhunderten die Kirchen vor, dass die in der Regel kein Land verkaufen, sondern eben höchstens verpachten. Und das sind dann bei Wohngebäuden beispielsweise 100 Jahre. Und das macht die Stadt Leipzig auch. Und bei der Vergabe oder von Grundstücken oder Verpachtung spielt dann auch eine Rolle, welchen Anteil bezahlbarer, also sozial gerechter Wohnungen, die eben, wo man mit dem Wohngeld dann eben dort auch ausreichend wohnen kann, dass das eben mitgebaut wird und das wird gemacht. Aber wir brauchen trotzdem baureifes Land, was dort genutzt werden soll. Und da haben wir ja bestimmte Voraussetzungen. Wir haben beispielsweise vor einigen Wochen in den Stadtrat einen Antrag, der von der Verwaltung zögerlich in der Umsetzung behandelt wird, gemacht, wo wir gesagt haben, nehmt euch Grünau vor, dort sind knapp 10.000 Wohnungen abgerissen worden von den einstmals fast 38.000 Wohnungen und überprüft die Standorte, wo die Wohnungen gestanden haben. Die meisten Grundstücke gehören alle noch den Wohnungsunternehmen und reaktiviert die wieder. Die Lipsia in Grünau macht uns das schon seit 2-3 Jahren vor, indem die eben auf ehemaligen Grundstücken nicht mehr so dicht, kompakt, aber eben dann auch neu gebaut hat. Und wir wollen da auch die anderen Wohnungsunternehmen, insbesondere auch die LWB, gewinnen, das zu tun. Und darüber hinaus haben wir ja noch eine Reservefläche, die schon seit über 30 Jahren brach liegt. Das ist Kiebitzmark, südlicher Teil, heute genannt Heiderblick Süd, wo also noch eine Möglichkeit oder ein Reservoir ist, 2000 Wohnungen dort zu errichten. Aber da gehen die Planungsprozesse viel zu lang. Ja. Und was bei der ganzen Grundstücksfrage eine ganz entscheidende Rolle steht, weil die Bundesregierung ja immer vom sogenannten Bauturbo spricht, sie möchte das alles beschleunigen, dass wir mitunter die Gefahr sehen, dass also zwar dann schnell Baurecht geschaffen wird, dass das aber dann auch eine Möglichkeit ist, dass welche, die auf Geld aus sind, dann einen sogenannten Spekulationsturbo draus machen. Das heißt, dass die also dann für teures Geld diese Grundstücke, wo sie nichts gemacht haben, mit Baurecht verkaufen. Und das ist eine Gefahr, die wir dort mit sehen, anstatt eben, und aus dem Grunde braucht es eine Sondersteuer eben auf Grundstücke, die nicht, die dann quasi baureif sind und dann aber eben brach liegen. Und in Grünau ist es eben die Besonderheit, dass wir, weil dort Wohnungen schon gestanden haben, dass wir dort in der respektablen Entfernung oder kurzen Entfernung die ganze stadttechnische Erschließung haben, wo die also neu angeschlossen werden müssen.
0: Problem ist natürlich auch, dass die Kommunen ja eher finanziell so ein bisschen gerade nicht so gut dastehen und vielleicht auch auf Bundesebene dann was getan werden müsste, um daran was zu ändern, dass die Kommunen selber mit in den Prozess eingreifen können.
1: Das ist unstrittig, dass da insbesondere Land, die im Übrigen stand auch in der in Zeitung, auch in der FAZ, dass eben beispielsweise Sozialwohnungsbau in Leipzig und in Dresden gefördert wird und jetzt ist mir der Name entfallen, auch eine kleinere Stadt hier in der Nähe von Leipzig. Großpösner, glaube ich, die also dann auch Sozialwohnungsbau gefördert kriegen. Das sind dann nur wenige Wohnungen, aber auch Kleinvieh macht Mist und es ist ja insgesamt im Umland. Wir haben ja nicht bloß wir haben einen Pendler, aber wir haben ja auch Auspendler, die also auswärts von Leipzig arbeiten und umgekehrt. Es ist aber auch so, dass ja viele einpendeln und insofern partizipieren dann auch oder können viele Kommunen im Umland davon partizipieren. Was teure Wohnungen angeht, macht das ja Markkleeberg beispielsweise vor oder Schkeuditz.
0: Jetzt sind wir ja auch, um auf den Tag der Wohnungslosen am Freitag hinzuweisen und auch auf ein bisschen darauf vorzubereiten. Was hat sich da eigentlich schon getan? Was würdest du da erwähnen? Also um die Situation für wohnungslose Menschen erträglicher zu machen. Da gibt es ja das Modellprojekt Eigene Wohnung, was aber nur begrenzt Leute auch erreicht, weil es begrenzt ist auch in der Anzahl der Wohnungen. Denkst du, das ist so eine Sache, auf die man da ja, die ganz erwähnenswert ist?
1: Ja, das ist unbedingt erwähnenswert, zumal so ist, dass wir in Leipzig, obwohl das einige Fraktionen auch gerne machen, die haben dann irgendwo was gehört und gelesen und versuchen das immer auf Leipzig zu übertragen. Und wir sind eigentlich seit nach der Wende immer schon darauf aus, dass wir dann sagen, ja, wir übernehmen das, aber gucken, dass was Eigenes rauskommt. Und da gibt es eben nicht, die Grünen verwenden gerne auch diesen Ausdruck Housing First, zuerst eine Wohnung. Und das wird auch, das stammt ja aus den USA und dort war es so, dass dann viele Kommunen dachten, die geben den Wohnungslosen eine Wohnung und dann löst sich das Problem von alleine. Damit ist es nicht getan, sondern wir haben gesagt, natürlich auf freiwilliger Basis brauchen die Betroffenen, die also wohnungslos sind und dann über dieses Projekt eigene Wohnung wieder dann fit gemacht werden sollen, dass sie also selbst eine eigene Wohnung mit eigenem Mietvertrag haben und dann diesen Mietvertrag erfüllen und eben nicht nach 2 oder 3 Jahren wieder rausfallen. Da hat die Kommune am Ende auch nichts verstanden. Das ist ungeheuer wichtig. Ja? Also die soziale Betreuung und wir hatten erst befürchtet, dass es da Vorbehalte gibt, aber so wie die Informationen sind, wird auch diese Sozialberatung sehr intensiv angenommen. Und ich möchte auch an dieser Stelle, ich weiß nicht, ob es weiter fortgeführt worden ist, von der, ein Jugendprojekt von der LWB, von Auszubildenden erwähnen, die eben zum Beispiel in Schulen gegangen sind und dort eine Art Weiterbildung für die Schülerinnen und Schüler machen, was eben für Ansprüche alles sind, wenn ich dann mal eine Wohnung habe, weil ja viele dann mit 18, 19 dann danach streben, aus der elterlichen Wohnung auszuziehen, eine eigene Wohnung zu haben, dass da aber eben auch Pflichten dran, mit dran stehen.
0: Auch die sozialen Angebote sind also ganz wichtig. Halt, da war die Stadt ja auch jetzt in den letzten Jahren immer mit dabei, noch so Lücken zu schließen, die es noch gab. Also zum Beispiel habe ich mal davon gehört, dass so Wohnungslose mit Hund auch ein Problem hatten, weil das ja häufig nicht möglich war, in so die Wohnungslosen, die obdachlosen Unterkünfte mit einem Hund reinzukommen. Und auch für besondere Ausnahmefälle halt, Wohnungslose, die halt eine besonders schwierige Situation haben, da hat sich einiges getan, oder?
1: Da ist man dran, dass man solche Möglichkeiten dort mit schafft, auch nicht mehr so ganz so streng Männlein, Weiblein trennt, insbesondere wahrscheinlich bei den Wohnprojekten, wo es also richtig um Wohnungen und Wohngemeinschaften geht. Aber wenn natürlich gewünscht wird, dass man sagt, Frauen, wir möchten ein eigenes Frauenhaus faktisch haben. Da gibt es also jetzt auch zum Beispiel ein neues, neu eingerichtetes Haus für wohnungslose Frauen in der Georg-Schumann-Straße. Ich hatte noch nicht die Möglichkeit, aus eigenen Sachen, wir waren eingeladen, schon mal das dort zu besichtigen. Ein weiteres Gebäude ist also dann in der Nähe des Hauptbahnhofs, wo es also auch um so ein Quartier geht. Und dann aber eben auch sich des Problems, das ist zumindest erkannt worden, auch mehr der Wohnungslosen mit Hunden an zu gehen und dort eben Möglichkeiten dort zu schaffen. Die müssten dann also auf jeden Fall dort ein eigenes Zimmer haben. Und ja, und dann hatte ich ja schon erwähnt, dass es also dann spezifische Angebote zum Beispiel für Menschen gibt, die also mit Drogen, wo ja oftmals dann solche Krankheiten auch Ursachen sind, dass sie wohnungslos mit geworden sind, wo es also dann auch entsprechende Unterstützung gibt. Und es gibt auch Vereine, die sich, glaube ich hier das Blaue Kreuz, die also dann sich auch präventiv darum kümmern, dass also dann durch Wohnberatung versucht wird, dass also dann das gar nicht erst so Auflösung des Mietvertrages kommt.
0: Auch so mobile Angebote sind ja sehr präsent, so Kältebusse, die dann nachts unterwegs sind. Und aber auch, was mir auch aufgefallen ist, so Wohnungslose selbst, die mit in der Wohnungslosenhilfe tätig sind, sogenannte Peers. Das ist auch ein Projekt, was jetzt angelaufen ist seit einer Weile schon, wo halt Wohnungslose selber ihre Erfahrungen einbringen können und dann selber in der Wohnungslosenhilfe mit so als Bezugsperson, als Brückenköpfe sozusagen zu den Wohnungslosen
1: wir fungieren. Wir denken, dass das sehr, sehr wichtig ist. Wenn eben ehemals Betroffene dann selber mit ihren Erfahrungen und vielleicht dann auch vormachen, nicht die klugen Oberlehrer spielen, die dann sagen, das müssen sie mal so und so machen und so weiter, sondern die aus eigenen Erfahrungen sagen können, so kommen wir dort wieder raus. Aber es geht also nicht bloß bei diesen mobilen Beratungsangeboten mit dem Kältebus, Hilfebus und so weiter, sondern dass es sogar dann auch ein Träger ambulante Betreuung anbietet, wo also freiwillig auch Ärzte Menschen behandeln, ohne dass sie in einer Krankenkasse registriert sind oder einer Krankenkasse angehören, behandelt werden.
0: Ist nicht eigentlich auch eine gute Option, dieses Modellprojekt eigene Wohnungen ein bisschen zu erweitern, wenn das finanziell möglich wäre, also mehr Wohnungen da in dieses Modellprojekt mit reinzunehmen?
1: Das ist, wenn im vergangenen Jahr sind die Plätze verdoppelt worden, natürlich alles im niedrigen Bereich noch, aber das müsste man dann nochmal gucken, aber es ist natürlich und eine große Belastung für die LWB und deshalb werben wir beispielsweise auch dafür, dass eben möglicherweise auch Wohnungsbaugenossenschaften, aber das können selbstverständlich auch private Vermieter machen, dann solche Angebote mit anbieten, dass das nicht alles bloß bei der LWB liegt.
2: Wie viele solche Wohnungen von eigenen Wohnungen gibt es denn mittlerweile?
1: Ja, das ist, betrifft dann mehr die Betroffenen. Und das waren ursprünglich, ich glaube, so 25 und das jetzt erhöht worden im vergangenen Jahr auf 50. Und die sollen ja nicht ewig dort quasi verbleiben, sondern sollen ja nach einer bestimmten Zeit dann eben fit gemacht werden für eine eigene Wohnung. Und insofern ist es nicht falsch, wenn die bei einer Wohnungsgenossenschaft oder bei der LWB wären, wo dann eben auch die LWB sagt, hier, Mensch, könnte man gucken, mit dem könnte man was versuchen, könnte man mal gucken, wo man eine Wohnung mit anbietet. Und im Wissen auch um den gibt es ja dann, könnte sich zum Beispiel am Anfang auch ein bisschen der Sozialdienst dann mit fragen, wie geht's, wie kommen sie zurecht und so weiter. Das ist also ganz wichtig, auch die präventive Arbeit, damit es nicht wieder zur Wohnungslosigkeit kommt.
0: Die sozialen Angebote müssen ja auch immer dann angepasst werden, also es nützt ja nichts, dann so und so viele Angebote zu haben, aber keine gute Betreuung auch, dass das auch gut funktioniert.
1: Ja, dafür haben wir ja dann auch die AG Recht auf Wohnen, wo wir dann eben, wo die Träger mit ihren Angeboten vernetzt sind und wo eben zum Beispiel, wenn jetzt jemand in einem Angebot oder einer Betreuung ist, eben der Drogenprobleme hat, dann sagt, dort und dort müssen sie sich hinwenden, da kriegen sie dann auch Hilfe. Und da ist es was anderes, wenn der schon sagt, also ich habe mit denen Kontakt aufgenommen, die erwarten sie, sprechen sie bitte dann dort Frau oder Herrn sowieso an und der wird sie dort also dann weiter zu betreuen.
0: Jetzt wollen wir hier auch Werbung machen, ordentlich für den Freitag, den Tag der Wohnungslosen auf dem Richard-Wagner-Platz. Was ist denn da so geplant überhaupt?
1: Ja, ganz wichtig ist ja, dass also dann sich an Ständen die jeweiligen Träger selber vorstellen. Es sind also sehr, sehr viele, die dann jedes Mal immer mit dabei sind und dort also über ihre Möglichkeiten berichten und darüber hinaus nutzen und werden früher eben zum Beispiel der Sozialbürgermeister viel gesprochen hat, kommen eben diesmal auch, da haben wir lange drum geworben, weil diese Träger erst gar nicht so sehr dafür waren, dass eben Mitarbeitenden aus den Einrichtungen so öffentlichkeitsmäßig auftreten, dass eben dann diese auch selber kurz, es werden 3 oder 4 Träger sein, die eben dann selber ein kurzes Grußwort mitbringen und dann kurz über ihre Arbeit informieren. Und es wird auch eine Küche für alle sein, es ist auch wieder traditionell Musik dabei. Diesmal kein, das letzte Mal war so ein kleines Ensemble für Schauspieler da, das wird diesmal nicht sein, aber es wird ein vielfältiges Angebot, nochmal auch Richard-Wagner-Platz und es ist von 15 bis 18 Uhr, jetzt am Freitag.
0: Und Radio Plau ist auch auch wieder dabei, überträgt von 17 bis 18 Uhr live vom Richard-Wagner-Platz.
1: Ist mir schon bekannt. Wir hatten das auch von Anfang an mit im Hinterkopf, dass wir gesagt haben, wir müssen auch Möglichkeiten schaffen, dass dort an Tischen die Presse Möglichkeit hat, Platz zu nehmen. Dann dort Betroffene, die dann ja zum Teil auch immer kommen, aber wir wollen ja auch mit den Leipzigerinnen und Leipzigern, aber eben auch mit den Akteuren ins Gespräch kommen. Und ich denke mal, sie werden die Möglichkeit bestimmt nutzen, da am Freitag auch nochmal Interviews zu machen.
0: Ja, ist immer auch so ein Ort der Begegnung, wo man auch so ganz unerwartete Gespräche führt, halt, die auch dann eigentlich, glaube ich, ein ganz gutes Bild abgeben von dem, was so getan wird und auch was vielleicht noch so möglich ist. Zum Beispiel diese Peer-Beratung, da hatte ich da viele ganz gute Gespräche und das war mir auch so eine neue Entwicklung, die ich ganz interessant fand. Dann.
1: Also wir warten nicht darauf, wann der Bund nun endlich, er hat dann zwar große Ziele gemacht, dass er eben sagt, wir wollen 2030 die Wohnungslosigkeit quasi in Deutschland beseitigt haben und dann dazu bedarf es aber jährlich 300.000 Wohnungen bundesweit zu bauen und in guten Jahren ist man bis jetzt auf 200.000 gekommen und damit wird deutlich, welche Herausforderungen das darstellt und dass eben dann möglicherweise doch mehr Geld auch in den Wohnungsbau, das ist ja am Anfang schon mal hingewiesen worden, dass bezahlbares Wohnen, insbesondere auch für diejenigen, die nicht so einen großen Geldbeutel haben, dann eben auch unbedingt gefördert werden muss und das eben nicht über Wohngeld, aber eben auch durch bezahlbare Mieten.
0: Das ist ja ein bisschen vielleicht auch ein frommer Wunsch gewesen, die Wohnungslosigkeit bis 2030 beenden zu wollen. Das wurde so geäußert, aber so richtig geglaubt hat daran vielleicht auch niemand, oder?
1: Ja, ich muss mal sagen, ich bin ja nun im Wohnungsbau über 50 Jahre tätig gewesen und auch jetzt in der Leipziger AG Recht auf Wohnen und so weiter. Wir sagen in erster Linie machen, machen, machen und nicht bloß davon reden, wir müssen und so weiter, sondern eben und nicht bloß große Ziele machen, sich stellen, sondern eben dran arbeiten und das wird dann auch zur Kenntnis genommen, wenn man merkt, es geht vorwärts, es wird spürbar.
0: Dann bedanken wir uns auch sehr bei Siegfried Schlegel von der AG Recht auf Wohnen. Näheres findet man auch im Internet auf den Seiten der einzelnen beteiligten Einrichtungen. Die Diakonie zum Beispiel hat so eine Seite und Machtlos e.V., aber auch die AG Recht auf Wohnen hat eine Internetpräsenz.
1: Übrigens, das möchte ich noch abschließend sagen, für die drei Parteien oder Fraktionen von den Parteien Die Linke, wir sind von Anfang an dabei, kontinuierlich, also ohne Unterbrechung dabei gewesen. Die Grünen schon sehr, sehr viele Jahre, aber auch schon seit einigen Jahren auch die SPD, aber eben zum Beispiel die Partei, die das große C bei sich führt, sollte seit 30 Jahren und die Initiative ging ja beispielsweise von Pfarrer Führer damals aus, hat bisher nicht den Weg zu uns gefunden, auch die anderen Parteien eben nicht.
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0: Warum habt ihr euch für diesen Moment, also für die konstituierende Landtagssitzung, entschieden?
1: Ja, die konstituierende Landtagssitzung ist nun mal jetzt der erste Tag, an dem die AfD in welcher Koalition auch immer dann am Ende erstmals in diesem neuen Landtag zusammenkommen wird, wahrscheinlich. Und da dann auch den Ministerpräsidenten aufstellen wird. Und für uns ist eben klar, ein Ministerpräsident von der AfD, Ulrich Siegmund, der so rassistisch ist, so ableistisch ist, so sexistisch ist und der wirklich alles dafür gibt, um ein gemeinsames Leben für so viele Menschen unmöglich zu machen, der kann einfach nicht Ministerpräsident sein. Und das können wir deshalb nicht einfach hinnehmen und müssen an dem Tag, eben besonders an diesem Tag, wirklich laut und sichtbar sein und können das nicht unkommentiert stehen lassen.
0: Ja, unkommentiert stehen lassen, das ist auf jeden Fall richtig. Für wie wahrscheinlich erachtet ihr aber den Erfolg, dass Ulrich Siegmund an diesem 6.10. nicht gewählt wird durch den Protest?
1: Ich denke, dass die Chance sehr, sehr hoch ist, dass er gewählt werden kann und dass auch mit unserer Anwesenheit passieren wird, sag ich mal. Denn unser Plan an sich ist erstmal überhaupt nicht da jetzt so groß zu intervenieren vielleicht auch, sondern eben einfach da zu sein und laut und sichtbar zu sein und das, naja, so zu stören und unbequem zu sein, damit sie wissen, dass die Mehrheit das nicht schweigend hinnehmen wird.
0: Laut sein gegen eine mögliche AfD-Regierung. Inwiefern sind denn solche lauten Protestaktionen möglicherweise auch eine Bestätigung für AnhängerInnen der AfD? Oder wie holt ihr Menschen ab, die auch außerhalb dieses linken und aktivistischen Kreises sich bewegen?
1: Wir versuchen natürlich immer wieder auch in die Gespräche zu gehen. Mit einem Blick auf Erfurt zum Beispiel. Da waren so, so viele Menschen daran beteiligt, regelmäßig mit auf den Straßen zu sein, in die Gespräche zu gehen, in den Austausch zu gehen mit allen Menschen der gesamten Stadt, mit allen Menschen, die da Geschäfte hatten. Und natürlich ist das auch eines der Ziele, immer wieder im Austausch zu sein und da diese Gespräche möglich zu machen und ja eben auch zu zeigen, dass dieser breite Protest, den wir da immer wieder versuchen, ja, also jetzt eben wie mit einem Blick auf Erfurt oder auch eben einem Blick auf den 6.10., diese breiten Proteste, die wir da versuchen aufzustellen, nicht dieses linksradikal böse ist, wie das immer vermittelt wird, sondern also natürlich sind wir da klar links und haben da unsere klare Position, aber wir sind eben trotzdem auch Menschen, die füreinander da sein wollen und solidarisch leben wollen und das eben dann auch einfach breit zu vermitteln und zu zeigen und unsere Menschlichkeit dadurch auch zu zeigen.
0: Ja, ein solcher Protest, aber auch solche Forderungen und Anliegen, die brauchen natürlich Unterstützung und Rückhalt auf vielerlei Ebene, so auch auf politischer Ebene. Wenn wir an Erfurt zum Beispiel denken, gab es ja auch nicht nur eben die Aktion von Widersetzen, sondern auch drei große DGB-Kundgebung oder drei Zubringer-Demos eben zur Messehalle in Erfurt. Also viel in Bewegung und viel auch ja Unterstützung und eben ja viele Möglichkeiten für dieselbe Sache zu kämpfen. Wo bekommt ihr denn auch Unterstützung oder wo gebt ihr vielleicht auch Unterstützung ab, wenn wir jetzt zum Beispiel schauen, also ihr wart in Erfurt, in Riesa, also in Sachsen und Thüringen, jetzt geht's nach Sachsen-Anhalt, nach Magdeburg, das sind ja auch immer so sporadische Dinge, aber wo könnt ihr denn da auch eine längerfristige

0: Lebensräume zu schaffen, um diese solidarische Gemeinschaft, die wir dann ja da irgendwie monatelang aufgebaut haben, auch weiterhin aufrechthalten zu können und weiterhin gemeinsam am Ende für die Sache auch kämpfen zu können.
1: Und jetzt nochmal zum Abschluss zu den Hard Facts. Also ich habe bisher nur vom Aufruf gelesen, dass dieser Protest angekündigt ist. Gibt es schon mehr, was geteilt werden kann, was vielleicht interessierte Menschen wissen sollten?
0: Wir sagen ganz klar, am 6.10. werden wir nicht widerstandslos daneben stehen und leise dabei zuschauen, wie ein AfD-Ministerpräsident gewählt wird. Wir haben vor, wir werden das ganz klar sagen, wir kommen mit Tausenden von Menschen von allen Seiten und genau sagen, wir werden da auf jeden Fall sichtbar und hörbar sein. Denn also Faschisten haben in unseren Parlamenten nichts zu suchen und erst recht nicht in so einer Regierungsform. Und deswegen ist es total wichtig, dass super, super viele Menschen damit hinkommen, damit dabei sind und gemeinsam den 6.10. so unbequem wie möglich machen. Und wir da auf den Straßen ganz klar zeigen, dass wir viele sind, dass wir die Mehrheit sind.

0: In Markkleeberg muss nach einer Havarie die Zöbiger Straße zwischen Birken und Fliederwerk gesperrt werden. Ein Abwasserrohr war gebrochen und hat die Fahrbahn unterspült. Pkw und Lkw werden während der Arbeiten über Coburger Straße, Seenallee und Stettelner Straße umgeleitet. Für Linienbusse gilt eine andere Streckenführung über Lindenthalstraße und Schmiedestraße. Die Sperrung ist nach derzeitiger Planung der Stadtverwaltung bis einschließlich 18. September vorgesehen.
1: Das Elster-Flutbecken wird wieder von Sedimentablegerungen befreit. Seit Dienstag, 8. September, laufen die Vorbereitungen davor. Insgesamt sollen diesmal rund 7.500 Kubikmeter Ablagerungen beseitigt werden, um den Wasserfluss zu sichern. Die Arbeiten sollen bis Ende Oktober 2026 dauern und kosten rund 400.000 Euro.
0: Der Stadtrat hat beschlossen, die Straßenbahn in Leipzig-Waren bis zum S-Bahnhof Waren zu verlängern. Mit der Verlängerung der Straßenbahnlinie soll eine neue Verknüpfung zwischen Straßenbahn, Bus und S-Bahn entstehen, die den Stadtteil Waren und die Gewerbegebiete im Leipziger Nordraum deutlich besser an den öffentlichen Nahverkehr anbindet. Der Ökolöwe e.V. kritisiert die Beschlussvorlage allerdings, denn die Stadt plant zusätzlich eine neue Straße zwischen B6 und Georg-Schumann-Straße für den Autoverkehr zu bauen, sowie eine Brücke für Rad- und Fußverkehr über die Weiße Elster zum Auensee. Damit würde die Stadt in das FFH-Gebiet Leipziger Auenwald eingreifen, ein nach EU-Recht besonders geschütztes Naturschutzgebiet. Der Ökolöwe befürchtet, bei einem Durchstich zum Auenwald erst einmal geplant ist, liegt eine spätere Nutzung als Autostraße nahe. Konkret sieht der Ökolöwe e.V. die Gefahr, dass die neue Trasse den Weg für den mittleren Ring Nordwest ebnen könnte. Eine Verkehrsschneise, die dann mitten durch den Leipziger Auenwald führen würde.
1: Zum bundesweiten Warntag am Donnerstag, 10. September, werden auch die Leipziger Warnsysteme wieder einem Stresstest unterzogen. Um 11 Uhr schickt das Bundesamt für Bevölkerungsschutz und Katastrophenhilfe, BBK, eine Probewarnung über das sogenannte modulare Warnsystem. Daran angeschlossen sind gängige Warnmedien und Warnmittel, beispielsweise Radio, Fernsehen, Warners, zum Beispiel Nina, sowie Mobilfunkdienst Cell Broadcast. Diese verbreiten die Probewarnung. 11.45 Uhr erfolgt dann die Entwarnung.

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Ja, herzlich willkommen zu diesem Sommerfest des WGV. Wir befinden uns im Minarettenpark in, ja, ist das nun Lindenau oder Plakwitz? Glaube ich Lindenau. Und der WGV, den gibt es ja schon geraume Weile, über 30 Jahre inzwischen. Ein Verein für Angehörige und Freunde

psychisch erkrankter Menschen. Und das Sommerfest findet jedes Jahr statt und heute auch bei sehr schönem Wetter. Ihr könnt immer noch vorbeikommen. Im Henriettenpark ist das ganz leicht zu finden, weil auch wir hier Musik spielen. Der Stand von Radio Paris hier. Ganz viele andere Stände sind noch hier vom WGV natürlich, aber von anderen Vereinen auch noch, vom Durchblick e.V. zum Beispiel ist noch jemand da. Und es gibt auch sehr leckeren Kuchen hier, das kann ich auch sehr empfehlen. Und sehr gute Musik. Also kommt vorbei. Wir haben noch verschiedene Gespräche jetzt in dieser Sendung mit verschiedenen Leuten, die beim WGV aktiv sind. Und ja, bleibt gespannt, was ihr euch erwartet. 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

0: Ja, wir sind immer noch beim Sommerfest des WGV. Jetzt habe ich auch jemanden hier, nämlich den Jan Roschau. Du bist ja auch schon eine ganze Weile beim WGV. Stell den Verein erstmal kurz vor, wie lange gibt es den schon? Hier steht 30 Jahre WGV, das war wohl letztes Jahr schon, oder? Wann ist der gegründet?
1: Genau so ist das. Der WGV, den gibt es jetzt 31 Jahre. Wir wurden 1995 gegründet hier in Leipzig. Und wir wurden von Angehörigen, von Menschen mit psychischen Erkrankungen gegründet. Bei uns haben sich also 1995 Eltern getroffen, die hatten erwachsene Kinder mit schweren psychischen Erkrankungen. Und aus dieser Betroffenheit heraus haben die sich in Selbsthilfe bei uns gefunden. Ja, das war eigentlich im ganz kurzen unserer Gründungsgeschichte.
0: Und das hat sich ja dann doch ganz schön entwickelt. Inzwischen gibt es ja ziemlich viele Angebote auch so, wo Menschen halt, oder erzähl mal vielleicht, was es jetzt inzwischen alles so gibt. Du kannst das vielleicht am besten beschreiben. Es gibt ja dann doch Einrichtungen, wo Menschen halt auch ambulant betreut werden, aber auch stationär sozusagen und aber auch dann viele so Treffpunkte sozusagen.
1: Ja, genau. Das mache ich sehr gern und kann das einfach auch noch ein bisschen ausbauen und kann mal kurz erzählen, was wir jetzt sind. Die Angehörigen treffen sich also bei uns heute auch noch in Selbsthilfe. Ich glaube, da hören wir dann auch noch ein paar Sachen von unserer Vereinsvorsitzenden Gudrun Geiler. Und wir haben heute noch 11 Selbsthilfegruppen bei uns hier vor Ort. Aber parallel haben die

0: und in der Großstadt kurze Wege haben. Das ist leider nicht so, wenn man in einer ländlichen Region lebt. Dafür sind auch Online-Selbsthilfegruppen da.
1: Und es gibt auch ganz viele Gruppen, die vielleicht dabei helfen, so den Tagesablauf ein bisschen zu gestalten. Eine Pflanzengruppe zum Beispiel habe ich schon kennengelernt, aber auch andere. Was gibt es da so alles, wenn Leute einfach Hilfe brauchen beim den Tag gestalten?
0: Genau. Wir haben also das Grünflächenprojekt Distel. Ist ein passender Name und da kann man auch zu uns kommen. Auch da rufen sie uns an und da machen wir unter anderem Grünflächenpflege hier im Henriettenpark. Und das ist natürlich, man kriegt keinen Obolus und hier geht es auch nicht nach Leistung. Da kann man auch erstmal kommen und ich sage auch immer, kann man auch erstmal quatschen und gucken, wie es einem geht, wenn man einfach auch mal nicht allein sein will und auch irgendwie durch eine Tätigkeit ins Reden kommen möchte.
1: Seid ihr auch gut vernetzt? Es gibt ja in Leipzig doch eine größere Szene an Angeboten. Den Durchblick e.V. zum Beispiel fällt mir ein, aber auch viele andere Einrichtungen. Seid ihr da auch vernetzt und trefft euch irgendwie oder bleibt da keine Zeit so im Alltag?
0: Ja. Ja, doch. Das können wir in Deutschland gut Arbeitskreise und Gruppen bilden. Und manchmal ist das auch viel, aber grundsätzlich, das war es auch so ein bisschen scherzhaft, sind wir natürlich sehr gut vernetzt und arbeiten mit den Kollegen und Partnern vor Ort zusammen. Es gibt ja in Leipzig 4 psychosoziale Gemeindezentren. Die kann man, da gibt es das Boot, den Gutshof Stötteritz. Nein, es gibt sogar 5. Es gibt noch vom städtischen Eigenbetrieb Behindertenhilfe und auch von der Diakonie die Stadtteilzentren. Mit denen arbeiten wir zusammen und natürlich aber auch mit den Kliniken, das heißt mit der Uniklinik, mit dem Parkkrankenhaus und auch dem Klinikum Alt-Scherbitz. Und wir sind natürlich vernetzt mit Niedergelassenen und auch Ämtern und Behörden, dem Gesundheitsamt, dem Jugendamt.
1: Was jetzt heute das Sommerfest hier, was steht zu nächster Zeit an? Das ist ja die Woche der seelischen Gesundheit in Leipzig, glaube ich. Macht ihr da auch mit? Was ist sonst noch so geplant jetzt im Herbst?
0: Genau, bei uns gibt es verschiedene Veranstaltungen. Wir machen bei der Woche der seelischen Gesundheit natürlich mit in der Stadtteilbibliothek. Da wird die Eröffnungsveranstaltung sein und bei uns gibt es auch eine Lesung, eine Graphic Novel wird gelesen, wo es um Angehörige von psychisch erkrankten Menschen geht. Genau. Den Termin würde ich dann mal durchsagen, weil den habe ich tatsächlich jetzt nicht im Kopf und sehe den da drüben auf dem Flyer. Das können wir dann vielleicht nochmal durchgeben, den Termin. Weiterhin veranstalten wir am 24.09. auch in der Uniklinik. Also in der Semmelweisstraße im Universitätsklinikum eine Tagung zum Thema Elternschaft und psychische Erkrankung. Da geht es um Teilhabe. Und wir werden am 8.12. auch im Universitätsklinikum noch eine Tagung haben, wo es um Angehörigenarbeit geht. Anmelden kann man sich immer über unsere Webseite.
1: Ja, das klingt ja auch ganz interessant. Dann bedanke ich mich erstmal bei Jan vom WGV. Oder haben wir noch was vergessen jetzt? Ist noch was wichtig?
0: Ich glaube erstmal nicht. Danke, dass ich hier kurz sprechen durfte.
1: Dann werden wir gleich noch weitermachen mit weiteren Gesprächen, hören aber erstmal kurz Musik. Vielen Dank.

0: So, jetzt machen wir auch schon gleich weiter. Ich habe jetzt die Gudrun hier, Gudrun Geiler, auch vom WGV. Wie bist du denn zum WGV gekommen?
1: Ich bin aus eigener Betroffenheit, also ich bin Angehörige, mein Partner ist an Schizophrenie erkrankt und aufgrund dessen habe ich mir Hilfe gesucht. Vor 27 Jahren bin ich zum WGEV gekommen und habe zahlreiche Hilfsangebote, also Peerberatung, Selbsthilfegruppen in Anspruch genommen und gedacht, ich kann das wieder zurückgeben, indem ich jetzt selbst mich für die Selbsthilfe engagiere.
0: Ist das auch so eine Schwelle, die man dann überschreiten muss, um sich überhaupt zu trauen als Angehöriger? Erlebt ihr das oft, dass Angehörige erstmal auch nicht so genau wissen, kriegen sie Hilfe hier? Wie funktioniert das? Ist das eine große Hemmschwelle dann auch manchmal? Oder ist der Leidensdruck manchmal auch so groß, dass die Leute doch auch sowas suchen?
1: Also die Hemmschwelle ist schon sehr groß, sich zu öffnen in so einer Gruppe, aber man merkt ganz schnell, das sind Menschen, die ähnliche Schicksale haben. Man merkt dann, man ist nicht alleine und das ist unglaublich entlastend. Und wir haben auch diese Peer-Beratung, das sind erfahrene Angehörige, die Einzelberatungsgespräche machen. Das ist auch schon erstmal ein Schritt, um so einen Weg zur Selbsthilfe zu finden. Und was wir als WGEV machen, viele öffentliche Veranstaltungen, wo jeder uns erstmal kennenlernen kann.
0: Was gibt es jetzt insgesamt so für Gruppen? Das ist ja schon ein ganz schön breites Spektrum an Gruppen, die existieren.
1: Genau, wir haben die Selbsthilfegruppen so ein bisschen nach Verwandtschaftsgrad organisiert. Also Eltern, Erwachsene, psychisch erkrankter Kinder haben wir sehr viel Nachfrage, aber auch Partnerinnen und Partner, Freunde, Geschwister und Kinder psychisch kranker Eltern, also erwachsene Kinder psychisch kranker Eltern und auch junge Menschen, die eben krankes Geschwisterkind haben oder kranke Eltern, Großeltern können zu uns kommen.
0: Und es gibt auch so ein bisschen ganz neue Entwicklungen, wie zum Beispiel so eine Online-Gruppe oder die man übers Internet dann auch kontaktieren kann. Ist das so eine neue Entwicklung, dass man sowas auch anbieten muss?
1: Ja, und da richten wir uns in erster Linie an die Menschen, die im weiten Sachsen leben. Da es ja eigentlich nur in Leipzig so viele Selbsthilfegruppen vor Ort gibt. Andere Landkreise und Städte sind da noch sehr dünn mit Selbsthilfegruppen ausgestattet. Und da haben wir jetzt einen Aufruf gestartet für eine Online-Selbsthilfe. Und es sind schon so viele Leute zusammengekommen, dass wir zwei Gruppen haben. Also wer jetzt nicht in die Gruppe hier vor Ort kommen kann, kann sich auch gerne bei uns melden.
0: Wie viele Leute sind das ungefähr, die beim WGV in solchen Gruppen aktiv sind? Oder es schwankt wahrscheinlich auch stark, weil das ja...
1: Also ich würde schätzen, mindestens 120 Leute, die so in die Gruppen kommen.
0: Und ist das auch befriedigend jetzt nach diesen 31 Jahren, die der Verein existiert, dass der sich so gut entwickelt hat für dich, dass das so gewachsen ist auch und dass das auch so sich ausdifferenziert hat, das Angebot?
1: Ja, natürlich ist das sehr schön, dass wir das alles haben und dass sich das so gut entwickelt hat und nachgefragt wird und wir wirklich Menschen auch helfen können mit so ganz einfachen Mitteln.
0: Und das Sommerfest hat sich auch ganz gut entwickelt bei sehr schönem Wetter heute. Und es war letztes Jahr oder eigentlich auch schon sehr schön. Da war das 30., der 30. Jahrestag auch. Und dieses Jahr ist auch wieder sehr schönes Wetter. Und was gibt es hier noch so? Man kann noch bis 18 Uhr hier. Oder wie lange geht das heute noch hier?
1: Ja, bis 18 Uhr. Es gibt noch Bratwurst, Kuchen, Reste sind auch noch da. Und für Kinder Beschäftigung jede Menge. Das Fanprojekt von Chemie Leipzig ist da.
0: Den Kuchen kann ich auch sehr empfehlen, auf jeden Fall. Dann bedanke ich mich sehr bei Gudrun. Oder du wolltest noch was durchsagen? Es gibt ja auch die Woche der seelischen Gesundheit jetzt bald und weitere Dinge. Da ist auch was geplant mit euch.
1: Genau, und zwar gibt es bei uns zur Woche der seelischen Gesundheit am 13. Oktober von 17 bis 19 Uhr eine Lesung des Autors Stefan Haller aus seiner Graphic-Novelle Schattenmutter. Also er ist selbst Kind einer psychisch erkrankten Mutter und wird bei uns lesen. Und im Anschluss daran haben wir eine Küche für alle. Also es gibt ein veganes Gericht. Und wir laden alle herzlich ein.
0: Ja, das klingt ja verlockend. Dann Näheres erfahrt ihr auch auf der Internetpräsenz des WGV, wege-ev.de oder so ähnlich, glaube ich.
1: www.wege-ev.de, genau, ganz richtig.
0: Na dann, vielen Dank fürs Gespräch. Und es geht auch noch weiter mit Gesprächen dann, aber erstmal machen wir eine kleine Musikpause. Danke.

0: Ja, wir sind immer noch beim WGV und haben jetzt eine weitere Gesprächspartnerin. Stell dir vielleicht selber erstmal kurz vor und was du hier beim WGV machst.
1: Ja, ich bin Larissa Hille, ich arbeite hier als Einrichtungsleitung im Familienhaus und habe seit einem halben Jahr auch eine Selbsthilfegruppe für Young Carer gegründet.
0: Das ist ja dann so eine Art Doppeltätigkeit, die Tätigkeit im Familienhaus, ist ja sowas Tägliches, aber auch dann diese neue Gruppe. Kannst du das ein bisschen beschreiben, was ihr in der Gruppe für Young Carer da so macht und was sich dahinter verbirgt sozusagen?
1: Ja, sich um einen psychisch kranken Angehörigen zu kümmern, das kann ja was Schönes sein, aber zugleich auch etwas Nervenaufreibendes und sehr Anstrengendes. Und vor allem, wenn man selber eigentlich in der Rolle des Kindes ist oder des Bruders, der Schwester. Und die Gruppe soll eine Möglichkeit geben, sich auszutauschen mit Menschen, die nicht in derselben, aber in einer ähnlichen Situation sind und einfach verstehen, vor welchen Herausforderungen man dann steht. Und es ist gar nicht notwendig, dass man jedes Mal was erzählt. Man kann auch erstmal kommen und zuhören und von den Erfahrungen der anderen was mitnehmen. Und genau, es soll ein Raum sein, der Austausch ermöglicht und unterschiedliche Perspektiven offen macht. Und im besten Fall ja ein Austausch und ein Ort des Miteinanders.
0: Was sind die besonderen Probleme, die vielleicht sehr junge Menschen haben in dieser Rolle dann? Kannst du das beschreiben?
1: Na, es gibt verschiedene Spannungsfelder, die sehr häufig vorkommen. Das ist einmal das Spannungsfeld Helferrolle und Kindrolle, Schwesternrolle, Bruderrolle, dass gar nicht so klar ist, in welcher Rolle agiere ich gerade und habe ich als Person überhaupt noch Platz oder habe ich als Schwester Platz, habe ich als Tochter Platz mit meinen Bedürfnissen. Ganz, ganz oft ist auch ein Schuldthema gegeben, dass vor dem Hintergrund der großen Verantwortung, den sich die Jugendlichen und jungen Erwachsenen selber zuschreiben, häufig das Bewusstsein da ist oder der Glaube da ist, wenn ich jetzt nicht da bin und irgendwas nicht richtig mache, bin ich schuld daran, dass es meinem Angehörigen oder der Angehörigen noch schlechter geht. Also diese Schuldthematik, Verantwortung. Dann das Spannungsfeld Autonomie und Fürsorge ist auch immer ein ganz großes Thema. Wie viel unterstütze ich oder wie darf ich mich auch rausziehen? Wo sind meine eigenen Grenzen? Ich würde gar nicht sagen, dass der Unterschied zwischen anderen Angehörigen so groß ist, aber gerade in einem jugendlichen oder jungen Erwachsenenalter sind das ja einfach Themen, mit dem man sich noch gar nicht beschäftigen sollte. Da sollte man ja noch seine Jugend leben können und sich mit anderen Dingen beschäftigen und nicht mit der psychischen Erkrankung von einem Angehörigen und sich damit so alleine fühlen.
0: Wie kommen dann die Menschen zu euch? Also wie erfahren die dann von euch oder wie kommen sie zu euch? Ist das dann immer ähnlich oder wie funktioniert das?
1: Das ist ganz unterschiedlich. Einige von den älteren Teilnehmenden sind über die Studienberatung zu uns gestoßen. Andere sind an der Beratungsstelle vom WGEV angebunden und werden dann zu uns weitergeleitet. Ich hatte aber auch schon Anfragen von Jugendlichen und jungen Erwachsenen, die selber im Internet recherchiert haben und dann von uns gelesen haben. Also das erfolgt auf ganz unterschiedlichen Wegen.
0: Also wenn Leute jetzt zu euch stoßen wollen, dann können sie auch einfach sich beim WGV melden und werden dann weitergeleitet vielleicht. Ja, haben wir jetzt noch was vergessen? Was ist da noch wichtig? Fällt dir noch was ein, was wir noch hier sagen könnten?
1: Ich würde einfach sagen, falls du das jetzt hörst und dich irgendwie angesprochen fühlst und das Gefühl hast, dass du einiges von den Dingen, die ich gerade benannt habe, kennst, kannst du dich gerne melden unter info@wege-ev.de und dann wird die Anfrage an mich weitergeleitet und vielleicht sehen wir uns ja zum nächsten Termin. Wir treffen uns immer jeden zweiten Dienstag im Monat zwischen 17 und 19 Uhr.
0: Oder kommt noch sehr schnell hier beim Sommerfest des WGEV vorbei. Hier gibt es sehr leckeren Kuchen. Das wäre natürlich dann eine ideale Gelegenheit, auch ins Gespräch zu kommen. Vielen Dank fürs Gespräch. Bis dann.

0: Ja, jetzt habe ich noch jemanden hier, nämlich Jonathan, auch vom BGV. Stell dir vielleicht selber mal kurz vor, was machst du hier beim BGV?
1: Ja, hi, ich bin Jonathan, ich bin seit 4 Jahren beim WGEV und ich bin beim Familienhaus tätig als Sozialarbeiter. Genau, wir sind ein stationäres Eltern-Kind-Wohnen, das heißt, bei uns wohnen Eltern, dadurch, dass es beim WGEV ist, mit Fokus auf psychischen Erkrankungen, mit ihren Kindern und wir helfen bei allen möglichen Belangen, Bürokratie, Pädagogisches und haben das Ziel, dass die meistens Mütter, manchmal auch Väter mit Kind bei uns wieder ausziehen können.
0: Wie viele Plätze habt ihr da? Also seid ihr da auch gut ausgestattet personell, um das alles, um der Nachfrage gerecht zu werden?
1: Ja, das kommt so ein bisschen drauf an, wie man das sehen möchte. Also wir haben alle Stellen quasi besetzt. Wir haben 12 Zimmer, also für potenziell 12 Familien mit 1 bis 2 Kindern. Ja, wie generell im sozialen Sektor, mehr Leute wären cool, aber das scheitert dann ja oft an. Erkrankungen und deren Kindern so vorstellen könnte. Also wir versuchen natürlich einen möglichst normalen Alltag zu gestalten. Es gibt ein Gemeinschaftsfrühstück, da dürfen, sollen alle hinkommen, um so ein bisschen Struktur zu schaffen. Danach geht es für einige Kinder schon in die Kita. Die Babys bleiben dann noch bei uns im Haus. Und wir versuchen dann, naja, mal eine Essensbegleitung einzuschieben, eine Spielbegleitung, ein bisschen pädagogische Arbeit zu machen, ein paar bürokratische Anliegen zu klären, Schulden, Anträge oder manchmal ja dann auch halt Kriseninterventionen zu betreiben, wenn im Rahmen der psychischen Erkrankungen gerade ein Ausnahmezustand ansteht, wenn eine Überforderung mit dem Kind sich anbahnt oder schon eingetreten ist, ein Rückfall mit einer x-beliebigen Substanz stattgefunden hat. Ja, also das Spektrum ist quasi endlos.
0: Sind so verschränkte Probleme mit Drogen zum Beispiel eine große Rolle dann? Dass also psychische Erkrankungen, da gibt es ja oft noch begleitende andere Problematiken wie Drogen zum Beispiel. Spielt das eine große Rolle dann bei euch im Alltag?
1: Ja, also auf jeden Fall. Das korreliert natürlich. Manchmal ist so ein bisschen so eine Henne-Ei-Frage. Manchmal sind die psychischen Probleme so akut wegen Drogen oder Substanzen oder Alkohol. Oder

0: Aber wenn es jetzt zum Beispiel darum geht, was schon hin und wieder vorkommt, wenn wir feststellen, die Eltern werden quasi dem Betreuungsbedarf nicht gerecht oder es besteht eine Kindeswohlgefährdung, dann müssen wir über andere Einrichtungen für die Kinder sprechen, also quasi Jugendhilfeeinrichtungen. Und da versuchen wir dann natürlich Kontakt aufzubauen, dass der Übergang da so positiv wie möglich verläuft, auch wenn das in dem Kontext immer schwer ist, da von einem positiven Verlauf zu sprechen, aber ja.
1: Als da arbeiten, das ist das ja wahrscheinlich auch sehr beanspruchend oft halt. Gibt es aber auch positive Erlebnisse, also zum Beispiel, dass ihr Leute erfolgreich in die Unabhängigkeit wieder helft?
0: Ja, auf jeden Fall. Also es ist immer so ein bisschen eine Frage, wie man es betrachten möchte, ob es nicht doch irgendwie ein Tropfen auf einen heißen Stein ist, aber wenn

0: ja, Problemen leidet, die auch gesellschaftlich bedingt sind. Und ja, aber darauf können wir auf jeden Fall dann noch in weiteren Sendungen auch verweisen. Dann vielen Dank fürs Gespräch.
1: Ja, danke.

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Wahrscheinlich war das so ein Moment, in dem ich unter Drogen stand. 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
1: Das ist ein Cluster, der sich allerdings aus sehr, sehr eingefahrenen, positiv gemeint jetzt oder bewährten Kollaborationsprojekten speist. Und zwar ist es einerseits die Staatskapelle, die ja mit dem bekannten Format Kapellkompositeur inzwischen regelmäßig seit fast 10 Jahren in Hellerau präsent sind. In diesem Jahr ist es ein besonderes Konzert, wie immer, aber vor allem deswegen, weil nicht nur der Komponist, in dem Fall Jörg Wittmann, im Mittelpunkt steht, sondern eben auch ein ganz spezielles Orchester, nämlich die Sinopoli Akademie. Das sind junge Menschen, die also Musik unter anderem von Wittmann hier zu Gehör bringen werden. Das ist ein Projekt, was in einer Woche stattfindet, in dem es dann auch die Komponistenklasse Dresden, auch sehr bekannt, auch schon lange verankert in Hellau, mit einem neuen Zyklus zu Gast sein wird und das Komponisten zum Frühstück. Ebenfalls eine Reihe, die im nächsten Jahr ihr 30-jähriges Jubiläum feiert. Wieder zu Gast in Hellerau, diesmal mit der jungen Komponistin Sarah Kleunaric. Es gibt noch ein paar andere kleinere Konzerte, die im Oktober und November, ich sag mal, in den ähnlichen Cluster neuer Musik passen. Das vor allem mit dem Trio Stockwettin sei zu erwähnen. Und dann gibt es eben auch Musik, die ich jetzt wirklich unbedingt nicht in neue Musik, zumindest nicht klassisch neue Musik, aber aktueller Musik subsumieren würde, die aber viel, viel mehr in einen Schwerpunkt Richtung Elektronik, Immersive Sound, Surround Sound und Audiovisual Konzert gehen. Und das ist dann im Rahmen der Hybrid-Biennale, die vom 7. Oktober bis zum 7. November in Hellerau zumindest mit einzelnen Konzerten und Veranstaltungen als so eine Special Edition stattfinden wird. Und da gibt es wirklich spannende, sehr internationale Gäste bei uns im Programm. Es fängt an mit einer Koproduktion oder Kooperation mit Mutech, auch nicht so neu als Name hier im Programm bei Hellerau. Das ist Guillaume Dumont und Lynn Cacho, die mit einem großen audiovisuellen Werk hier am 7. Oktober abends zu erleben sind. Am nächsten Tag Max Cooper. Auch eine ganz, ganz große Geschichte, was den Raum angeht. Aber natürlich ist er inzwischen auch ein Name, der weltweit wirklich große Hallen und auch spannende, verschiedene Orte, also von wirklich klassischen Konzert- oder sogar Theaterräumen bis eben hin zu großen Hallen, Mehrzweckhallen oder Flugzeughangar. Das sind also zwei Konzerte am 7. und 8. Oktober, die ich sehr gerne empfehlen würde. Dann wird es Moiko Moiko am 10.10. geben aus Taiwan, auch eine ganz spannende junge Künstlerin. Und in Kooperation mit Dave, dem Dresdner Festival für Audiovisual Experience, am 4. November das Auftaktkonzert des Dave Festivals, auch bei uns hier in Hellerau und auch mit spannenden Künstlern und ein weiteres Konzert am 6. November dann. Das sind also eine ganze Menge Sachen, die ich gar nicht so einzeln und hervorhebend nennen wollte, sondern so ein bisschen so eine Richtung geben. Es gibt die klassische neue Musik mit ja fast Uraufführungen und mindestens einer ganzen Reihe von neuen, spannenden Stimmen. Es gibt so ein wirklich sehr außergewöhnliches Konzert mit diesem historischen Dresden-Bezug mit den Freunden. Und dann gibt es eben die inzwischen sehr stark etablierte Reihe oder Richtung von sehr, sehr elektronischer, sehr immersiver, audiovisueller Konzertkultur, die also in Hellerau im Oktober und November zu erleben ist.
2: Ja, und ich freue mich auch deswegen, weil die Dresdner Tage der zeitgenössischen Musik, das ist ja eine Biennale, also alle 2 Jahre stattfinden, die wird dann nächstes Jahr wieder kommen. Und ihr habt aber mit dieser Hybrid-Biennale sozusagen eine schöne Veranstaltungsreihe, die genau dazwischen passt.
1: Die ein bisschen Auftakt ist, also soweit darf ich schon verraten, die Dresdner Tage nächstes Jahr werden auch ein bisschen was Besonderes, weil sie ein großes Jubiläumsjahr reflektieren, nämlich 1987. Also 1987 gegründet, 40 Jahre später versuchen wir da so ein bisschen zwischen Blick zurück nach vorn zu agieren. Das heißt, wir werden schon auch, wie wir es ja eigentlich jetzt regelmäßig hatten in den letzten Ausgaben, wirklich Musik auch aus der Zeit der 80er, 90er oder auch der klassischen neuen Musik, besonders im Osten oder und eben nennen wir es ruhig DDR oder mindestens Dresden, präsentieren. Und es wird eben genauso einen Schwerpunkt, wie ich ihn jetzt nochmal hervorgehoben habe, im Bereich Immersive Sounds, also in diesem Spatial Sound oder Audiovisual Fokus geben. Das im April und dann im Oktober zu den eigentlichen Datum der Dresdner Tage, die historisch vom 1. bis 10. Oktober stattfanden, wird es also Konzerte der Dresdner Tage der zeitgenössischen Musik 2027 geben.
2: Das ist eine schöne Aussicht. Ich freue mich sehr, dass du das noch mit genannt hast. Die erste Hälfte der neuen Saison hat Moritz Lobeck von Hellerau, Europäisches Zentrum der Künste, vorgestellt und ich bedanke mich ganz herzlich.
1: Ja, bitte, gerne.
2: Ja, und ich möchte noch eine

0: Kunden freut sich Hellerau auf eure Bewerbung bis zum 17. September über das Bewerbungsformular, was ihr auf hellerau.org findet, wenn ihr dann einfach ein bisschen weiter nach unten scrollt. Und andere Veranstaltungen in Hellerau, die mit Musik zu tun haben, sind zum Beispiel eine Kollaboration mit dem Literatur-Jetzt-Festival am 24. September im Zentralwerk. Da ist der Featuring mit Marcel Bayer. Und dann gibt es am 5. Oktober auch ein Featuring mit Spiliff. Dann denkt bitte dran, am Sonntag ist das Circuit Control Festival zu Ende mit einem, am 12., das ist also am Sonnabend im Hanse 3 von 18 Uhr bis Mitternacht, Konzertperformances und Installationen der Workshop-Woche Circuit Control. Weitere Informationen auf circuitcontrol.de. Ja, und jetzt ist schon mein Magazin zu Ende. Ich kann euch noch sagen, was euch erwartet. Um 20 Uhr die Startseite mit Scottish Indie Folge 2 und um 21 Uhr Alias Fernsehpodcast Mehr Urlaub wagen, der Podcast von Stefan Schulz aus Frankfurt am Main. Ich danke euch für die Aufmerksamkeit und das Zuhören und denkt dran, wenn ihr Lust habt, am Sorbischen Magazin mitzuwirken, eine Mail an büro@coloradio.org reicht aus. Wir finden einen Termin, wo wir uns besprechen und wir würden uns sehr freuen, wenn ihr Lust habt. Ansonsten bleibt gesund, bleibt optimistisch und viel Spaß mit dem weiteren Programm von Coloradio.
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Guten Tag, guten Tag. Ihr hört Radio T, ihr hört Kalle, das Radio T Kulturmagazin. Und das hat heute ein größeres Thema, nämlich die interkulturellen Wochen, die am Samstag beginnen. Und vielleicht noch das eine oder andere kleinere Thema. Am Mikrofon begrüßt euch jedenfalls der Jörg, der euch durch diese Sendung führen wird.

0: Am Samstag beginnen in Chemnitz die interkulturellen Wochen mit einem großen Fest auf dem Marktplatz. Die interkulturellen Wochen gibt es schon eine ganze Weile und eine der Hauptverantwortlichen ist Etelka Kobus, die Migrationsbeauftragte hier in der Stadt Chemnitz. Und die war am Montag im Studio hier bei Radio T und sprach mit Malak über die anstehenden interkulturellen Wochen.
1: Was sind denn Ihre Aufgaben als Migrationsbeauftragte?
2: Ich bin praktisch Mädchen für alles. Eine der wichtigsten Aufgaben, was auch in der Stellenbeschreibung steht, ist die Vorbereitung und Durchführung von den interkulturellen Wochen in Chemnitz. Daneben mache ich aber auch andere Veranstaltungen, Tagungen, Workshops, führe Einzelfallgespräche, berate Vereine und Organisationen, aber auch Firmen, wenn sie Fragen haben zum Thema Zuwanderung.
1: Seit wann gibt es die interkulturellen Wochen in Chemnitz?
2: In Chemnitz gibt es diese Veranstaltungsreihe seit 1991. Wir sind dieses Jahr 35 Jahre alt.
1: Wer beteiligt sich bei der Organisation und wie beteiligen Sie sich?
2: Alleine geht es natürlich, so eine Großveranstaltung nicht zu organisieren. Ich kooperiere mit zwei Vereinen in Chemnitz. Das ist einmal der Verein AG IUA e.V. Das andere ist der Verein Frauenzentrum Lila Villa, momentan noch auf dem Kassberg, aber gerade im Umzugsstress. Mit diesen beiden Organisationen werden die Interkulturwochen in Chemnitz durchgeführt. Die Aufgaben teilen sich hier. AGIUA e.V. ist hauptsächlich verantwortlich für die Finanzierung der Veranstaltung. Sie akquirieren Fördergelder, Spenden, Sponsoring. Lila Villa ist eher zuständig für diesen Ausgestaltungsbereich auf dem Platz, vor allen Dingen Bühnenprogramm, und ich bin Mädchen für alles, auch in diesem Fall. Ich habe die Gesamtverantwortung für die Veranstaltung, organisiere innerhalb der Verwaltung Sachen wie Platzreservierung, Kostenfragen bzw. Absicherung der Veranstaltung mit Sicherheitsdienst, Müllabfuhr und was alles zu einer so großen Veranstaltung dazu gehört.
1: Wie haben sich die interkulturellen Wochen entwickelt? Mich würde auch interessieren, der Unterschied zu 2025.
2: Im Vergleich zu den Anfängen 1991, vielleicht auch 92, ist das natürlich eine ganz große Veranstaltung geworden. Am Anfang war es nur ein Tag, Tag des ausländischen Bürgers praktisch, mit einer einzigen Veranstaltung. Und daraus entwickelte sich in den vielen Jahren diese große Veranstaltungsreihe mit, ja, dieses Jahr auch eine längere Periode von 3 Wochen. Sonst feiern wir die Interkulturwochen in Chemnitz 2 Wochen lang. Im Vergleich zum vergangenen Jahr ist die Veranstaltung vielleicht etwas kleiner geworden. Wir spüren auch die finanzielle Notlage im Freistaat Sachsen. Es sind weniger Fördermittel da und das hat natürlich Auswirkungen auf solche Veranstaltungen wie die interkulturelle Wochen, weil die ehrenamtlich arbeitende kleine Vereine sich weniger beteiligen können. Trotzdem haben wir eine doch recht große Veranstaltung nach wie vor. Wir können nach wie vor den Platz in Chemnitz befüllen und auch ein großes Bühnenprogramm anbieten. Was nicht mehr geht, wir können jetzt nicht die Versorgung für alles übernehmen, aber ich bin sehr zuversichtlich, dass die Vereine das auch verstehen. Und bis jetzt war das kein Problem. Die bringen das mit, was sie brauchen für die Veranstaltung und unterstützen, dass das Ganze im Großen und Ganzen ohne Veränderung stattfinden kann.
1: Das Motto lautet Vielfalt leben, Zukunft gestalten. Wie ist man darauf gekommen? Also welche Bedeutung hat dieses Motto?
2: Unser Motto ist, haben immer eine Bedeutung, natürlich. Wir könnten uns auch einfach an einem bundesweiten Motto orientieren. Das wäre dieses Jahr dafür gewesen. Auch cool, kurz, knapp und kann man vieles reininterpretieren. Wir haben uns aber dafür entschieden, weil die Diskussion doch dahin geht momentan in der Politik auch und auch in der Gesellschaft. Ist Zuwanderung überhaupt notwendig? Brauchen wir sie? Ich sage ja, wir brauchen diese Vielfalt, und diese Vielfalt, das ist auch unsere Realität. Das ist ja schon da. Das ist nicht etwas, was wir jetzt neu gestalten, sondern das gehört zu dieser Stadt dazu. Und dies zu gestalten und gemeinsam diese Vielfalt leben und eine Zukunft gemeinsam aufbauen, das ist das, was wir für ganz wichtig erachten und möchten zeigen, dass es gemeinsam durchaus sehr gut funktionieren kann.
1: Welche Werte stehen hinter den interkulturellen Wochen 2026?
2: Wie immer geht es um tolerantes Miteinander und um Demokratie, um Vielfalt, um die Gestaltung vom Zusammenleben von Menschen unterschiedlicher Herkunft und Religion. Wir sind der Meinung, dass der Mensch im Mittelpunkt stehen muss und es ist nicht der Wichtigste, wo man herkommt, welche Sprache man spricht, welcher Religion man zugehört. Wichtig ist, wie man ist.
1: Wie ist die diesjährige Eröffnungsfeier der Interkulturellen Wochen 2026 gestaltet?
2: Es ist im Grunde nach wie in den vergangenen Jahren auf dem Platz. Wir haben verschiedene Themenfelder, die wir bespielen. Das hat einfach organisatorische, praktische Gründe. Und danach teilen wir den Platz auf. Wir haben einen ganz großen kulinarischen Bereich, ein großes Bühnenprogramm. Wir haben einen Kunstbereich. Wir haben die Sprache wieder im Mittelpunkt gerückt und wir haben ganz, ganz viele Informationen von verschiedenen Organisationen. Auch Sport darf nicht fehlen. Wir haben einen Soccerplatz auf dem Markt aufgebaut von SSV Textima und Stadtsportbund, die gemeinsam ein Fußball-Event gestalten für Kinder und Jugendliche. Auch da ist es egal, wo man herkommt.
1: Können Sie mir etwas über die Veranstaltungen erzählen? Welche finden Sie am interessantesten oder am wichtigsten?
2: Das ist natürlich eine ganz schwierige Frage, weil im Grunde nach finde ich alles super interessant und allesamt sehr, sehr wichtig. Es gibt natürlich Veranstaltungen, die einem ein bisschen an Herz gewachsen sind, wo man regelmäßig dabei ist. Das ist zum Beispiel das vietnamesische Herbstfest, Trung Thu Fest, wo ich seit vielen Jahren Gast sein darf und wo ich allen nur empfehlen kann, geht doch einfach mal hin und probiert mal, schaut mal, wie Menschen aus Vietnam hier ihr Leben gestalten. Das ist immer eine offene Veranstaltung. Man kann gerne da einfach reinplatzen. Aber ich mag zum Beispiel die Wortschatzveranstaltungen. Die sind ein bisschen meine Veranstaltungen. Und dieses Jahr haben wir was Schönes ausgedacht. Im internationalen Bereich geht es um persönliche Geschichten. Also welche Lieblingsbücher, Lieblingsgeschichten hatten wir damals, als wir noch Kinder oder Jugendliche waren? Und was war unsere Lieblingsspeise? Und das alles zusammengefügt, soll das eine sehr schöne Veranstaltung werden. Wir erzählen einfach unsere eigene Kindheit, unsere Bücher lieben, probieren Gerichte aus verschiedenen Ländern und freuen uns darauf, dass wir zusammen sein dürfen. Eine andere Veranstaltung, das ist von einem ungarischen Verein organisiert, auch mit dem Titel Wortschatz. Das ist eine Reihe, die wir schon seit 2010 anbieten. Da geht's auch um Kinderbücher, und zwar von Janikowski. Eva Janikowski heißt die Autorin, die ist vor 100 Jahren geboren worden. Und an ihr zu gedenken, gibt es eine kleine Lesung, wo auch Gäste sehr herzlich willkommen sind. Bei vielen Veranstaltungen bitten wir auch um Anmeldung, das ist in dem Fall auch so. Vielleicht noch eine ganz wichtige Veranstaltung oder zwei sogar. Wir sind natürlich eine bundesweite Veranstaltungsreihe, also wir sind gebunden an diese bundesweite interkulturelle Wochen und im Rahmen dessen gibt es auch Angebote. Ein so ein wichtiges Angebot ist der Tag des Flüchtlings. Das ist dieses Jahr am 2. Oktober. Wir haben dazu federführende Migrationsbeirat der Stadt Chemnitz eine Lesung geplant. Diese Lesung findet im Stefan-Heim-Forum im Tietz statt. Das ist eine ganz, ganz wichtige Veranstaltung. Wir bieten dort auch die Möglichkeit, sich über das Thema Geflüchtete zu informieren.

0: eine weitere Veranstaltung, was wir auch seit ein paar Jahren anbieten und was auch seinen Ursprung nicht in Chemnitz hat. Das ist der Tag der offenen Moschee. Wir haben in der Stadt Chemnitz zwei Moscheegemeinden, die ein Dach über dem Kopf haben. Diese zwei Gemeinden laden am 3. Oktober zu Tag der offenen Moschee in ihre Räumlichkeiten ein. Und ich denke, dass man diese Chance nutzen sollte, um einfach diese Religion Islam näher kennenzulernen, Menschen muslimische Glauben kennenzulernen und diese Gebäude mal anzuschauen. Gerade die von der türkischen Gemeinde wurde jetzt erst renoviert und das sind sehr, sehr schön gewordene Räumlichkeiten. Da kann ich nur empfehlen, da hinzuschauen. Meistens gibt es auch was Leckeres zum Probieren.
1: Sind die Veranstaltungen kostenfrei oder kostet das Eintritt?
0: Die Eröffnungsveranstaltung von den Interkulturwochen, das ist kostenfrei. Alle anderen Veranstaltungen sind unterschiedlich, weil sie von unterschiedlichen Trägern gestaltet werden. Der Hinweis dazu, ob eine Veranstaltung kostenfrei ist oder kostenpflichtig, finden Sie im Programmheft Interkulturelle Wochen.
1: Haben Sie schon mal rassistische Erfahrungen in Bezug auf den Interkulturellen Wochen gehabt?
0: Direkt auf der Interkulturelle Wochen bezogen eher nicht. Wir hatten auch, und das mache ich schon seit 2009, keine ernstzunehmenden Störungen bei der Veranstaltung. Das finde ich ganz wichtig, weil die Menschen, die da sind, vertrauen drauf, dass es dort auch wirklich friedlich zugeht. Vielleicht in sozialen Medien kommt es vor, dass dort Menschen sich negativ zu Veranstaltungen äußern, aber auch jetzt nicht in einer Form, was vielleicht strafrechtlich relevant sein könnte. Eher spricht oft der Neid, wieso finanziert die Stadt oder wer auch immer so eine Veranstaltung und es gibt kein Stadtfest oder ähnliche Neidgedanken. Aber ich muss sagen, diese Veranstaltung ist aus ganz anderen Topf organisiert, als zum Beispiel ein Stadtfest organisiert wäre. Wir haben auch sehr gering gehaltene Kosten. Ich glaube, es gibt nicht noch ein Fest in dieser Größe, in dieser Stadt, das so wenig kostet wie die interkulturelle Wochen. Und wir arbeiten viel mit Spenden, mit Fördergeldern und versuchen, mit so wenig auszukommen, wie es nun geht. Weil es geht nicht darum, ein großes Event zu gestalten mit namhafter Künstlern, sondern wir möchten an diesem Tag die Möglichkeit anbieten, Chemnitzerinnen und Chemnitzer sich selber zu zeigen. Also wir haben auf der Bühne das Bühnenprogramm gestaltet, ausschließlich mit Menschen, die hier in Chemnitz beziehungsweise nahe Umfeld von Chemnitz ihr Zuhause haben und die auch ehrenamtlich ohne ein Honorar auf der Bühne gehen und dort einen kulturellen Beitrag leisten.
1: Welche Rolle spielen die interkulturellen Wochen in der Entwicklung von Chemnitz in Bezug auf Migration und Rassismus?
0: Ich denke, dass diese Veranstaltung zu den wichtigsten Veranstaltungen diesbezüglich in dieser Stadt gehört, weil wir mit diesem Angebot zeigen, dass Zusammenleben funktioniert, dass die unterschiedlichen Kulturen gemeinsam stehen können, dass es keine Konflikte automatisch entstehen, weil Menschen verschiedener Religionen und Kulturen zusammen auf einem Platz stehen. Und das sind so wichtige Signale auch nach außen zu zeigen. Chemnitz leistet sich so ein Fest. Chemnitz zeigt, dass wir Vielfalt leben, dass es uns wichtig ist als Stadt, dass die Menschen, die zu uns kommen, sich auch in unserer Gesellschaft wiederfinden. Und das sind so, ja, Punkte, die eigentlich überall eine Rolle spielen sollten, die aber an diesem Tag tatsächlich eine besondere Rolle spielen.
1: Was sollen die Menschen aus den interkulturellen Wochen 2026 mitnehmen?
0: Auf jeden Fall das Gefühl, wenn sie nach Hause gehen, dass es ein guter, schöner Tag war. Vielleicht auch ein Lächeln auf dem Gesicht. Ich mag bei diesem Fest ganz sehr, dass die Menschen so Wärme ausstrahlen. Also ich habe noch nie anders erlebt, als dass die Menschen, die dort am Platz sind, einfach glücklich sind. In Chemnitz sagt man, lächeln die Menschen zu wenig. Das stimmt an diesem Tag definitiv nicht. Und nehmen Sie mit ein Lächeln auf dem Gesicht nach Hause und vielleicht auch das Gefühl, dass es funktioniert, dass Integration funktioniert, dass die Menschen, die da sind, wichtig sind, dass sie dazugehören. Wir sprechen mit dieser Veranstaltung nicht alleinig die migrantische Bevölkerung an, im Gegenteil. Uns ist das ganz sehr wichtig, dass die Chemnitzer Bevölkerung unabhängig davon, ob sie einen Migrationshintergrund haben oder es nicht haben, sich da bei uns wohlfühlen und dass sie kommen, dass sie mit dabei sind. Denn Integration ist keine Einbahnstraße, es funktioniert nur, wenn man sich die Hand reicht.
1: Wollen Sie den Zuhörern noch etwas mitgeben am Ende?
0: Eine Einladung möchte ich aussprechen. Kommen Sie zu uns am 12. September, pünktlich um 12 Uhr beginnen wir mit der Veranstaltung. Verbringen Sie den Tag mit uns, genießen Sie es, nutzen Sie die Möglichkeit, eine kulinarische Weltreise bei uns zu machen, lernen Sie Menschen kennen, suchen Sie das Gespräch, ja, und kommen Sie nächstes Jahr dann wieder.

0: Merci.
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